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in den verschiedenen Sendegebieten. Und dann geht es um Träume. Lass ich jetzt einfach so stehen? Nein. Um die Traumfabrik, die entstehen möchte in Treptow in Berlin. Ein Ort für Kultur und Begegnung. Darüber werden wir hier ins Gespräch kommen, live mit einer Person aus der Initiative, die das etablieren möchte. Mehr dazu dann später. Aber es wird wild geträumt, das kann ich euch garantieren. Die Frage ist nur, ob es passiert und was es dafür braucht. Gut. Das soweit vielleicht der kleine Ausblick in die kommenden Stunde. Ich habe versprochen, dass es Nachrichten gibt und die gibt es auch wirklich. Die Nachrichten für den heutigen 25. Juni 2026. Es ist 8.03 Uhr. Bei der Stichwahl um das Präsidentenamt in Peru hat die rechtsgerichtete Kandidatin Keiko Fujimori offenbar einen sehr knappen Sieg eingefahren. Wie die Wahlbehörde am Dienstag, also Ortszeit, nach Auszählung von 99,86% der Stimmen mitteilte, liegt Fujimori mit 50,12% vor ihrem linksgerichteten Rivalen Roberto Sanchez mit 49,88%. Das berichtet das ND. Roberto Sanchez verkündete die Wahl nicht anzuerkennen, da es vor allem bei der Briefwahl aus dem Ausland schwere Unregelmäßigkeiten gegeben habe. Ausschlaggebend für den Wahlausgang war offenbar die starke Unterstützung für Fujimori durch Exil-Peruanerinnen und Peruaner in den USA und Japan, die rund 300.000 Stimmen abgaben. Fujimori hat für den Fall eines Wahlsiegs ein hartes Durchgreifen gegen Kriminalität und irreguläre Migration angekündigt. Sanchez wiederum, der zum ersten Mal kandidierte, trat für die Rechte der armen Landbevölkerung ein und forderte eine Reform von Polizei und Justiz. Der europäischen Polizeibehörde Europol, das Bundeskriminalamt und der US-Konzern Microsoft haben drei der weltweit gefährlichsten Schadsoftware-Varianten vom Netz genommen, wie das BKA mitteilte. Die Schadsoftware-Varianten Sokolish, SteelC und Amaday seien oft Ausgangspunkt für digitale Erpressungen gewesen. Betroffen waren dabei immer wieder auch Kommunen und Unternehmen. Mit den Programmen wurde sich Zugang zu Computern verschafft, um Daten wie Passwörter auszulesen oder um die dort liegenden Daten zu verschlüsseln und für die Herausgabe des Passworts Geld zu verlangen. Im Rahmen der Aktion habe das BKA nach eigenen Angaben 15.000 Internetseiten, mehr als 300 Server und über 140 Domains unschädlich gemacht, um die jeweilige technische Infrastruktur zu zerschlagen. Außerdem sei Kryptowährung im Wert von mehr als 47 Millionen US-Dollar aufgespürt worden, die mutmaßlich aus Straftaten stammen. Die Ermittlungen laufen in Deutschland unter anderem wegen Banden- und gewerbsmäßiger Erpressung. In einer am gestrigen Mittwoch veröffentlichten Erklärung wenden sich Fachverbände für Menschen mit Behinderungen gegen Pläne der Regierung von Bund und Ländern für Kürzungen bei der Eingliederungshilfe. Sie kritisieren, dass Menschen mit Behinderungen kein Einsparpotenzial seien, damit würden Menschenrechte missachtet. Sparmöglichkeiten gäbe es hier allenfalls durch den Abbau von Bürokratie. Anlass war eine am 12. Juni veröffentlichte Empfehlung der zuständigen Ministerien von Bund und Ländern im Rahmen des Dialogprozesses Eingliederungshilfe, in dem sich laut der Verbände hinter dem Punkt effizienter Ressourceneinsatz massive Einschnitte verbergen würden, um Kosten zu sparen. In einem Positionspapier fordern die Verbände unter anderem ein Festhalten. Am Anspruch auf Schulbegleitung durch eine 1:1-Assistenz an Schulen stellten sich gegen eine geplante Pauschalisierung bestimmter Leistungen zur Sicherung von Teilhabe und bekräftigten, dass das Recht von Menschen mit Behinderungen selbst zu entscheiden, wo und wie sie leben möchten, nicht eingeschränkt werden dürfe. Auch Kürzungen bei der Versorgung mit Hilfsmitteln, eine Absenkung von Vermögensfreigrenzen, die Kürzung von ambulanten Leistungen zur Sicherung eines selbstbestimmten Lebens sowie die Einführung von Eigenanteilen bei notwendigen Fahrtkosten lehnen sie ab. Gleichzeitig begrüßen die Fachverbände für Menschen mit Behinderungen Maßnahmen zur Digitalisierung und Entbürokratisierung, mit denen kurze Bewegungszeiträume, aufwendige Gesamtplanverfahren und das Fehlen digitaler Verfahren angegangen werden sollen. An der Erklärung beteiligt sind die Bundesvereinigung Lebenshilfe, die Caritas Behindertenhilfe und Psychiatrie, der Bundesverband Evangelische Behindertenhilfe, der Bundesverband für Körper- und Mehrfachbehinderte Menschen sowie der Bundesverband Anthroposophisches Sozialwesen. Die Rutschschwa... Ja, die... Na,
Die schwarz-rote Koalition hat sich auf ein Gesetz zur Beschleunigung von Verkehrsprojekten geeinigt. Das teilten das Umwelt- und das Verkehrsministerium sowie die SPD-Fraktion in Berlin mit.

Mit dem Infrastruktur-Zukunftsgesetz, wie es betitelt wird, sollen Straßen, Brücken oder Schienen schneller geplant und gebaut werden können. Zentrale Verkehrsprojekte sollen als Vorhaben des überragenden öffentlichen Interesses eingestuft werden. Die Einstufung soll gerichtlichen und behördlichen Abwägungsentscheidungen ein höheres Gewicht beimessen, sodass die Projekte schneller genehmigt werden können. Die im Gesetzentwurf vorgeschlagenen Maßnahmen zur Planungsbeschleunigung schwächen auch Naturschutzstandards, die aktuell für neue Bauvorhaben gelten. Am kommenden Freitag soll der Bundestag über den Gesetzentwurf abstimmen. Das waren die Nachrichten für hier kurz nach 8 am 25. Juni 2026 im Morgenmagazin der Freien Radios.

0: Hier zu hören, We Gotta Get Out of This Place von DOA und am Gesang Jello Biafra, Sänger von den Dead Kennedys, der für ein Album mit DOA unterwegs war vor vielen, vielen Jahren, wo unter anderem dieses Lied hier entstanden ist. 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
0: Ja, und bei allen anderen Radios könnt ihr das natürlich auch machen. Da habe ich ein bisschen verschlafen, rechtzeitig ans Mikrofon zu gehen. 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Und das Sendegebiet vom Morgenmagazin ist relativ groß. Berlin, Brandenburg, Sachsen, Sachsen-Anhalt, Marburg. Hier ein paar Veranstaltungshinweise für verschiedene Teile von diesem Sendegebiet für euch, falls ihr noch gar nicht wisst, was ihr heute Abend eigentlich tun wollt. Wir beginnen in Halle Neustadt. Dort wird heute das 60-jährige Jubiläum der Kita Bummi gefeiert in Halle Neustadt. Und das kündige ich jetzt schon gleich an, weil es geht in einer Dreiviertelstunde los. Um 9 Uhr bis 15 Uhr öffnet nämlich diese Kita ihre Türen für interessierte Besucherinnen für einen Tag der offenen Tür im Rahmen der gesamten Festwoche für diese 60 Jahre Jubiläum, die gerade stattfinden. Also, falls ihr da vorbeigehen wollt, das ist heute möglich. Tag der offenen Tür bei der Kita Bummi in Halle Neustadt von 9 bis 15 Uhr. Wir bleiben mal kurz noch in Halle. Science to Public lädt dort ein zur zweiten Tafelrunde von Salsa. 18 Uhr heute Abend geht's los im Saline Museum Halle. Themenkomplex hier ist das Saline-Areal als solches, das gemeinsam mit der Stadt Halle zu einem sogenannten dritten Ort entwickelt werden soll. Einen also offenen und nicht kommerziellen Raum, wo Bildung, Kultur, Wissenschaft und gesellschaftlicher Austausch zusammenkommen können. Das ist, was dritter Ort meint, also ein Ort, der nicht privat ist und nicht kommerziell. Die Entwicklung erfolgt dabei ko-kreativ und partizipativ unter Einbeziehung vielfältiger Akteure sowie der Öffentlichkeit. Das ist zumindest der Anspruch. Das funktioniert aber auch nur, wenn Leute hingehen zu solchen Tafelrunden, um mitzudiskutieren, was mit diesem Ort passieren soll. Das heißt, die Aufforderung von den Veranstaltern ist, vorbeizukommen und das Saline-Areal mitzugestalten bei der zweiten Tafelrunde von Salsa in Halle. Heute Abend 18 Uhr im Saline-Museum in Halle. Gut, das reicht erstmal für Halle. Wir springen zu Berlin. Dort findet heute Abend eine Podiumsdiskussion statt, wo es um eine meiner Lieblingsmusikrichtungen geht, Punk und aber auch politischen Themen darum, um jüdische Identitäten und Antisemitismus im Punk soll es da gehen. Im About Blank am Markgrafendamm 24C zu Gast sind die beiden Herausgeber, Tobias und Johann, sowie die zwei AutorInnen, Nikolas Lehle und Annika Peter von dem Buch, und das musste ich jetzt noch finden, das Buch heißt Jüdische Identitäten und Antisemitismus im Punk, wo es um die Subkultur von Punk geht und deren Geschichte und Gegenwart, die maßgeblich auch von jüdischen Protagonistinnen geprägt wurde und trotzdem aber auch anfällig ist für antisemitische Dynamiken und eine Auseinandersetzung, wie das Ganze eigentlich passiert, wie damit umgegangen wird und wie auch jüdische Punks das Ganze auch in Deutschland erleben. und vor allem aber auch, was sich seit dem 7. Oktober 2023 da geändert hat. Es wird also diskutiert und auf dieses Buch geschaut bei diesem Podium. Die Veranstaltung ist kostenfrei und es gibt auch einen Büchertisch im About Blank im Markgrafendamm 24C ab, und das wäre noch wichtig, 19 Uhr im Sektgarten dort. Bisschen Lesung, bisschen Podiumdiskussion. Außerdem in Berlin heute Abend um 21 Uhr geht los ein Latino-Balkan-Punk-Discord-Konzert. Zu Gast sind, und ich habe keine Ahnung, ob ich das jetzt richtig ausgesprochen kriege, Ediondo mit Punk aus Chile und Krayat aus Berlin, die so Local Balkans machen, und Knarčuk Postpunk aus Serbien, tatsächlich angereist ab 21 Uhr in der Köpenicker Straße 137 heute Abend. Genau. Neben Berlin liegt eine andere Stadt, die häufig dazugerechnet wird. Sie nennt sich Potsdam, ist auch wirklich was Eigenständiges. Dort gibt es heute nichts, von dem ich euch berichten kann, aber morgen findet dort die Flinter Radwerkstatt statt im Projekthaus Potsdam. Fahrrad-Selbsthilfewerkstatt ab 16 Uhr geöffnet. Alles, was zu einer Fahrrad-Selbsthilfewerkstatt dazugehört, ist möglich. Heißt Schrauben, Brause trinken und schnacken über Fahrräder, aber auch alles andere. Falls euer Fahrrad also mal ein bisschen Liebe bräuchte, könnt ihr dort hingehen. Genau, gibt dort auch Menschen, die gerne Fragen beantworten oder helfen. Ganz egal, wie viel Erfahrung mitgebracht wird. Das Ganze eine Flinter-Fahrrad-Selbsthilfewerkstatt, heißt Frauen, Lesben, Inter, Nichtbinäre, Trans- und Agender-Personen sind eingeladen. Im Projekthaus Potsdam ab 16 Uhr. Und dann sind wir auch zu hören in Dresden bei Coloradio, und deswegen hier der Hinweis darauf, dass in Dresden heute Abend ein queerer Spieleabend stattfindet. Ab 18 Uhr ist eine wiederkehrende Veranstaltung, heißt Donnerstag alle zwei Wochen, also diese Woche und dann in zwei Wochen wieder. Es wird einfach gespielt. Für Queers und allen, die sich in ihrem Geschlecht oder ihrer Sexualität nicht sicher sind, ist das Ganze gedacht. Vor allem auch, ja, viele Studierende der TU Dresden, schreiben sie selbst, sind damit dabei. Sie treffen sich im Raum 14 der Mommsenstraße 5 und spielen maximal bis 22 Uhr. Snacks gibt es eigentlich auch immer, Spiele dürfen auch mitgebracht werden. 18 Uhr geht's los in der Mommsenstraße 5 in Dresden. Und direkt neben Halle liegt die Stadt Leipzig. Dort passieren auch einige Dinge. Unter anderem gibt es eine Führung in einer Porträtgalerie zur Frage, wer schreibt jüdische Geschichte? Das Ganze in der Goldschmidtstraße 28 Leipzig beim Leibniz-Institut für jüdische Geschichte und Kultur. Ab 17 Uhr ist diese Führung, und es geht durch diese Porträtgalerie, die es dort gibt, zu jüdischen Gelehrten im ersten Stock des Dubnow-Instituts. Und Dr. Nikolaus Berg, der Leiter des Forschungsressorts Wissens, stellt dort die prägenden Personen der jüdischen Geschichtsschreibung vor und fragt auch, wie sie bis heute das Forschungsprofil des Instituts prägen. Das Ganze im Rahmen der jüdischen Wochen in Leipzig. Ich habe, glaube ich, schon gesagt, 17 Uhr in der Goldschmidtstraße, 28 Uhr gibt es diese Führung. In der Meuterei findet am Abend dann noch ab 19 Uhr eine Veranstaltung, ein Vortrag und Diskussion statt zur Kritik des Rechtsliberatismus. Also es geht um Programm, Ideologie und Hintergründe einer ultrakapitalistischen Strömung, wo so, ja, sehr viel Bezug genommen wird auf Javier Milei in Argentinien, Elon Musk, Peter Thiel und andere. Und hier formiert sich ein neues politisches Lager und weitet sich aus, unter anderem auch in Verbindung zu sehen mit Frauke Petri, nennen sich die Libertären. Darum, wofür sie eigentlich stehen, was das Ganze ist und warum das eigentlich so antisozial ist, darüber geht es bei diesem Vortrag und der Diskussion, die hier stattfindet in der Meuterei in Leipzig in der Zollschuppenstraße 1 ab 19 Uhr. Das soweit ein paar Veranstaltungen hier für euch im Morgenmagazin. Wir hören jetzt noch ein kleines Ende und einen Neuanfang, bevor wir hier gleich ins Gespräch kommen über den Plan, Träume zu fabrizieren. Die Traumfabrik in Berlin soll nämlich entstehen. Darüber geht es hier gleich im Morgenmagazin.

0: Ende neu hatte ich angekündigt, ist aber tatsächlich nicht das Lied, das ich damit ankündigen wollte, auch wenn es hier um das Ende eines Traums ging. Der Traum ist aus von Rio Reiser. Das Lied, das ich vorhin angekündigt habe, werde ich später spielen. Aber eigentlich ist der Traum ist aus auch hier ein super platziert. Von Tonsteine Scherben übrigens, nicht nur von Rio Reiser. Das ist noch die Bandphase und noch nicht das Einzelwerk von Rio Reiser. Aber es passt sehr gut, weil wir wollen über Träume sprechen hier im Morgenmagazin, und zwar einen ganz konkreten Traum, eine Traumfabrik, die in Treptow entstehen soll. Die Initiative Traumfabrik Treptow möchte nämlich einen Kulturraum schaffen, dort wo gerade Leerstand ist, und damit dieser Traum auch Wirklichkeit wirkt, könnt ihr alles geben, das ist möglich, um hier nochmal das Liedtextchen aufzugreifen. Da gibt es Möglichkeiten zur Unterstützung, darüber werden wir auch zu sprechen kommen. Hier zu Gast von der Initiative jetzt Alexander Damm. Guten Morgen. Gut, das war jetzt noch sehr leise. Ich hoffe, das wird gleich lauter. Ich habe gelernt, dass die Telefonschalter auf dem Mischpult manchmal ein bisschen Aufwärmzeit braucht. Schön, dass Sie auf jeden Fall hier morgens ein bisschen was erzählen können und wollen zu den Träumen, die ihr in Treptow entwickelt habt. Vielleicht kurz erst so zum Einstieg ein bisschen Kontext. Es gibt in Treptow eigentlich direkt in der Nähe zur S-Bahn-Haltestelle Treptower Park, eine Kreuzung weiter, ein großes Gebäude, wo immer ein Kino drin war. Das Sinister hieß, wenn ich es gerade richtig im Kopf habe.
1: Genau, richtig.
0: Ja, und das steht seit Anfang des Jahres leer, was mir auch schon aufgefallen ist beim Vorbeifahren. Es sieht relativ traurig aus, muss man ganz ehrlich sagen. Klar, die Ecke ist auch noch ein bisschen trauriger geworden, weil dort jetzt die Anschlussstelle der A100 rauskommt und dementsprechend auch ein bisschen verkehrstechnisch spannend geworden ist. Und ihr wollt da etwas Neues schaffen, eine Traumfabrik. Was heißt das eigentlich, dort eine Traumfabrik zu schaffen? Was habt ihr vor?
1: Ja, was wir vorhaben mit dem Gebäude ist, also es besteht ja aus 9 Kinosälen, insgesamt großen Foyerflächen, unten auch ein großes Foyer, wo ja auch nochmal, abgesehen vom Kino, einzelne kleine Restaurants und Shops drin waren, Backshop, Bäcker zum Beispiel, Schneiderei, und auch noch ein Büro-Verwaltungstrakt. Und da haben wir vor, ein soziokulturelles Zentrum einzurichten. Sprich, wir wollen auch weiter noch teilweise Kinobetrieb machen, aber im kleineren Rahmen, also nur noch in wenigeren Sälen, und die restlichen Räumlichkeiten dafür zu nutzen, Bühnen zu schaffen in erster Linie für Konzerte, für Theater, Lesungen, Comedy und diesen Verwaltungstrakt mit den normaleren Räumen, sage ich mal, die jetzt keine riesen Kinosäle sind, dafür zu nutzen, dass viele soziale Angebote auch Raum bekommen, um wirklich fixe Ansprechstellen zu haben, weil gerade da sind, jetzt gibt es ja auch noch viele, die gar keinen richtigen Ort haben, wo Leute hinkommen können, sondern sich auch quasi von Untermiete zu Untermiete hangeln. Platz für Ateliers, Werkstätten, Proberäume. Also am liebsten, was wir uns vorstellen, ist, was diesen kulturellen Bereich zumindest angeht, dass man vom Bandproberaum bis hin zum Bereich, wo man sich eigenes Merch herstellen kann, T-Shirts machen kann mit Siebdruck, bis dann auch das fertige Konzert sozusagen zu spielen im Kinosaal. Und dass wir da auch verschiedene kulturelle Sachen und Kunstformen natürlich so ein bisschen unter einem Dach vernetzen können, vermischen können, dass da coole Synergien entstehen und Ideen und soziale Angebote zu schaffen, die dann natürlich auch mit dem ganzen kulturellen Bereich in Kontakt kommen.
0: Also eigentlich alles, was so im Kulturbereich sich Menschen vorstellen, was ja sehr umfassender sozialkultureller Tätigkeitsfeld umfasst, aber das Ganze dann auch nicht kommerziell, wenn ich das richtig raushöre.
1: Genau, nicht kommerziell. Also ein wichtiger Teil ist auf jeden Fall, dass wir die Preise so niedrig halten können, wie es geht. Also in erster Linie sollen sich natürlich die Kosten decken können, sprich Mietkosten sollen bezahlt werden, die Fixkosten, die anstehen, aber nicht kommerziell und ganz genau. Wir wollen die Preise so möglich halten, wie es geht, dass es auch für alle Leute möglichst barrierefrei ist. Wir wollen einen Bereich ohne Konsumzwang haben, also dass das in Richtung Café geht, im Erdgeschoss, aber halt man nichts kaufen muss, sondern einfach nur auch eine Begegnungsstätte ist, weil der Stadtteil, der Bezirk braucht das auch wirklich. die Stadt allgemein eigentlich. Davon gibt es ja gerade im überdachten Bereich viel zu wenig, was konsumfreie Begegnungsstätten angeht. Und ja, Preismodell, was auch Leute ohne Arbeit einschließt, Leute, die nicht viel Geld haben, einfach, und soll für möglichst viele zugänglich sein, genau.
0: Auf das Preismodell werden wir bestimmt nochmal zu sprechen kommen, wenn es um die Frage von Mieten und Nutzung dieses leerstehenden Gebäudes geht. Aber ich würde ganz gern noch kurz aufgreifen, dieser Satz, der gerade fiel, von, dass es das gerade in diesem Stadtbezirk auch ganz dringend braucht, ist so, eine Frage, die bei mir da einfach so im Hinterkopf ist, so ein bisschen so, okay, Initiative Traumfabrik, Treptow mit diesem klaren Plan. Ich weiß nicht, wie viel im Voraus ihr wusstet, dass dieses Gebäude leer wird, wie sich das Ganze dann organisiert hat. Aber seid ihr viele? Gibt es den Plan schon länger und eigentlich die Suche nur nach einem geeigneten Raum? Oder ist das jetzt etwas, was entstanden ist aus dem, dieser Ort ist da jetzt leer und wir haben Ideen?
1: Eher Zweiteres. Also, dass das Kino, das Sinister da rausziehen wird und das halt keine Idee oder keinen Plan wirklich gibt. Auch bis heute nicht, soweit wir wissen, was mit der Immobilie passiert. Deswegen hat es sich schon aus dem kommenden Leerstand des Gebäudes entwickelt. Also wir haben uns hier zusammengefunden. Also wir sind eine Initiative, e.V. in Gründung. Da sind wir auch dabei, die letzten Schritte da final zu machen. Aus teilweise ehemaligen Mitarbeitenden, die länger im Kino gearbeitet haben. Leute aus der Nachbarschaft, die sozial engagiert sind und halt auch eher aus diesem sozialen Bereich kommen. Leute, die auch aus der Kultur kommen, sprich aus dem Konzertbereich, aus dem Musikbereich. Und dadurch natürlich, wo wir also unsere Expertisen haben, hat sich natürlich auch ein bisschen so das Konzept entwickelt, also mit dieser soziokulturellen Nutzung. Und ja, aus dem kommenden Leerstand hat sich das so ergeben zwischen uns.
0: Ich habe da gleich nochmal zwei Nachfragen, aber als erstes vielleicht die zur Einordnung in diesem Viertel noch ein bisschen hilfreich ist. Wie viele Angebote gibt es sonst in dieser Ecke von Berlin, in Treptow, so im Umfeld? Ich weiß, klar, der Park ist daneben, der ist groß und leer, also nicht mit Gebäuden und Projekten gefüllt, auch wenn da Veranstaltungen stattfinden. Und im Rücken vom Gebäude ist ja jetzt die neue A100, das heißt, da ist erstmal auch nichts, aber in die andere Richtung sind ja Wohnviertel. Gibt es da auch schon ein Angebot oder wie ist die Lage in diesem Viertel insgesamt, was soziokulturelles Angebot angeht?
1: Kaum, beziehungsweise viel zu wenig. Das haben wir auch gemerkt, als wir im Januar einen offenen Aufruf hatten, sprich an alle Kunstschaffenden oder die soziale Angebote anbieten, dass wir diese Idee haben, dass wir halt auch Raum dafür schaffen möchten. Und das war wirklich ein Riesenandrang an Leuten, die Interesse haben. Und wir haben von so vielen Leuten gehört, dass sie halt auch halt natürlich bezahlbaren Raum brauchen, um sei es jetzt Konzerte zu veranstalten oder Workshops zu machen für ihre sozialen Angebote. Und bis heute gibt es da einen riesen Zulauf und ständig Leute, die uns kontaktieren, die es eine super Idee finden und da auf jeden Fall auch Interesse hätten, wenn es denn funktioniert, dass wir das Gebäude bespielen können. Also es gibt auf jeden Fall einen riesigen Bedarf an Leuten, die den Raum brauchen, die auch das Angebot wahrnehmen würden. Das gibt es genauso. Und ja, das gibt uns auch natürlich noch sehr viel Motivation und der ganze Zuspruch, dass das ganze Projekt dann auch erfolgreich wird. Und ja, gerade die Ecke da am Treptower Park an der S-Bahn, direkt nebenan ist ja noch das Parkcenter, was ja auch noch größtenteils leer steht. Und das ist eigentlich wirklich sehr schade für den Kiez, weil es ja wirklich ein Anlaufpunkt ist da mit dem Park, mit der S-Bahn. Aber ein wirkliches Angebot, wie es andere Kieze vielleicht haben, gibt es kaum. Und ja, dass dann neben dem halbleeren Parkcenter jetzt auch noch ein komplett leeres Kino steht, das ist, glaube ich, für bei niemandem wirklich von Interesse. Weder die Leute, die halt da zu Besuch sind im Durchlauf oder die Leute, die vor Ort wohnen.
0: Das ist vielleicht aber auch ein bisschen paradigmatisch für die Berliner Wohn- und Arbeitssituation, dass irgendwie viele Büro- und Gewerbeflächen leer stehen, aber es keinen Wohnraum für die ganzen Menschen gibt, die da eigentlich arbeiten in der Stadt. Ich finde es ganz interessant eigentlich auch zu hören, dass Leute, die da jetzt früher gearbeitet haben in diesem Zentrum, jetzt bei der Initiative mitmachen, also da auch eine Kontinuität ist von der Tätigkeit, auch wenn es unter anderem Vorzeichen wäre. Vielleicht da noch ganz kurz der Blick auf dieses Kino und die Geschäfte, die da drin waren, weil ihr ja auch ganz viel von einem Ort für die Kultur und die Geschichte der Kultur erhalten spricht. Wie groß ist die Vorstellung einer Kontinuität in diesem Gebäude als Kulturort erhalten oder inwiefern ist es das Ablösen von einem kommerziell ausgerichteten Ort mit einem, der wirklich einen Fokus auf Kultur setzt?
1: Es ist zu einem Teil natürlich, gerade was die ehemaligen Mitarbeitenden aus unserer Initiative betrifft, natürlich schon ein gewisser Nostalgiefaktor ist, natürlich mit einem teilweise Kinokonzept irgendwo weiterzuführen. Aber wir wissen ja auch, dass das in der Form, wie es war, sprich als Multiplex-Kino mit neuen Sälen, ja eigentlich das Konzept schon etwas nicht mehr ganz zeitgemäß ist und deswegen möchten wir natürlich diese Idee auch da in erster Linie ein bisschen weiterspinnen, ausbauen. Deswegen ja auch nur noch der teilweise Kinobetrieb, auch mit anderer Filmauswahl. Also da haben wir auch gemerkt, wir haben schon drei Events in dem Kino gemacht. Also als noch CineStar da war, haben wir uns da eingemietet. Wir hatten einen Halloween-Abend gemacht mit einer Mischung aus Live-Musik zu dem Nosferatu-Film aus den 30ern. Dann haben junge Regisseure, Regisseurinnen uns noch ihre Horror-Kurzfilme zur Verfügung gestellt. Und es gab ein anschließendes Halloween-Karaoke. Also da merkt man auch, dass das Konzept Kino noch, also die Veranstaltungen waren noch alle super besucht. Wir hatten dieses Halloween-Kino. Wir hatten noch einen Queer Sci-Fi-Abend im Januar. Das war unser letztes Event. Und ja, da haben wir auch gemerkt, dass wenn man dieses Konzept Kino, dieses klassische Konzept ein bisschen weiterdenkt und es halt ein bisschen mehr Richtung Event macht, Richtung einen Abend mit Konzept eher, mit einer Mischung aus Sachen, die auf der Leinwand passieren und Sachen, die auf einer Bühne passieren mit Live-Performance, dass es dann doch nochmal ein ganz viel größeres Interesse weckt. Und wir haben auch sehr viel positives Feedback erhalten, neben der Anzahl der Leute, die auch da war. Und ja, da haben wir gemerkt, dass wenn man sich ein bisschen löst von, okay, man geht ins Kino, man kauft sein Ticket, setzt sich hin, schaut sich einen Film an und geht dann wieder raus, dass das ja für viele Menschen einfach nicht mehr so spannend ist, gerade in Zeiten, wo natürlich alle Leute Streamingdienste haben. Aber wenn man das so ein bisschen ausbaut, dieses Kinokonzept, und ein bisschen weitergeht, dass es dann wirklich sehr viele coole Sachen gibt, die man machen kann.
0: Es ist ein interessantes letzte Mal, wo ich jetzt in so einem größeren Multiplex-Kino war, war das beim Rausgehen auch so ein bisschen mein Gedanke, dass mir es ein bisschen fehlt, dass man so einen sozialen Moment rund um diesen Film hat und mit Leuten nochmal drüber spricht, was man gesehen hat oder so. Also ja, ich kann das total gut nachvollziehen. Und ich würde jetzt davon ausgehen, eigentlich hier großes leerstehendes Gebäude. Es gibt Leute, die haben Interesse, es zu mieten, haben ein Konzept, das irgendwie auch das Ganze finanzieren würde, dass das ja eigentlich keine große Frage ist, weil so viele Leute drängen jetzt nicht unbedingt drauf, ein Multiplex-Kino mit anschließenden Räumlichkeiten zu mieten. Gehe ich eine starke These an der Stelle. Ihr habt jetzt aber eine Petition gestartet, um Unterstützung zu kriegen, dass ihr diesen Raum bekommen könnt, weil es doch nicht so einfach ist. Was ist da passiert? Wieso ist es nicht so einfach?
1: Ja, also zum ersten Teil natürlich allein schon, wie das Gebäude von der Architektur ist oder halt Multiplex-Kinos allgemein mit den riesigen Decken, großen Wänden. Man kann nicht einfach so Lagerräume, Storage-Räume, Büros oder ähnliches, Coworking Spaces so reinbauen, allein schon wie das Gebäude von der Architektur ist. Und ja, deswegen ist, soweit wir wissen, jetzt auch kein Riesenandrang. Und wir haben auf jeden Fall ein Konzept vorgelegt mit realistischen finanzierbaren Bedingungen. Wir sind auch mit einem Mietangebot reingegangen, wo wir wissen, dass es auf jeden Fall im realistischen Rahmen ist. Und wir haben uns auch bereits mit den Gebäudeeigentümern, also Aroundtown heißen sie, getroffen. Es gab ein Gespräch bei denen, Entschuldigung, in der Zentrale in Tegel. Da waren wir vor Ort, es gab ein erstes Gespräch. Aber dann ist leider im Laufe der Zeit der Kontakt von deren Seite etwas eingeschlafen. Und ja, deswegen haben wir jetzt diese Petition gestartet, um etwa das öffentlich zu zeigen, dass wir halt nicht nur träumen, wie es unser Name sagt, sondern wie ich ja schon gesagt habe, auch bei diesem Treffen, dass es einen riesigen Andrang gab an Leute, die Interesse haben, diesen Raum auch brauchen und nutzen wollen, sei es als Leute, die ja dort ja Event veranstalten wollen, Proberaum haben wollen etc., aber auch Leute, die das Angebot natürlich wahrnehmen wollen, die sowas auch im Kiez vermissen. Und deswegen haben wir die Petition gestartet, um nochmal auch sichtbar zu machen, auch in Zahlen, wie viele Leute die Idee unterstützen und natürlich auch dadurch durch die Petition ein bisschen öffentlicher das Thema zu machen und auch mehr Unterstützung zu bekommen bei den Leuten.
0: Gab es irgendeine Kommunikation mit dem Unternehmen, wo ihr das Gefühl hattet, okay, die haben irgendwelche Gründe, warum sie das nicht machen wollen?
1: Wir haben ein klares Nein noch nicht bekommen oder beziehungsweise Gründe, warum der Kontakt etwas eingeschlafen ist. Das Gespräch, bei dem wir waren, war eigentlich sehr, sehr positiv, sehr konstruktiv. Und wir dachten eigentlich, dass wir uns in eine gute Richtung bewegen. Aber warum mittlerweile da der Kontakt so eingeschlafen ist, das können wir uns halt nicht wirklich erklären. Wurde uns auch nicht begründet. Was wir natürlich ein bisschen schade finden.
0: Ja. Es gibt auch in eurer Pressemitteilung zum Petitionsstart oder der E-Mail zumindest, die rumging, weil die ja jetzt schon seit dem 9. Juni online ist, die Petition, auch die Formulierung, dass es ja vor allem um eine Zwischennutzung geht. Gibt es schon Pläne, was mit diesem Gebäude langfristig passieren soll oder ist das eine Formulierung einfach, weil es halt einfach unklar ist, was damit passiert?
1: Wir wissen noch nicht, was die Pläne sind. Wie gesagt, kommt natürlich zu, dass wir dann länger nicht mit den Eigentümern darüber gesprochen haben, aber sie haben jetzt auch nichts publik gemacht. Und Zwischennutzung in erster Linie, weil auch natürlich die ganze Situation mit der A100 auch schwierig ist, wie sie denn nun gebaut wird, wo sie gebaut wird, dadurch, dass ja auch gerade mit der Elsenbrücke, die ja auch gerade saniert werden muss, und die A100 da runter geht, dass man jetzt auch gar nicht eine riesen Baustelle da machen kann. Und deswegen finden wir eigentlich, dass gerade für eine Zwischenlösung, wo scheinbar wie du ja schon gerade meintest, der Andrang, das Gebäude zu kaufen, jetzt von anderen Parteien jetzt nicht besonders groß ist und man auch aufgrund dieser A100-Situation jetzt auch keine riesen Baustelle draus machen kann, dass wir eigentlich für alle Beteiligten mit unserem Konzept und der Zwischennutzung eigentlich eine ganz gute Lösung für dieses Problem darstellen. Und ja, das ist eigentlich für sowohl für uns als auch für die Leute im Kiez, als auch für die Eigentümer natürlich eine dreijährige Zwischennutzung, die wir ja erstmal anstreben, eigentlich eine gute Lösung für alle wären.
0: Das ist also soweit die Zielsetzung auf jeden Fall an der Stelle. Die Traumfabrik soll entstehen, diesen Leerstand beenden. Das ist der Plan. Die Informationen zu dem Ganzen sind zu finden auf traumfabrik-treptow.framer.website im Internet. Und da gibt es dann auch den Link zur Petition.
1: Auch ganz normal unter .de, also traumfabrik-treptow.de.
0: Ja, traumfabrik-treptow.de, also eine gute Adresse. Da ist auch das ganze Konzept nochmal erläutert für alle, die das jetzt genauer interessiert. Aber eben auch der Link zur Petition, die auf change.org ist, wo man unterschreiben kann und darauf aufmerksam machen kann. Gibt es sonst noch irgendeine Art und Weise, wie sich Menschen einbringen können, die jetzt Lust haben, dass so ein Ort entsteht?
1: Falls es selber irgendwie Ideen gibt, die uns helfen könnten, das umzusetzen oder es irgendwelche Kontakttipps gibt von Leuten, die uns helfen könnten, alles in die Richtung, auch gerne uns schreiben per E-Mail oder auch auf Instagram, da sind wir auch. Sonst gerne für Leute, die Sache noch unterstützen wollen, neben der Petition und diese zu unterschreiben, wäre natürlich unsere Instagram Beiträge liken, teilen, kommentieren etc., damit wir auch da ein bisschen an Reichweite gewinnen. Und sonst ja alles über jede Art von Hilfe sind wir auf jeden Fall dankbar, sind wir offen für, weil, das haben wir ja auch gerade mit dem ganz groß mit dem RW-Gelände und dem Cassiopeia, dass die Gentrifizierung und diese Verdrängung von Kulturräumen an den Stadtrand oder beziehungsweise einfach Coworking Spaces draufzusetzen, ein stadtweites Problem ist und das ist ja wirklich auch ein Problem, womit überall Kulturstätten in Berlin gerade zu kämpfen haben und dass es natürlich auch wichtig ist, der Stadt nicht das zu nehmen, was sie ausmacht, was sie seit Jahrzehnten zu Berlin macht, warum Leute hierher ziehen und ja, diesen wichtigen Charakter der Kulturhauptstadt des Landes nicht verloren geht.
0: Das ist also ein ganz klarer Aufruf hier von Alexander Damm von der Initiative Traumfabrik Treptow, die jetzt eine Petition am Laufen haben, dass hier ein Kulturraum statt Leerstand entstehen kann in Treptow, wo früher das Sinistar-Kino war. Danke für die ganzen ausführlichen Antworten und den Einblick in, was ihr vorhabt.
1: Danke für die Zeit.
0: Sehr gerne. Und ja, der Traum ist aus, hatten wir da vorgespielt. Ende und Neubeginn, also Sinistar hat geendet, Neubeginn kommt jetzt. Die anstößenden Neubauten haben über das Thema Ende und Neu auch ein Lied gespielt, das ich vorhin eigentlich spielen wollte, aber jetzt ist der Zeitpunkt dafür gekommen. Hier die anstößenden Neubauten mit Ende Neu.

0: Ende neu von den einstürzenden Neubauten hier zu hören im Morgenmagazin der Freien Radios.
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0: Und es ist gerade 9.56 Uhr am heutigen 25. Juni 2026. Das heißt, ein paar Minuten habe ich noch. Dann geht's hier im Morgenmagazin der Freien Radios weiter mit den Antifa-Nachrichten für diese Woche. Wie jede Woche Donnerstag ein Einblick in antifaschistische Politik, der hier gleich zu hören sein wird. Bisschen Zeit habe ich noch bis dahin. Danach wollen wir uns mit Kolumbien beschäftigen, um genau zu sein, auch mit resilienten Strukturen in Kolumbien für ein paar Minuten. Das vielleicht schon mal als Vorankündigung. Es gibt auch noch ein paar Veranstaltungshinweise und einen Programmausblick, logischerweise hier im Morgenmagazin, das bis um 10 geht. Am Mikrofon Aljoscha, ich begleite euch durch diese Sendung. Wir hatten gerade über die Traumfabrik in Treptow gesprochen, die da gerne dann auch Konzerte zum Beispiel organisieren wollen. Und ich hatte vorhin davon gesprochen, dass heute Abend in der Köpi in Berlin ein Konzert ist, wo eine Post-Punk-Band aus Serbien spielt, Krna Cic. Ich hoffe, dass sie auch so heißen. Und von denen wollen wir jetzt hier noch vor den Antifa-Nachrichten das Werk Prateme hören.

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1: Und damit herzlich willkommen zu den Antifa-Nachrichten für den 25. Juni 2026. Die Bundesrepublik Deutschland ätzt unter einer Hitzewelle und hier und da gibt es hitzefrei oder Veranstaltungen und Events werden abgesagt. Neues zu antifaschistischer Politik gibt es aber trotzdem einiges. Sehr lokal, denn Halle hat es bis in den britischen Guardian geschafft.

60-Jährigen mit einem Messerstich knapp neben dem Herz und verletzte außerdem eine Halsschlagader. Laut Begleitern des Betroffenen war niemand von ihnen bewaffnet und es habe kein Interesse an einer körperlichen Auseinandersetzung gegeben. Nach einem Outing durch AntifaschistInnen nahm die Polizei den Tatverdächtigen fest. Dieser erklärte in einer Vernehmung durch die Polizei, dass er aus Notwehr gehandelt habe und ist inzwischen wieder auf freiem Fuß. Die Polizei schließe aber eine politische Motivation nicht aus. Der Staatsschutz sei eingeschaltet. Am vergangenen Sonntag und Montagabend fanden als Reaktion auf den Angriff antifaschistische Demonstrationen gegen rechte Gewalt in Göttingen statt. An beiden Demonstrationen nahmen hunderte Menschen teil. Nicht körperlich, aber verbale Gewalt gab es diese Woche auch einiges, aber ein Fall löste auch Konsequenzen aus. Ein Hassvideo von einem Krefelder CDU-Mitglied wird von den Behörden auf Volksverhetzung geprüft. Davon berichtet unter anderem die Taz. Auf dem Instagram- und TikTok-Accounts des sogenannten Influencers Ali Demirelli tauchte vor einer Woche ein Video auf, in dem mutmaßlich ein 23-jähriges Mitglied der CDU Krefeld und der Jungen Union rassistische Äußerungen gegen muslimische Menschen tätigen. Neben den rassistischen Äußerungen finden sich außerdem Morddrohungen bis hin zu Vernichtungsfantasien in dem Video. Nun prüfen Staatsanwaltschaft und der Staatsschutz der Polizei, ob ein Anfangsverdacht auf Volksverhetzung vorliegt. Es sei außerdem eine Strafanzeige des CDU-Kreisverbandes Krefeld eingegangen. Die CDU Krefeld kündigte an, ein Parteiausschlussverfahren auf den Weg zu bringen. Ähnlich lokal, aber mit einer überraschenden Reichweite, gibt es auch eine Meldung aus Halle. Die Stadt Halle und die Deutsche Lebensrettungsgesellschaft DLRG distanzieren sich vom Betreiber des Heidebad in Halle. Der Heidebadbetreiber Nobel hatte sich zuvor als Reaktion auf öffentliche Kritik in einem Social-Media-Beitrag in einem Shirt der DLRG gezeigt. Der offizielle Account der DLRG forderte den Betreiber dazu auf, die Nutzung ihrer Marke zu unterlassen. Zudem verstehe man sich bei der DLRG als tolerante, lebendige und offene Gemeinschaft, die sich ausdrücklich von den verbreiteten Inhalten distanziere. Zuvor hatte das Heidebad für überregionale und sogar internationale Schlagzeilen gesorgt. Es war nämlich bekannt geworden, dass das Heidebad nicht deutschsprachigen Besucherinnen zukünftig den Eintritt verweigern möchte. Grund dafür, laut Betreiber, sei ein Vorfall im Heidebad am Sonntag, dem 21. Juni gewesen. Gäste mit Migrationshintergrund hätten nicht auf Verweise auf die Regeln des Strandbads reagiert, woraufhin er ein Kind aus dem Wasser habe holen müssen. Kritik an der Vorgabe des Heidebads kam unter anderem von der Stadt Halle. Die Stadt forderte den Betreiber dazu auf, die Einlassregeln zurückzunehmen und berief sich auf den Betreibervertrag, den die Stadt mit der Heidebad GmbH abgeschlossen hat. Die Ausgestaltung des Hausrechts dürfe den öffentlichen Charakter des Bades nicht durch pauschale Einlassverbote für ganze Bevölkerungsgruppen aushebeln, so Stadtsprecher Drago Bock. Kritik kam unter anderem auch von Hendrik Lange von der Linken in Halle. Laut Hendrik Lange handele es sich um keine Sicherheitsmaßnahme, sondern klare Diskriminierung. Wer Menschen nach ihrer Sprache vom Schwimmbad ausschließe, schreibe ihnen außerdem ab, dass sie zur Stadt Halle gehören. So Lange weiter. Laut der Linken in Halle seien mehrsprachige Baderegeln, Piktogramme und geschultes Personal in vielen Bädern in Sachsen-Anhalt seit Jahren Standard. Die Kritik rassistischer Einlassregeln wies der Geschäftsführer des Heidebad zurück. Ihm ginge es ausschließlich um die Sicherheit der Badegäste und um Risikominimierung. Klare Ansagen von der Stadt Halle in diesem Fall und ähnlich klare Ansagen macht auch die Verwaltung des Bundestags in einem etwas seltenen Fall. Ganz so häufig passiert das nicht. Die Bundestagsverwaltung leitet ein Bußgeldverfahren gegen das Kompakt-Magazin ein. Das berichtet die Frankfurter Allgemeine Zeitung am Montag, dem 22. Juni, unter Berufung auf den SWR. Begründet wird der Schritt mit mutmaßlicher Werbung von dem Kompakt-Magazin für die AfD, obwohl die Partei diese nicht wolle. Konkret geht es dabei um die Veranstaltungsreihe »Die blaue Welle rollt«. Die Bundestagsverwaltung wirft Kompakt vor, sie hätten mit der Veranstaltung gegen das Parteiengesetz verstoßen. Demnach müssen Werbemaßnahmen Dritter zugunsten einer Partei unmittelbar beendet werden, wenn die betroffene Partei diese verlange. Die AfD habe demnach Kompakt schriftlich zur Unterlassung aufgefordert. Kompakt habe nun Gelegenheit, gegenüber der Bundestagsverwaltung zu dem Vorwurf Stellung zu nehmen. Auf die AfD müssen wir im Kontext antifaschistischer Politik diese Woche auch noch etwas schauen, denn
Burschenschaften in Rheinland-Pfalz bauen ihre Macht in der AfD aus. Mittlerweile seien fast

0: alle Schlüsselpositionen der AfD Rheinland-Pfalz von Burschenschaftlern besetzt. In den letzten Jahren ist eine deutliche Bewegung von Burschenschaftlern vom sogenannten AfD-Vorfeld in die Mitte der Partei zu beobachten. Davon berichtet die Allgemeine Zeitung Mainz. Bereits Ende April bei einer Pressekonferenz in Mainz traten statt des amtierenden Fraktions- und Parteichefs Jan Bollinger Sebastian Münzenmeier, Damian Lohr, Michael Büge und Joachim Paul auf. Die vier sind alle Mitglieder ultrarechter Burschenschaften und besetzen gleichzeitig zentrale Positionen im Land. Sebastian Münzenmeier ist Mitglied in der vom rheinland-pfälzischen Verfassungsschutz wegen rechtsextremer Tendenzen beobachteten und vom Landesinnenminister Michael Ebling in der politischen Ausrichtung als völkisch eingestuften Burschenschaft Germania Halle zu Mainz. Münzenmeier will vom Stellvertretenden zum AfD-Landesvorsitzenden aufsteigen. Er sei der zentrale Stratege und Strippenzieher hinter Parteichefin Alice Weidel. Damian Lohr sei Münzenmeiers Vertrauter und ist parlamentarischer Geschäftsführer der Landtagsfraktion. Früher war er Bundesvorsitzender der inzwischen aufgelösten AfD-Jugendorganisation Junge Alternative und gilt als wichtiges Bindeglied zwischen der AfD und den Burschenschaften. Michael Büge gehört der Burschenschaft Gottia Berlin an, führt die rheinland-pfälzische AfD-Landestagsfraktion. Joachim Paul, Mitglied in der Bonner Burschenschaft, ist bildungspolitischer Sprecher und stellvertretender Vorsitzender der Landtagsfraktion. AfD-Politiker Alexander Jungblut, ebenfalls Mitglied in der Bonner Burschenschaft und auch Mitglied in der Burschenschaft Mainz, sitzt als Münzenmeier-Vertrauter im EU-Parlament und ist Schatzmeister der Bundespartei. Auch Verbindungen zur AfD gibt es bei einer Veranstaltung in Halle dieses Wochenende. Dort findet nämlich am kommenden Wochenende eine Klimawandel-Leugner-Konferenz statt. Es handelt sich um die 17. sogenannte Internationale Klima- und Energiekonferenz. Sie soll auf dem Messegelände von Halle vom 26. bis zum 27. Juni stattfinden. Veranstaltet wird diese Konferenz vom Europäischen Institut für Klima und Energie, kurz EIKE. Dieses ist jedoch kein wissenschaftliches Institut, sondern nur ein eingetragener Verein. In ihrer Selbstbeschreibung sprechen sie davon, dass der Klimawandel nicht menschengemacht sei und stellen sich damit weit außerhalb des wissenschaftlichen Konsens. EIKE organisiert dementsprechend Konferenzen und schafft Öffentlichkeit für Klimawandelskeptiker. In klimapolitischen Fragen, sogar in parlamentarischen Anträgen, verweist die AfD gerne auf EIKE. Die Verbindungen inhaltlich wie personell seien eng, so der WDR. Die New York Times schreibt auch über Verstrickungen zu Unterstützern von Donald Trump, Ölkonzernen wie Exxon und der US-amerikanischen Lobbyorganisation Heartland Institute. Schließlich gibt es noch zwei Meldungen aus dem Bereich staatlichen Handelns, welche die Bürger- und Menschenrechte beeinflussen und als autoritäre Instrumente missbraucht werden können. Gestern hat der Sächsische Landtag sein Polizeigesetz erheblich verschärft. Die neue Fassung gilt seit heute. Obwohl die Zivilgesellschaft deutliche Kritik übte, votierten 60 Abgeordnete gegen 53 für eine massive Ausweitung von Überwachungsmaßnahmen im Freistaat Sachsen. Neben der CDU stimmte die ganze SPD-Fraktion mit nur einer Enthaltung sowie die Mehrheit der BSW-Abgeordneten dem Gesetzentwurf zu. Grüne, Linke und die AfD stimmten dagegen. Das neue Gesetz ermöglicht unter anderem den Einsatz einer Plattform zur automatisierten Datenanalyse, die biometrische Suche nach Gesichtern im Netz sowie Verhaltensscanner und Gesichtserkennung. In manchen Stellen wurde der ursprüngliche Entwurf allerdings auch abgeschwächt. In der gestrigen Sitzung wurden so die eigentlich geplante Einführung von Tasern für alle PolizistInnen zurückgenommen. Neben den Überwachungsmaßnahmen schafft die Polizeirechtsnovelle neue Befugnisse im Bereich Drohnenabwehr. Es enthält zudem ein Maßnahmenpaket gegen häusliche Gewalt sowie Änderungen, die ein Urteil des Sächsischen Verfassungsgerichtshofs nötig machte. Denn das bisherige Polizeigesetz war vom Landesverfassungsgericht als grundrechtswidrig eingestuft worden und eine Novellierung damit nötig. Wegen der vom Gericht gesetzten Frist tritt das Gesetz auch am heutigen 25. Juni in Kraft, da andernfalls einige Befugnisse des vorherigen Polizeigesetzes ausgelaufen wären. Eine Vielzahl zivilgesellschaftlicher Akteure sowie die Linkspartei und die Grünen hatten die Gesetzesnovellierung vehement kritisiert. Diese schaffe noch weitere Grundrechtseingriffe, obwohl genau das vom Gericht zurückgewiesen wurde. Ein grundrechtswahrender Alternativvorschlag für ein neues Polizeirecht von den Grünen konnte im Landtag keine Mehrheit finden. Dass nun das neue Gesetz erneut vom Landesverfassungsgericht überprüft wird, gilt als unwahrscheinlich. Für eine solche Normenkontrollklage bräuchte es 30 Stimmen im Landtag. Grüne und Linke verfügen zusammen nur über 13 Stimmen. Immerhin, der US-Spionagekonzern Palantir ist in Deutschland auf dem Rückmarsch. Das berichtet die Taz. Laut dieser gibt es momentan nur noch Verträge zwischen Palantir und den Landespolizeien in Hessen, Bayern, Nordrhein-Westfalen und Baden-Württemberg. Die Software Palantir ist ein Analysewerkzeug für die Polizei, die verschiedene Datentöpfe der Behörden zusammenführt. In Baden-Württemberg kaufte die CDU die Software für 25 Millionen Euro kurz vor den Wahlen. Hessen, Bayern und NRW ziehen als Ersatz für Palantir nur ein gleichmächtiges Recherchetool in Erwägung. Kritisiert wird an der Software vor allem der Verstoß gegen europäische Datenschutzgesetze. Kontrolliert wird die Software nämlich nicht durch deutsche Datenschutzbehörden, sondern durch den US-amerikanischen Konzern. Dieser hat damit Zugriff auf die Datenbanken der deutschen Polizei, das schreibt der Verein Kampakt. In der Schweiz wurde sich gegen Palantir entschieden, genau aus diesen Sicherheitsbedenken. Bundesinnenminister Dobrindt hält derweil weiter an Plänen, die Überwachungssoftware Palantir bundesweit zu etablieren, fest. Und zum Abschluss der Kurzmeldung hier noch der Blick über den großen Teich. 8 mutmaßliche Teilnehmer an Protesten gegen ein texanisches Eishaftlager für Abschiebungen wurden zu Haftstrafen zwischen 30 bis 100 Jahren verurteilt. Das meldet die BBC am Mittwoch, dem 24. Juni. Den Angeklagten wurde vom US-Justizministerium vorgeworfen, am 4. Juli 2025 an sogenannten Angriffen auf das Prairieland-Eishaftlager für Abschiebungen beteiligt gewesen zu sein. Den Angeklagten wurde zudem vorgeworfen, Mitglieder einer vermeintlichen nordtexanischen Antifa-Zelle zu sein, was diese bestreiten. Zu den Ereignissen kam es bei einer Demonstration am 4. Juli vor dem Haftlager für Abschiebung in Alvarado in Texas. Die Demonstrierenden trafen spät in der Nacht ein mit dem Plan, im Rahmen einer Lärmdemonstration Feuerwerkskörper zu zünden, um ihre Solidarität mit den dort Inhaftierten zu bekunden. Einige der Demonstrierenden lösten sich dabei spontan von der Hauptgruppe und beschädigten Autos auf dem Parkplatz sowie eine Wachhütte, stachen die Reifen eines Regierungstransporters auf und zerstörten eine Überwachungskamera. Einem der Angeklagten wurde zudem der Angriff mit einer Schusswaffe auf einen Polizisten vorgeworfen, der dabei am Nacken verletzt wurde. Als ein Polizeibeamter am Ort des Geschehens eintraf und seine Waffe zog, feuerte dieser aus dem Wald auf ihn. Er begründete den Schusswaffengebrauch damit, dass er davon ausgegangen sei, dass der Polizist seine Waffe gegen eine Person bei den Protesten habe einsetzen wollen. Familienangehörige der nun verurteilten Angeklagten und Bürgerrechtsorganisationen in den USA kritisierten die hohen Haftstrafen. Sie seien durch die Einstufung als Terrorismus um ein Vielfaches höher als bei vergleichbaren Taten im Rahmen von Demonstrationen. In den USA wurde die Antifa als Terrororganisation eingestuft, obwohl der Begriff für eine Selbstbezeichnung unterschiedlichster zivilgesellschaftlicher Gruppen ist. Das waren soweit die Kurzmeldungen. An dieser Stelle wollen wir hier in den Antifa-Nachrichten für den 25. Juni 2026 nun an die Opferrechte Gewalt erinnern. Diese Erinnerung führen wir auch in den kommenden Wochen weiter. Über das ganze Jahr hinweg möchten wir nämlich an all jene Menschen erinnern, von denen man weiß, dass sie seit 1990 durch rechte Gewalt zu Tode gekommen sind. Informationen übernehmen wir dazu unter anderem von der Amadeo-Antonio-Stiftung, dem Buch Rechte Kontinuitäten von Harry Weibel und von Opferberatungsstellen und weiteren antifaschistischen Gruppen und Initiativen.
1: Wir erinnern an Angela S. und Dario S. In der Nacht vom 21. Juni 1993 starben die 29-jährige Angela S. und ihr 2-jähriger Sohn Dario S. bei einem Brandanschlag in einem Wohnhaus in Berlin-Kreuzberg. Unbekannte hatten ein Feuer im Keller des Vorderhauses gelegt. Im Vorderhaus befand sich eine kurdische Gaststätte. Das Wohnhaus wurde überwiegend von Familien mit Migrationsgeschichte bewohnt. Der Fall um den Brandanschlag ist bis heute nicht aufgeklärt. Die ErmittlerInnen ermittelten bei wohnungslosen Personen nach versehentlicher Brandstiftung. Wenige Tage vor dem Brandanschlag wurden Hakenkreuzschmierereien an der Tür des Kellers sowie vor dem Wohnhaus entdeckt. Die damals zuständigen Behörden verneinten jedoch konsequent einen rechten Hintergrund der Tat. Angela S. und Dario S. werden in der Statistik der Opferrechter Gewalt als Verdachtsfälle geführt. Wir erinnern an Klaus-Dieter Gericke. Klaus-Dieter Gericke, auch als Kläuser bekannt, wurde am 24. Juni 2000 in Greifswald von drei Personen getötet. Als die TäterInnen auf den obdachlosen Klaus-Dieter Gericke trafen, forderten sie von ihm Bier und Geld. Vor Gericht stellte sich heraus, dass die TäterInnen über eine Stunde lang auf das Opfer eingetreten und eingeschlagen hatten. Außerdem wurde der Haupttäter der rechten Szene zugeordnet. Sie wurden zu Haft- und Bewährungsstrafen verurteilt. Das Gericht sah die Geldforderungen und Gewalt gegen Obdachlose als Tatmotiv, wollte allerdings keine rechten Hintergründe der Tat feststellen, obwohl Hass gegen Obdachlose ein wichtiger Teil rechter Ideologie ist. Klaus-Dieter Gericke ist nicht offiziell als Opfer rechter Gewalt anerkannt.
0: Dass die Opfer rechter Gewalt, an die wir an dieser Stelle in den Antifa-Nachrichten erinnern, heute am 25. Juni 2026. Und damit kommen wir zum Abschluss der Antifa-Nachrichten hier noch auf ein paar Veranstaltungshinweise, Dinge, die passieren, wo Menschen sich engagieren können im Kontext antifaschistischer Politik in der kommenden Woche.
2: Von Breslau nach Jerusalem, von Berlin nach Kairo, von Leipzig nach Ankara. In den 1930er Jahren flohen jüdische Gelehrte vor der nationalsozialistischen Verfolgung ans Mittelmeer. Ihre Geschichte wird von Studierenden der Universität Leipzig als szenische Lesung aufgearbeitet. Die Lesung unter dem Titel »Zuflucht am Mittelmeer« findet am heutigen 25. Juni in Leipzig statt. Um 20 Uhr geht es los bei den Kammerspielen Leipzig in der Kochstraße 132. In Berlin findet aktuell das Filmfestival »Aus der Nacht heraus« in der Wagenburg-Lohmühle in der Lohmühlenstraße 17 statt. Jeden Tag zeigt das Festival politische Filme zu einem Schwerpunktthema, vorausgegangen von Paneldiskussionen. Die nächsten und letzten beiden Tage sind am 26. und am 27. Juni. Am 26. Juni wird der Film To Resist, To Exist – Feminist Liberation Movements Against Oppression gezeigt. Am 27. Juni folgt dann Rearmament and War Preparation from Above, Resistance and Organization from Below. Am letzten Tag, dem 27. Juni, lädt das Festival außerdem zu einem großen Closing-Event, einem migrantischen Panieri für transnationale Solidarität. Eine lebhafte Folk-Fiesta mit Live-Musik, Tanz und DJ-Sets. Los geht es an den beiden Tagen um 18 Uhr in der Wagenburg-Lohmühle in der Lohmühlenstraße 17 in Berlin. Am vergangenen Samstag rief die Arbeitsgemeinschaft Kuba Si der Linkspartei beim Bundesparteitag in Potsdam zur Teilnahme an der Demonstration Hände weg von Lateinamerika, Solidarität mit Kuba auf. Diese findet am Sonntag, dem 28.06. um 14 Uhr in Berlin auf dem Pariser Platz statt. Wir dokumentieren den Aufruf.
3: Weil es keinen Treibstoff gibt. Stellt euch vor, eure lebensnotwendige Operation wird verschoben, weil es an Material dafür fehlt. Stellt euch vor, es gibt nicht jeden Tag eine warme Mahlzeit, weil Nahrung rationiert werden muss. Das ist die Realität auf Kuba. Das ist die Realität von über 60 Jahren Wirtschaftskrieg der USA gegen Kuba. Das ist Staatsterrorismus. Hat im Jahr 1959 versucht die USA, die kubanische Revolution im Keim zu ersticken. Weil kostenlose Bildung, Gesundheit und Kultur für alle ein schlechtes Beispiel ist in einer Welt, in der Kapitalismus alternativlos scheinen soll. Kubas Revolution strahlt aus, von Panamerika nach Afrika bis zu uns in die BRD. Kein verzweifelter US-Hegemon kann Kubas Licht zum Erlöschen bringen. Weil wir Gewissheit haben, dass der Kampf für die richtige Sache manchmal Rückschläge einstecken muss, aber dass er nie zu Ende ist. Kubas Kampf ist unser Kampf. Kuba muss überleben, Kuba wird überleben. Dafür müssen wir für den Frieden und das Völkerrecht streiten. Und dafür rufen wir auf, als erste große Kundgebung am 28.06. als Kubas Partei Die Linke, Hände weg von Lateinamerika, Solidarität mit Kuba. Und damit sagen wir klar, Viva Cuba Socialista! Es wird auch Transport geben, es ist auf der Homepage von Kuba Si, zum Beispiel aus Leipzig, aus Dresden, aus Nürnberg, aus Frankfurt, Hamburg, Hannover, gibt es gemeinsame Anreisen, kommt bei uns, guckt da mal vorbei. Wir warten auf euch für das Völkerrecht, für den Frieden und in letzter Konsequenz für den Sozialismus.
2: Am Sonntag, dem 28. Juni, laden die Naturfreunde Jugend Leipzig zu einer Abendveranstaltung zum Kulturkampf der radikalen Rechten ein. Dabei geht es um die Kulturpolitik, bei der es längst um mehr geht als die Frage, welche Kunst gefördert wird. Für die radikale Rechte ist sie zu einem zentralen politischen Kampffeld geworden. Die AfD in Sachsen-Anhalt hat dem, was sie antideutsche Kunst nennt, den Kampf angesagt. Die Naturfreunde Jugend Leipzig möchte aufzeigen, was hinter diesem Kulturkampf steckt und darüber sprechen, wie die neue Rechte das ursprünglich marxistische Konzept der kulturellen Hegemonie für sich nutzt, mit welchen metapolitischen Strategien rechte AkteurInnen um gesellschaftliche Deutungshoheit ringen und wie diese Auseinandersetzung in Erinnerungs-, Jugend- und Netzkulturen von TikTok bis YouTube geführt werden. Als Referentin wird Sabine Reimann sprechen. Sie forscht zu Rechtsradikalismus und Neonazismus an der Hochschule Düsseldorf. Los geht es am 28. Juni um 18 Uhr im Index in der Breitenstraße 1 in Leipzig. Zum Gedenken an Emil Wendland und die Opfer rechter Gewalt mit anschließender Lesung von Dominik Bloh aus seinem Buch Die Straße im Kopf wird in Berlin eingeladen. Am Mittwoch, dem 1. Juli 2026, jährt sich der Todestag von Emil Wendland zum 34. Mal. Die Gedenkinitiative Emil Wendland lädt aus diesem Anlass zur jährlichen Gedenkveranstaltung ein. Beginn ist um 17 Uhr am Rosengarten in Neuruppin, dem Ort, an dem Emil Wendland 1992 von Neonazis ermordet wurde. Emil Wendland war betroffen von Wohnungslosigkeit und er wurde getötet, weil er nicht in das rechte, sozialdarwinistische Weltbild seiner Mörder passte, welches sie mit Gewalt durchzusetzen versuchten. Im Anschluss an die Gedenkkundgebung findet um 18 Uhr in den Räumen der Medizinischen Hochschule Brandenburg im Alten Gymnasium eine Lesung mit Dominik Bloh statt. In seinem neuen Buch »Die Straße im Kopf« schreibt der Autor und Aktivist eindrücklich, wie das Leben auf der Straße nachwirkt, auch lange nachdem man sie verlassen hat. Er berichtet von den Herausforderungen eines neuen Lebens, von Ausgrenzung, Erinnerungen und dem Versuch, zwischen zwei Welten anzukommen. Die Veranstaltung ist kostenlos und offen für alle Interessierten. In Berlin findet am 1. Juli ein Podiumsgespräch zu polizeilichen Antiziganismus mit Clan-Kriminalität-Konzept statt. Dabei soll auf Basis von Vorfallsberichten aus Monitoringstellen die Auswirkungen des kriminologischen Konzepts der Clan-Kriminalität als aktuellster Form antiziganistischer Polizeipraxis beleuchtet werden. Diese wird auch in 120 Jahren antiziganistischer Polizeipraxis in Deutschland eingeordnet. Auf dem Podium zu Gast sind Markus End, wissenschaftlicher Mitarbeiter am Zentrum für Antisemitismusforschung der TU Berlin, Valerie Laukert von DOSTA, der Meldestelle und Informationsstelle Antiziganismus Berlin und aktiv im Amaro Foro e.V., sowie Alexander Kramer von der Bundesebene der Melde- und Informationsstelle Antiziganismus. Das Podiumsgespräch findet statt am Mittwoch, dem 1. Juli, um 19 Uhr im Aquarium hinterm Südblock in der Skalitzer Straße 6 in Berlin. Am 2. Juli wird sich in Leipzig an eines der schwierigeren Themen antifaschistischer Politik herangewagt. Die Rede ist von der Debatte über Israel und Palästina. Über Akteure, Herausforderungen und Perspektiven der Linken in Israel und Palästina soll gesprochen werden, da ein gerechter Frieden in Israel und Palästina heute in weite Ferne gerückt scheint. Dennoch halten auch in Israel progressive jüdische und palästinensische AktivistInnen weiter an genau dieser Perspektive fest. Allen Widerständen zum Trotz und gerade in Zeiten der Zerstörung und der Dehumanisierung streiten sie für jüdisch-palästinensische Solidarität, für ein gemeinsames Leben auf Augenhöhe und in Würde. Weitaus schwieriger ist die Lage für linke, progressive Kräfte in Palästina. Die Folgen des Krieges, Besatzung und die aggressiven Angriffe radikaler Siedler prägen das gesellschaftliche Gefüge und damit auch das der Zivilgesellschaft. Hinzu kommen die massive soziale Ungleichheit und die demokratischen Defizite. Bei der Veranstaltung am 2. Juli im Interim in der Demmeringstraße 32 in Leipzig sprechen Dr. Katja Herrmann und Gil Schoat. Dr. Katja Herrmann ist Islamwissenschaftlerin und promovierte zur palästinensischen Zivilgesellschaft in Israel. Von 2012 bis 2016 leitete sie das Büro der Rosa-Luxemburg-Stiftung in Ramallah. Gil Shuhat, als Sohn israelischer Eltern in Bonn geboren und aufgewachsen, studierte Geschichte und Politikwissenschaft in München, Exeter und Berlin und leitet aktuell das Länderbüro Israels, der RLS, in Tel Aviv. Los geht es im Interim in Leipzig am 2.7. um 18 Uhr. Die Veranstaltung wurde organisiert von Transformative Bildung und Kultur e.V. in Kooperation mit dem Linksnet. Und bevor es zu spät ist, gibt es wissenschaftliche Perspektiven auf die faschistische Gefahr. Passend am 3. Juli von 13 bis 17 Uhr im Zughafen Erfurt. Kommt nach Erfurt, diskutiert, vernetzt euch, seid dabei. Alle Infos und das vollständige Programm findet ihr unter bevor-es-zu-spät-ist.org.
0: Das waren die Veranstaltungshinweise für die heutigen Antifa-Nachrichten vom 25. Juni 2026. Und damit sind wir am Ende der Antifa-Nachrichten. Nächste Woche gibt es wieder Neues und Aktuelles rund um antifaschistische Politik. Bis dahin, passt aufeinander auf. 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

0: Der Titel des Programms hier, wir werden bombardiert, on nous bombard von No Suicide Act. Eine Neuveröffentlichung mit aktuellen Hintergründen oder so, warum das notwendig sei, so die Band. Hier noch eine kleine Programmhinweis der Freien Radios für euch.
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1: Jetzt kommt die Wortfolge, auf die ich mich schon den ganzen Morgen freue. Das war die Band Days and Days mit dem Lied 1984 von dem Album Rogue Taxidermy. Kreativ auf jeden Fall. 1984 ist vielleicht das einzige davon, was so ein bisschen, na, nicht ganz so kreativ geworden ist. Aber das macht ja nichts. Auf jeden Fall ein schönes, nettes, kleines Stück. Wir wollen jetzt aber nach Kolumbien blicken, hatte ich mal angekündigt. Und klar, die Schlagzeile der Woche ist, dass dort die Wahlen waren und die rechte Person, die wegen 1%. Das heißt, die Politik in Kolumbien wird jetzt interessant in nächster Zeit. Darauf lohnt sich es bestimmt auch zu gucken. Aber wir blicken auf etwas anderes in Kolumbien, denn es gibt in Kolumbien gewisse Probleme, sagen wir es mal so, mit Mafias, logischerweise, und mit Mafia-Bossen auch. Also es ist schon durchaus eine Krise, die immer noch läuft, und ein Konflikt vor allem. Also auch etwas, was aus einer Friedensperspektive zu betrachten ist. Und um einen Frieden hinzukriegen, gab es schon lange Versuche zwischen Regierung und Mafia-Strukturen zu verhandeln, zu diskutieren, Kompromisse zu schließen und dergleichen. Aber es werden zivile Initiativen da bei diesen Prozessen nicht wirklich beteiligt. Darauf drängen nun einige aus Medellin in Kolumbien. Und hier ein Blick darauf, worum es dabei geht und was da eigentlich Thema ist für diese zivilen Initiativen in Medellin.
2: Beginnen möchte ich diese Geschichte in einem Haus im Viertel 12 de Octubre in Medellin. Vor ein paar Monaten war ich hier bei der Gruppe Cooperación Heroínas y Héroes del Amor, Heldinnen der Liebe, zu Besuch. Sie treffen sich in einem Haus. Es ist eine Art kleines Kulturzentrum in der Comuna 6 von Medellin. Die Organisation besteht schon seit mehr als 10 Jahren. Ihr Ziel? Menschen, die von der Bandenkriminalität und der damit einhergehenden Gewalt betroffen sind, zu unterstützen. Das können Opfer von Gewalt selbst sein, aber auch TäterInnen, ehemalige Angehörige von sogenannten Combos oder Mütter und Väter, deren Kinder Teil dieser Strukturen sind oder waren. Das Haus, in dem sie sich heute treffen, war früher ein Treffpunkt von Jugendgangs. Die Stadtteilaktivistin Marta Macias erzählt.
3: Hier haben sie sich getroffen, hier haben sie herumgehangen. Es war so etwas wie ein Zentrum für ihre Aktivitäten und für viele Nachbarn ein Ort der Angst. Nach langen Gesprächen mit ihnen und ihren Chefs haben wir erreicht, dass sie uns das Haus überlassen haben, und ich habe dann mit der Stadtverwaltung alles abgeklärt.
2: Heute ist das Haus ein Treffpunkt der Nachbarschaft. Es gibt einen Kleidertausch, gemeinsames Kochen und ab und zu auch einen Gottesdienst. Ein Schwerpunkt der Arbeit von Marta ist heute auch die Arbeit mit Jugendlichen. In der Metropolregion Medellin existieren laut BeobachterInnen heute etwa 15 größere Organisationen. Sie sind lose in einem Bündnis organisiert, das sich La Oficina, das Büro, nennt. Sie finanzieren sich aber nur noch teilweise aus dem Drogenhandel. Die großen Exportrouten kontrollieren heute andere Akteure. Die Gangs aus Medellin bekommen zwar auch noch das ein oder andere Stück vom großen Kuchen ab, doch ihre Einkünfte generieren sie mit dem Drogenhandel innerhalb der Stadt und der Region, mit Schutzgelderpressung, Produktpiraterie. Und sie sind Dienstleister für alles Illegale. Sie begehen Auftragsmorde, waschen Geld, treiben Schulden ein. Die illegalen Strukturen zählen laut ExpertInnen etwa 12.000 bis 15.000 Mitglieder. Oben stehen die großen Capos, ganz unten junge Menschen aus den Vierteln. Und um die, sagt Marta Macias, kümmere sich niemand und verweist auf zwei etwa 17-Jährige, die einige Minuten zuvor ins Haus hineingelaufen waren.
3: Viele der Jugendlichen, so wie die, die du hier gerade gesehen hast, leben praktisch auf der Straße. Sie kommen hierher, um rumzuhängen. Hier bekommen sie was zu essen, machen Musik. Manchmal kommen sie zum Schlafen, weil sie zu Hause rausgeflogen sind. Wir nennen diese Leute die Opfer der Gosse, diejenigen, die nicht zählen, die niemand im Hinterkopf hat, für die sich niemand einsetzt, beispielsweise wenn sie im Gefängnis landen. Wenn es um den urbanen Konflikt in Medellin geht, konzentriert sich alles auf die Führungsfiguren, aber sie haben die untere Schicht vergessen. Es sind diejenigen, die keine ökonomischen Reichtümer anhäufen. Die Letzten, die irgendwas von dem Geld sehen, das diese Strukturen erwirtschaften. Das ist schon seit den 90er Jahren so. Doch auch diese Leute haben eine Geschichte und ihre Schmerzen. Auch sie sind Teil dieser Kette des bewaffneten Konflikts.
2: Auch aktuell liegt der Fokus in der medialen Berichterstattung wieder einmal auf den Bossen. Diese sitzen mittlerweile alle im Gefängnis und von dort aus verhandeln sie seit etwa 3 Jahren mit der Regierung über einen Friedensvertrag. Aktuell aber steht der Prozess wieder einmal vor dem Scheitern. Der Grund? Die Bosse hatten im Gefängnis eine große Party veranstaltet und dazu auch einen berühmten Schlagersänger eingeladen. Entsprechend groß war der Aufschrei in der Stadtgesellschaft, als das herauskam. Der Regierung blieb kaum etwas anderes übrig, als die Gespräche erst einmal auf Eis zu legen. Dort, wo die Party stattfand, im Gefängnis von Itagüí, im Norden der Metropolregion von Medellín, hatte ich 2 der Bosse der Oficina vor einigen Monaten zum Interview getroffen. Sie, die mutmaßlich für zahlreiche Morde, den Aufbau bewaffneter Strukturen und viele Straftaten mehr verantwortlich sind, geben sich heute als sozial engagierte Anführer kommunitärer Prozesse. Einer ihrer Sprecher ist Carlos Pesebre. Er hat fast sein ganzes Leben innerhalb der Mafia-Strukturen Medellins verbracht.
0: Die Medien und die Unterhaltungsindustrie haben seit Pablo Escobar ein bestimmtes Bild geschaffen. Sie stellen also dar, als ob wir, die bewaffneten Gruppen, reine Organisationen des Drogenhandels sind. Aber das ist verkürzt. Als der Drogenhandel in den 80er Jahren aufkam und das Geld Teil des Alltags wurde, in die Institutionen vordrang und auch die Viertel kamen, sahen wir junge Menschen in den Vierteln darin eine Möglichkeit, unsere prekären wirtschaftlichen Umstände zu überwinden, aber auch die Abwesenheit staatlicher Strukturen in unseren Vierteln, die fehlende Versorgung mit Wasser und Strom, dem allgemeinen Mangel.
2: Neben Carlos Pesebre saß damals auch Sebastian Murillo, ein weiterer Sprecher der Organisation. Er sagte:
4: Las oportunidades no llegan a los barrios y los mismos muchachos en busca de salir adelante y sacar adelante sus familias por el abandono del Estado.
5: Die Chancen auf ein gelungenes Leben sind nicht bis in die ärmeren Viertel der Stadt gelangt. Die Jungs aus dem Viertel wollten sich und ihre Familien voranbringen, sie aus der Armut führen. Weil sie keine legalen Möglichkeiten dazu bekommen, versuchen sie es über illegale Wege und versuchen, Teil der Bandenstruktur zu werden und dadurch Geld zu verdienen. Wir wollen den Jugendlichen durch diesen Friedensprozess zeigen, dass es andere Wege als den der Gewalt gibt. Wir wollen ihnen gemeinsam mit staatlichen Stellen, dem Bildungssektor und mit Hilfe der Privatwirtschaft Möglichkeiten dazu eröffnen, Geld zu verdienen und sich weiterzuentwickeln. Sie sollen sehen, dass es andere Auswege aus der Armut gibt als das Verbrechen. So können wir einen Transformationsprozess bei den Jugendlichen anstoßen und so kann eine neue Generation heranwachsen, die ohne Gewalt auskommt.
4: Esa transformación en la juventud y empezar a crear una nueva generación con una cultura alejada de la violencia.
2: Die kriselnden Friedensgespräche waren eine Initiative der linksgerichteten Regierung von Gustavo Petro. Gedacht war sie als Dialog zwischen 2 Verhandlungsteams, das eine von staatlicher Seite, das andere von Seite der Mafiabosse. Dafür hatten die Behörden die 10 Anführer der Gang in eben jedem Gefängnis von Itagüí zusammengezogen und ihnen teilweise Hafterleichterungen gewährt. Doch ein Akteur fehlte in diesem Verhandlungsarrangement von Beginn an: die Zivilgesellschaft. Die Basisorganisation, in denen sich diejenigen zusammenfinden, die den Alltag in Medellín leben, die auf verschiedene Art und Weise von der Herrschaft betroffen sind, die die bewaffneten Strukturen in Medellín ausüben. Durch bewaffnete Auseinandersetzungen, Morde zwischen verfeindeten kleineren Gangs, durch Schutzgelderpressung, den Drogenhandel in ihren Vierteln, die Rekrutierung von Jugendlichen. Kurz, die kriminelle Herrschaft in, so BeobachterInnen, etwa 80% der Millionenstadt Medellín und seiner Metropolregion. Diego Herrera ist Friedenskoordinator der Organisation Viva la Ciudadanía. Sie hat nach dem Beginn der Gespräche begonnen, die Stadtgesellschaft zu organisieren und zu mobilisieren.
6: Se generó, digamos, un ambiente y un escenario de movilización ya más local cuando se instala el proceso de...
7: Als die Gespräche zwischen Regierung und den bewaffneten Banden im Juli 2023 begannen, haben wir eine Vollversammlung organisiert, bei der 100 Menschen das erste Mal überhaupt in der Stadtgeschichte darüber diskutiert haben, wie ein urbaner Frieden in Medellin überhaupt aussehen könnte. Weil wir gesagt haben, es kann nicht sein, dass es einen Verhandlungsraum innerhalb des Gefängnisses gibt. Wir brauchen auch einen Verhandlungs- und Gesprächsort außerhalb des Gefängnisses. Denn der urbane Frieden kann nicht nur zwischen der Regierung und den Sprechern der Oficina diskutiert werden, bei dem es vor allem um das Schweigen der Waffen geht. Der Frieden muss auch etwas mit einer städtischen Agenda zu tun haben. Frieden ist nicht nur eine Abwesenheit von bewaffneten Auseinandersetzungen, sondern muss auch soziale Gerechtigkeit bedeuten. Ein Frieden, der die sozialen Ungleichheiten in der Stadt angeht, der das Recht auf Leben aufgreift, besonders in Bezug auf die illegalen Aktivitäten in der Stadt, auf die sich diese kriminellen Strukturen stützen.
2: Auch wenn die Gespräche derzeit in der Krise steckten und noch keine Ergebnisse produziert hätten, schon jetzt, sagt Diego, hätten sie zu spürbaren Verbesserungen in den Vierteln der Stadt gesorgt. Die Mordrate ist in den vergangenen Jahren auf ein Rekordtief gefallen. Allein das habe in den Vierteln für spürbare Verbesserungen gesorgt und sei für die Menschen eine große Erleichterung. Und Diego Herrera nennt noch weitere Faktoren für die Bedeutung der Zivilgesellschaft im Mediciner Friedensprozess.
7: Würde die Zivilgesellschaft die Friedensgespräche nicht begleiten, wären sie erstens deutlich weniger legitimiert, zumal die Stadtverwaltung und auch die Gebietsregierung gegen diesen Verhandlungsprozess sind. Zweitens wäre ohne die Zivilgesellschaft das Verständnis eines urbanen Friedens deutlich eingeschränkter. Es wäre auf die Verhandlungen mit den bewaffneten Akteuren beschränkt und würde die Komponenten der sozialen Gerechtigkeit weniger berücksichtigen. Denn es geht ja um die grundlegende gesellschaftliche Transformation der Viertel und nicht nur darum, dass die bewaffneten Mitglieder der Banden sich demobilisieren und ihre Waffen abgeben. Und drittens würden die Friedensgespräche ohne zivilgesellschaftliches Engagement nicht so breit in der Stadt diskutiert werden, wie das der Fall ist. Sie wären ein deutlich weniger relevantes Thema für die Bevölkerung und die Menschen würden nicht verstehen, dass die Gespräche und ein erfolgreicher Abschluss nicht den Bandenchef nützen würde, sondern den Menschen in der Stadt insgesamt.
1: Diejenigen ganz unten nicht vergessen. Zum Thema urbaner Frieden in Medellin in Kolumbien hier ein Beitrag vom Süd-Nord-Funk. Und ja, Friedensprozesse brauchen auch zivilgesellschaftliche Beteiligung. Das ist so der Tenor hier raus. Ihr hört das Morgenmagazin der Freien Radios in Berlin, in Brandenburg, in Sachsen-Anhalt, in Sachsen und in Marburg zu hören. Und ich habe für euch noch ein paar Veranstaltungshinweise für heute mit im Gepäck. Für alle Menschen, die jetzt zum Beispiel in Halle zuhören. Um 14 Uhr wird Sport betrieben, morgen am 27. Juni um 14 Uhr. Turbine Halle veranstaltet zusammen mit dem neuen Theater Halle zum zweiten Mal ein Benefizfußballturnier, dessen Erlöse jungen Menschen den Zugang zu Kunst und Kultur ermöglichen sollen. Das ist die Zielsetzung. Das Turnier findet auf dem Fußballplatz von Turbine Halle statt. Das ist dann zum Saaleblick 11.12 in Halle. Neben Mannschaften aus Sport und Kultur treten unter anderem Studierende der Burg Giebichenstein sowie das Team Halle United gegeneinander an und das Ganze moderiert von Matthias Brenner. Also es ist eine vollwertige Sportveranstaltung, ein Benefiz-Fußballturnier in Halle um 14 Uhr am morgigen Freitag. Heute würde ich jetzt noch hinweisen wollen für alle Menschen, die in Dresden unterwegs sind, auf ein Konzert. Und zwar findet das, Korrektur, das Fußballturnier findet am Samstag, den 27. Juni statt. Meine Verwirrung der Daten geht weiter. Ich glaube irgendwie die ganze Zeit, dass heute der 26. wäre, dabei stimmt das gar nicht. Es tut mir leid. Also das Fußball-Benefiz-Turnier ist am 27. und in Dresden gibt es am morgigen 26. Juni am Freitag um 19 Uhr ein Konzert. Dort treten Bull Nakano und Alaska Pipeline auf. Ich kann euch vielleicht auch noch ein bisschen mehr dazu sagen. Es ist Power Violence Geballer Hardcore und Hardcore Punk Metal. Das ist so die Ankündigung. 19 Uhr Einlass, Start 20 Uhr, Ende 22 Uhr. Das Ganze in der Adlergasse 14 im Riesa e.V. Das ist, glaube ich, schon mal etwas, womit man was anfangen kann, wenn man denn dahin möchte, ist das eine Möglichkeit. In Berlin gibt es eine Demonstration gegen Verdrängung und die Stadt der Reichen. Das Ganze geht heute, am 25. Juni, 16.30 Uhr los. Treffpunkt ist der U-Bahnhof Kurfürstenstraße in Berlin um 16.30 Uhr. Und es soll demonstriert werden gegen die Verdrängung und Kriminalisierung von Sexarbeit, Obdachlosigkeit und Drogenkonsum. Ja, das ist soweit der Aufruf. Das reicht, glaube ich, auch. Außerdem in Berlin findet heute Abend am 25. Juni, nicht Abend, Nachmittag um 15 Uhr, also noch ein bisschen vor der Demonstration, ein Gespräch und Diskussion statt über die Islamische Republik und die Linke im Kontext des Kriegs, der den Iran überzogen hat. Es geht tatsächlich auch um, ja, ich krieg das, glaube ich, nicht ganz zusammengefasst. Aber ja, so ein bisschen vor allem auch die Frage, wie die Linke sich zur Islamischen Republik verhalten soll, auch im Kontext davon, dass ja die Hoffnung auf einen Regimewechsel ziemlich zerschlagen ist und vor allem aber auch im internationalen Kontext sich konservative Fraktionen durchgesetzt haben in der Oppositionsbewegung und das Ganze aber trotzdem sehr unaussichtsreich ist. So kann man es, glaube ich, ganz gut sagen. Naja, das soweit noch in Berlin. Für alle Hörer und Hörerinnen in Leipzig noch eine Ankündigung. Und zwar im UT Konnewitz findet heute Abend um 20 Uhr eine Veranstaltung statt, wo Spielzeugklänge zu hören sein werden. Das ist doch schon mal was ganz anderes. Aber auch Opernstimmen mit Hip-Hop-Einflüssen und düster-romantischen Texten. Dort wird eine Klangwelt erschaffen, die offensichtlich auch aus den Schubladen ausbrechen möchten. Coco Rosi spielt. Die Schwestern Bianca und Sierra Cassidy sind da unterwegs und machen diesen Auftritt im UT Konnewitz, 20 Uhr. Das vielleicht soweit noch an Veranstaltungen, die stattfinden. Ich wollte eigentlich noch was anderes ankündigen, aber ich finde das nicht mehr. Es tut mir leid. Naja, vielleicht hole ich es gleich nach, mal gucken. Das kann ja passieren. Und hier werde ich jetzt gleich auch noch einen Überblick geben, über was ab 10 Uhr zu hören ist auf den Sendern. Vorher habe ich für euch noch ein Werk mitgebracht, das relativ neu ist von einer bekannten Band, Monolord, die ein neues Album rausgebracht hat, zusammen mit einem prominenten Producern und da klanglich sich nochmal in neue Welten erstreckt hat. Und ich dachte, es ist auch vielleicht ein gutes Musikstück einfach, um noch so ein bisschen richtig wach zu werden, bevor der Tag so richtig losgeht und man sich mit der Hitze rumschlagen darf. Naja, das ist es los heute.

The Mask von Monolord hier im Morgenmagazin der Freien Radios. Dass so viele Leute hören, dass ich gleich eine Korrektur nachschieben darf. Ich habe es mir beim Vorlesen eigentlich schon so ein bisschen gedacht, dass ich das nochmal ganz kurzfristig hätte nachschauen sollen, weil sich doch einiges ändert von gestern auf heute. Das Fußballturnier bei der Turbine Halle ist abgesagt aufgrund der Wetterlage. Wahrscheinlich auch gar nicht so unvernünftig. Hoffentlich wird es nachgeholt. Mal schauen. Aber das als wichtige Information, falls ihr jetzt dachtet, geil, Fußballturnier morgen bei dem Wetter, gehe ich hin. Könnt ihr machen, aber es wird nicht stattfinden. Das vielleicht noch als Ankündigung. Hier um 10 geht es gleich weiter mit diversen Programmen. Das Morgenmagazin der Freien Radios ist auf diversen Sendern zu hören. Und ich habe die ganze Zeit vergessen zu erwähnen, dass es heute auch in Stuttgart beim Freien Radio Stuttgart zu hören ist. Dort in Stuttgart wird als nächstes, bin ich jetzt gerade beim richtigen Radio? Ja. Um 11 Uhr eine Sendung kommen, die sich mit der lateinamerikanischen Gemeinschaft beschäftigt, journalistisch mit Interviews, Veranstaltungen, aktuelle Themen, Einwanderungsfragen und dergleichen. Tu Voz Vibra läuft dort als nächstes um 11. Dazwischen gibt es Musik in einer Sonderauswahl der sogenannten Endlos-Disc. Das beim Freien Radio Stuttgart. Falls ihr zuhört bei Radio Unerhört in Marburg, tut's mir leid, ich kann euch nicht sagen, was als nächstes kommt im Programmkalender, der verrät mir das nicht, aber es wird bestimmt etwas laufen. Es wird garantiert keine Stille kommen. Und bei den Freien Radios Berlin-Brandenburg läuft die Folge 108 von zu Kohlhaar Campus von Scheherazade. Kaplan sammelt ist der Titel. Es ist eine Austauschsendung zwischen Pi-Radio und dem ehemaligen Kohlhaar Campus von 106 FM Israel. Es war ein Ausbildungsradioprojekt, das damals gesendet hat. Und hier, ja, harter Rock, schönste klassische Musik, Längen und Tiefen, alle Perioden, das ungefähr erwartet euch da. Falls ihr bei Radio Blau zuhört in Leipzig, kommt als nächstes Der Rost brennt, auch eine bunte Musiksendung aus dem Hause Radio Lotte in Weimar, um nur noch mehr Radios unterzubringen. Und bei Radio Korax folgt hier als nächstes Indire, die Austauschsendung zwischen ganz vielen freien Radios in Europa zu Musik aus den jeweiligen Ländern. Und zwar die Musik, die halt eben es nicht in die Charts schafft und ganz wichtig und toll ist und alle Leute kennen, sondern die Perlen, die zu finden sind im Untergrund. Ja, das kommt hier als nächstes. Ihr habt gehört, das Morgenmagazin der Freien Radios jeden Werktag, montags bis Freitag, nicht Werktag, jeden Montag bis Freitag von 7 bis 10 zu hören auf einer ganzen Reihe von Sendern. Morgen dann wieder auch dieses Mal mit einer Sendung vom Morgenmagazin aus Hamburg vom FSK. Hier am Mikrofon für euch heute war Aljoscha. Es ist der 25. Juni 2016.

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Bonsoir. So hieß das gute Liedchen, mit welchem ich euch hier begrüßen mag auf Radio Korax 95.9. So ihr hier im Raum Halle zuhört live oder ihr habt die Möglichkeit natürlich

irgendwie zu einer Weiterbildung gegangen ist, um Sachen zu lernen, die ihr vielleicht in Zukunft hier auch erfahren könnt. Er macht so eine Weiterbildung für Pop-Punk. Da gab es jetzt was Neues. Und da kann man so hingehen und dann sozusagen gucken, ob man den Punk-Schein noch behalten kann oder auch so eine Popper-Erweiterung dazu macht und so weiter und so fort. Vielleicht wird uns eine Diskothek davon erzählen. Vielleicht tut er auch so, als wäre er nicht dort gewesen. Werde ich jetzt jedenfalls zu machen, weil klingt ja auch so halb cool, nur im Großen und Ganzen. Ja, was wir gehört haben, waren die Frustration, die zusammen mit den 8.6 irgendwas, keine Ahnung, Crew-Leuten eine EP rausgebracht haben bei Unvie pour rien manuels, ein französisches Label. Und auf dieser EP 7 Inch, die jetzt kurz vor dem Veröffentlichungsdatum steht, wird Camara Silence gehuldigt. Eine, ja, in den 80er Jahren sehr populäre, jedenfalls in der Skinhead- und Oi-Szene, sehr populäre, sehr wegweisende Transformation des Oi-Punks. Und ja, ist jetzt so ein Liedchen. Das andere auf der anderen Seite ist eher ska-lastig, muss man auch mögen, geschenkt. Wir gehen erstmal in die Vollen und ich habe gedacht, machen mal ein bisschen weiter mit Franzosen-Pop, weil ich jetzt ja zwar nicht zur Weiterbildung gehe, aber trotz alledem weitergebildet wirken möchte. Deswegen habe ich gedacht, nehme ich auch so ein Grenzdingsi und habe festgestellt, dass wir lange Stereo-Detail hier nicht mehr angefasst haben. Und hier gibt es einen schönen Je rêve encore de toi Song, der möchte gespielt werden. Und da drücke ich jetzt auf Start und wir werden das alle zusammen hören und uns sehr darüber freuen, wie François Cactus, Gott hat sie selig, hier für uns schallert.

Unverkennbar, François Cactus, Stereototal mit einer ihrer späteren Werke. Und wir machen mal ein bisschen auf die Pauke hauen, weil das dran ist. Und ich habe so eine Platte rausgesucht, die, ja, Ostpunk meint. Tatsächlich Aufnahmen, die zu DDR-Zeiten aufgenommen wurden, zu einer Transformation aus, ja, irgendwo bei Gotha, Erfurt, irgendwas aus der Gegend, ganz genau

Stotternheim. Ihr wisst schon Bescheid. Schleimkeim ist die Transformation, die drauf liegt. Und ein schönes Liedchen, habe ich mir gedacht, könnte man mal rauslegen, weil es eine Frage ist, die mir immer wieder hochkommt und mich auch selbst sozusagen wieder immer wieder in Frage stellt. Und die vor Anbetracht dessen, dass man seine Wut oder irgendwas man auch immer hat, immer nur ins Internet reinrotzt und ansonsten irgendwie damit zufrieden ist, vielleicht eine Petition zu unterschrieben zu haben, so, habe ich mir gedacht, muss ich mal ein bisschen aufrührerische Musik spielen.

gehen. Da muss ich nochmal drüber gehen. Entschuldigt, Leute, irgendwie ist ein Kanal gerade ausgefallen. Ich gucke mal, dass ich es repariert kriege und würde euch mit bis dahin mit Rosa Beton beglücken. Das ist eine Berliner Punkband, auch Osten und irgendwie ein bisschen subtiler in der ganzen Ansprache. Deswegen vielleicht dachte ich nicht ganz so wütend, aber

Neu eingespielt von Rosa Beton. Warum hieß der Song? Und ja, war ja im letzten Jahr, Ende letzten Jahres zu sehen auf der Bühne und hier in Halle und sind, glaube ich, immer wieder mal auch damit auftretend. Und wenn ihr das irgendwo die Möglichkeit habt, besuchen zu können, dann nehmt die Chance auch wirklich wahr, weil das ist nicht nur in der Tonaufnahme was Feines, sondern es ist auch live wunderbar zu sehen. Ja, ich dachte, ja. Ich wollte und ich habe repariert und deswegen müsste es jetzt nochmal losgehen, die Sache mit den Schleimkeimern.

Wut. Und zwar keine. Das ist eine berechtigte Frage. Habt ihr keine mehr oder was? Oder wie oder wo? Alles irgendwie ruhig. Gemessen daran, was da draußen los ist, müsste doch eigentlich viel mehr Unruhe wahrnehmbar sein. Auf der Straße oder so. Okay. Auch Wut im Wanst haben die Cowboy Hunters. Wurde mir gerade empfohlen letzte Woche. Und habe ich recherchiert und habe festgestellt, dass es ein Album gibt, welches Perfect heißt, Perfect Exceder. Und das ist auch der Song, den ich rausgesucht habe, um ihn mit euch zusammen zu hören. Ist auch ein kleiner gelebter Wutanfall. Vielen Dank für diesen Tipp nach Brüssel. Dort gibt es nämlich auch Recherchierende und Hinweisende und auch Tippgebende. Und das trägt dazu bei, dass ich jetzt hier einfach aufs Startknöpfchen drücke und wir die Cowboy Hunters hören können.

sich mal schön anschreien lassen. Damit wurde mir dieser Song empfohlen von den Cowboy Hunters. Perfect hieß das Stückchen, Exceder, vom gleichnamigen Album. Ganz, ganz groß. Und ich denke, wir hauen noch einen Löffel Energie in die Runde, weil wir immer dabei sind, wütend zu sein. In diesem Fall kommt der Wutanfall aus den 80er Jahren von einer Tanzformation, die Bad Brains war, hießen und dafür berühmt waren. Relativ schnell Gitarre spielen zu können und so weiter und so fort und den Hardcore-Punk, der seinerzeit ja sozusagen seine Blüte hatte, auf ungeahnte Art und Weise nach vorn zu treiben, so dass es immer schwierig war, dass Bands nach dem Bad Brains nicht mehr so richtig auftreten wollten, weil die so viel Energie entwickelt hatten, dass das danach alles schwach und lahm und zahm wirkte. Es gibt so eine Episode, die tatsächlich nicht so nett ist, wenn man an die Band Bad Brains denkt. Die haben sich tatsächlich irgendwann mal auch relativ, oder nicht relativ, sondern sehr homophob geäußert. Zum Glück habe ich jetzt eine Reportage gesehen und auch festgestellt, dass es das erste Tape, welches ja auch Maßstäbe in der Musiklandschaft setzt, re-released wurde und im Zusammenhang tatsächlich auch korportiert wurde, dass es da auch eine Entschuldigung und irgendwie ein Einsehen für ganz schön schlechtes Verhalten und so weiter gab. Dementsprechend haben sie es auch wieder hier auf dem Plattenteller geschafft und können für euch da draußen abrumpeln.

Tibet Brains mit einer wunderschönen oder weniger rumpligen, würde ich eher sagen, Aufnahme dieses Songs. Ist, glaube ich, aus einer Special Session. Gibt es alles natürlich auch viel sauberer produziert, aber hier darf es auch mal rumpeln. Und ich muss jetzt leider feststellen, dass gar nicht der Song lief, den ich spielen wollte. Ich wollte eigentlich Big Take Over raussuchen und drauflegen, und es ist einfach falsch beschriftet auf der Schallplatte und muss man dann auch mal später nachholen. So ist es. Jetzt kommt es mal ein bisschen runter hier, liebe Zuhörende und so weiter und so fort. Und ich habe gedacht, wir könnten zusammen mal wieder schauen, was Norbert George macht. Und hatte ich gerade die Reise, eine Dienstreise nach Brüssel gemacht, um dort im Magazin Französisch zu sehen, und habe dort auch in heißt live performt bekommen, wusste aber gar nicht, dass eine Schallplatte in der kündigt es Polytoxicomanie de Toi und schönes Material. Ja, die sind ein bisschen schräg und irgendwas Kram mögen. Und die anderen haben jetzt die Möglichkeit, ihre Liebe zu entdecken.

Für mich ganz großes Kino und ich hoffe, für euch ist es auch so wirksam. Noah Boy George vom gekommenen Tonträger Polytoxicomane. De toi, inject moi, hieß das Liedchen. Und wir machen ein bisschen weiter mit, doch wefigeren Sachen, so würde ich sagen. The Body Shop heißt die nächste Transformation, die ich euch hier ans Herz legen möchte. Die hat eine EP, eine Zwei-Song-EP rausgehauen. Oder wird sie raushauen, die ist für April angekündigt. Und da sind zwei schöne Songs drauf, alles so Post-Punk-New-Wave-Kramsies und ich habe euch von der aus Chicago stammenden Transformation Fallacies rausgesucht. Das ist ein schönes Stückchen Musik.

Ja, schöner, wefiger Kramsi aus Chicago stammend, The Body Shop, Fallacies hieß das Stückchen. Ganz, ganz, ganz frisch und weil es jetzt ganz frisch ist, machen wir den nächsten Sprung in ganz. Ja, war mal wieder ein Zeitpunkt, im Plattenschrank zu wühlen für mich, weil ich gar nicht so viele tolle neue Sachen entdecken wollte. Vieles, was so hochenergetisch war, hat mich wenig angesprochen, dahingehend, dass es irgendwie immer so vertraut ist und wenn es dann so Testo wird und so, kennen wir ja alles irgendwie schon zur Genüge, denke ich jedenfalls manchmal. Und dann bin ich so faul, das weiter zu verfolgen. Und dementsprechend habe ich gedacht, hole ich mal was Altes raus, weil kennen wir ja zur Genüge, muss auch belegt werden. Ich habe Razzia rausgesucht. Tag ohne Schatten, das legendäre Album, was bei Wired System rausgekommen ist. Und habe mich für den Song Kriegszustand entschieden, weil irgendwie ist ja, ne?

Kriegszustand, Razzia. Und ganz weit oben angelegt. Die meines Erachtens im deutschsprachigen Punkbereich tatsächlich die Messlatte ganz weit hochgeschoben hat, Geschichte geschrieben hat. Vom Album Tag ohne Schatten, Kriegszustand. Das ganze Album rockt komplett durch und ist groß. Es war, glaube ich, das Erstlingswerk, was da rausgekommen ist. Und danach gibt es noch Ausflug mit Franziska. Auch ein grandioses Album, nicht mehr ganz so hämmernd, aber trotzdem toll. Auch vor allem die Lyrics, wie wir sagen, faszinierend gut gemacht. Und dann kommt schon Menschen zu Wasser. Da scheiden sich die Geister, mehr Keyboarden. Und das, ich weiß, das ist für die Killernieten-Fraktion, wo es richtig dreschen muss. Dann schon zu zahm wurde und ich glaube, es gab gar nicht so lange her Wiederveröffentlichungen, die haben mich dann gar nicht mehr abgeholt. Aber das hat was damit zu tun, dass einfach für mich mit der Tag ohne Schattenplatten eigentlich, ja, die meisten gesungen sind, wie soll ich das sagen? Ist halt schwierig, ne? Wenn man so richtig einen vorlegt und dann ist es eben nochmal wieder, wird man dran gemessen und so weiter und es ist halt schwierig, da dran zu bleiben. Und dann bin ich intolerant genug, mich immer wieder an dieser alten Platte zu erfreuen und vielleicht mir nicht so viel Mühe zu geben, mir eine neuere zu erschließen. Das könnt ihr vielleicht machen und dann hier eine Sendung und dann neue Razzia-Platten vorstellen. Vielleicht heißt die Sendung neue Razzia-Platten und dann ist alles prima. Wir machen weiter mit The Pack. England Punk. So heißt das ganze Spiel. Legion ist einer der Hits dieser Transformation. Auch aus den 80ern.

Legion, haben sie gesagt. Legion wollen wir hören. Okay, wir machen mal weiter mit ein bisschen Popmusik. Wieder ein bisschen einen Gang raus, dachte ich mir so. Und vielleicht habt ihr auch Lust, noch mal ein bisschen französischsprachigen Musik zu hören. Und da hätte ich einen Menschen, der in Brüssel lebt und produziert und hier auch schon die ein oder andere Mal so eine Art, ich sag mal nicht so eine Art, sondern eigentlich hier Airplay erfahren hat. Airplay, sagen wir dazu, der hier gespielt wurde, Christophe Clébar. Und ich habe ein Album nochmal von ihm entdeckt, welches heißt Le Futur Jazz de la Drogue oder so, weiß ich nicht, ist ganz frisch rausgekommen nämlich. Und damit ihr wisst, dass das schön ist, habe ich gedacht, könnte ich mir einen Titel raussuchen und den für euch spielen. Vielleicht habt ihr dann Lust, auch wie ich Christophe Clébar Fan zu werden. Das wäre ja eine Possibility, die für euch auch drin ist, ne?

Christoph Kleber, Du Rest de Seul. Vom aktuellen Album des aus Brüssel stammten Artisten, der schon einige sehr schöne Schallplatten gemacht hat. Mal ein bisschen ruhiger, mal ein bisschen träger wird der junge Mann da sitzen und musizieren für euch. Das ist gut. Wir machen mal einen Sprung nach Ungarn. Eine Tanzformation namens Bletyka habe ich entdeckt, die aktuell eine EP draußen haben. Und jetzt wird es noch interessanter, weil Ungarisch liegt mir so gar nicht gut auf der Zunge. Kedves Kis Gonoszak. Gok, so würde ich es vorlesen und wahrscheinlich würden BudapesterInnen, die sich auskennen, UngarInnen und so weiter oder auch der Sprache mächtig Seiende denken, was hat der denn jetzt vorgebrochen, vorgetragen? Geschenkt, aber ist egal. Es gibt ein neues Album der Transformation, dies hatte ich schon genannt, wie es heißt. Der Titel heißt Postsomnia und die Transformation, die hinter dem steht, heißt Pletyka. Ganz frisch in Budapest auf dem Markt, nochmal ein bisschen wefige Popmusik.

die aus Budapest stammten. Plätyka waren das gewesen. Postsomnia hieß das Liedchen. Ganz frischer, ja, so New Wave-Krams aus Ungarn. Hm? Und jetzt geht's wieder ein bisschen auf die Trommel, habe ich mir gedacht. Und zwar mit Ranola. Mal wieder ein Stückchen alte Mönchengladbacher Schule aufgelegt. Ich glaube, Vergeltung heißt das Stück. Ja, Vergeltung habe ich aufgelegt. So soll es sein.

Ranola, Mönchengladbach. Klar, ne? Handschrift so ein bisschen. Wer sich auskennt mit musikalischen. Ja, es hat so eine eher 80er. Doch da irgendwie so ein bisschen Bekanntschaften, glaube ich mindestens. Okay, wir machen mal einen Sprung nach Cardiff konkret. Walisischer Pünkrück, einer Tanzformation, die Panic Shack heißen und die tatsächlich auch nach Deutschland kommen. So sind sie zum Beispiel am 15. April im UT Connewitz zu sehen. Ich hatte die schon mal irgendwie am Wickel, als ich, glaube ich, aus Wales zurückkam und einheimische KünstlerInnen von dort jedenfalls gesucht habe, walisische Artists. Und Gokwan ist ein Liedchen, welches ich von den Panic Shack spielen würde. Ich glaube, es ist auch in dieser walisischen Sprache dargeboten. Hören wir mal ein bisschen zu. Gokwan.

Je, das waren sie gewesen, Panic Shack. Aber gar nicht walisisch daher singen, sondern Englisch. Englisch. Kommen nach Deutschland, bevor sie in die USA reisen, auf Tour. Meine lieben Zuhörenden, das war's gewesen hier schon wieder mit Subjektiv auf Radio Korax und die ebenso diese Sendung ausspielenden Radiostationen in Berlin, in Hamburg, in Leipzig, in Neumünster und in Flensburg und in Dublin. Allen vielen Dank fürs Zuhören, Dankeschön und so weiter und so fort. Freut euch auf die nächste Aufgabe, Ausgabe, Aufgabe. Und die Aufgabe heißt hier dranbleiben. Die Ausgabe, die nächste, kommt in der nächsten Woche. Am Mikro verabschiedet sich Herr Emmy Emsen mit dem kleinen, nochmal französischen, wavigen Song. Hatten wir hier schon das eine oder andere Mal am Wickel gehabt, für euch da draußen und auch für mich, weil ich mich immer wieder über diese Entdeckung freue. Und so dankbar bin, dass Burn Bad Records diese Scheibe von Ruß nachverlegt haben. Haut rein, Leute!

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4: Das ist ja das Schöne, wenn man Paul so fragt, was hättest du denn gemacht, hätte Jakob dir nicht geholfen, dann hat er früher immer so mit einem kleinen Lächeln gesagt, dann hätte mir jemand anders geholfen. Und da dachte ich immer so, danke Paul, ist ja nett, irgendwie, ich bin voll ersetzbar, aber im Endeffekt ist das ja gut und richtig und es gibt ja eigentlich viele Menschen, die helfen.
5: Quand on demandait à Paul, qu'aurais-tu fait si Jakob ne t'avait pas aidé? Il répondait toujours avec un petit sourire, quelqu'un d'autre m'aurait aidé. Et là, je lui disais « Merci Paul, c'est sympa, je suis totalement remplaçable. » Mais au fond, c'est une bonne chose. Il y a en effet beaucoup de gens qui viennent en aide aux autres.
6: Es ist die ungewöhnliche Geschichte von einem Filmdreh, der zu einer tiefen menschlichen Begegnung wurde. Und es geschah, wie der Titel des Films uns verrät, als Paul über das Meer kam.
7: C'est l'histoire insolite d'un tournage qui s'est transformé en une expérience humaine profonde. Et cela s'est passé, comme le titre du film nous le révèle, quand Paul traversa la mer.
6: Herzlich willkommen bei einer neuen Folge von Marzahn am Mikro. Heute moderiert Flora auf Französisch und ich, Heike, auf Deutsch.
7: Bienvenue pour ce nouvel épisode de Marzahn am Mikro. Aujourd'hui, c'est Heike qui anime l'émission en allemand et moi, Flora, en français.
6: Um diesen Film zu sehen, ist Flora zum Nachbarschaftstreff La Paloma von der Stephanus-Stiftung gegangen. In Berlin-Alt-Hohenschönhausen, am Rand von Marzahn. In dem gemütlichen Zimmer sitzen schon 7 andere Gäste auf Stühlen und Sofas. Einige ältere Damen, ein älteres Paar sowie ein junger Mann schauen sich um oder unterhalten sich freundlich.
7: Pour assister à la projection de ce film, je me suis rendue au petit centre de quartier La Paloma, géré par la Fondation Stephanus, situé à Berlin-Alt-Hohenschönhausen, à la lisière de Marzahn. Dans la petite salle, confortable, 7 autres spectateurs sont déjà installés sur des chaises et des canapés. Quelques dames âgées, un couple de personnes âgées ainsi qu'un jeune homme observent les lieux et discutent amicalement.
6: Neben dem Projektor sitzt Jakob Preuß, der Regisseur des Films, und unterhält sich ungezwungen mit Osman Dumbia, einem schüchternen, lächelnden jungen Mann. Die Gastgeberin Sibylle Groß kümmert sich aufmerksam um die Gäste.
7: À côté du projecteur se trouve Jakob Preuß, le réalisateur du film, qui discute familièrement avec Ousmane Doumbia, un jeune homme au sourire timide. L'hôtesse, Sibylle Groß, s'occupe avec attention des invités.
8: So, da will ich Ihnen auch was zu trinken anbieten. Wir haben Mineralwasser da, wir haben Tee, wir haben Kaffee.
9: Ja, ich würde den Tee nehmen gerne.
10: Puis-je vous proposer quelque chose à boire? Nous avons de l'eau minérale et du thé et du café.
5: Oui, je prendrai bien un thé.
6: Flora fragt in die Runde.
7: Je lance une question à la ronde.
11: Darf ich so eine der 2 Personen fragen, so warum sie denn zu dem Film kommen oder sowas?
7: Puis-je demander à une ou deux personnes, pourquoi elles sont venues voir ce film?
12: Ich weiß gar nicht, wenn der Film mich
13: spielt.
12: Ich habe nicht drin. Aber ich lasse mich überraschen.
10: Je ne sais même pas quel film est à l'affiche. Je vais me laisser surprendre.
11: Und warum sind sie zu dem Film gekommen?
7: Et vous? Pourquoi êtes-vous venu voir le film?
14: Ja, weil ich mich allgemein für andere Kulturen interessiere und auch für die Geschichten der Menschen aus anderen Kulturen vor allen Dingen.
11: Ja, okay. Schön. Ne?
14: Ich habe selbst im Ausland studiert, mhm. Ne, und deshalb habe ich da auch so eine Beziehung.
10: Oui, parce que je m'intéresse de manière générale aux autres cultures et surtout aux histoires des personnes issues de ces cultures. J'ai moi-même étudié à l'étranger. C'est pourquoi j'ai un lien particulier avec ce sujet.
6: Dann richtet Sibylle Groß, die Leiterin des Nachbarschaftsbüros La Paloma, ein paar einführende Worte ans Publikum.
7: Sibylle Groß, la responsable du bureau de quartier La Paloma, fait ensuite une courte introduction.
8: Ich wollte eigentlich mit einem kurzen Satz zum Film anfangen, aber da wir uns jetzt ja schon so viel näher gekommen sind, muss ich natürlich direkt erzählen, dass ich den Jakob auch schon länger kenne und wir haben uns witzigerweise, wir waren schon beim Reisen und beim Studieren in anderen Ländern.
7: Je voulais en fait commencer par une petite remarque sur le film, mais comme nous entendons déjà si bien, autant vous dire tout de suite que je connais Jakob depuis longtemps déjà et que nous avons déjà voyagé et étudié ensemble dans d'autres pays.
6: Sie stellt den Regisseur Jakob Preuß vor, ein gebürtiger Berliner, der auch in Frankreich und Polen studiert hat. Später hat er als Referent für Reporter ohne Grenzen sowie als Wahlbeobachter in mehreren Ländern gearbeitet.
7: Er präsente le réalisateur Jakob Preuß, originaire de Berlin, qui a aussi étudié en France et en Pologne. Par la suite, il a travaillé comme chargé de mission pour Reporters sans frontières et comme observateur électoral dans plusieurs pays.
8: Aber heute sehen wir auch einen ganz, ganz, ganz besonderen Film. Also es ist keine abstrakte Migrationsgeschichte, sondern eine ganz konkrete Begegnung zwischen zwei Menschen und ein Film, der unangenehme Fragen an uns alle stellt. Wo beginnt die Verantwortung und wo endet sie?
7: Aujourd'hui, nous allons découvrir un film tout à fait exceptionnel. Il ne s'agit pas d'une histoire abstraite sur la migration, mais d'une rencontre très concrète entre deux personnes et d'un fil qui nous pose à tous.

0: et le film commence.
1: Melilla, Spanien, Außengrenze der Europäischen Union. Hier endet das grenzenlose Europa. Als ich klein war, verlief eine Grenze vor meiner Haustür. Die Berliner Mauer. 20 Minuten von meinem Elternhaus in West-Berlin entfernt.
2: Melilla en Espagne, frontière extérieure de l'Union européenne. C'est ici que s'arrête l'Europe sans frontières. Quand j'étais petit, une frontière passait juste devant chez moi, le mur de Berlin, à 20 minutes de la maison de mes parents à Berlin-Ouest.
1: Jetzt reiste ich 3000 Kilometer von meiner Heimatstadt in die Kleinstadt Melilla zur heutigen Grenze. In die spanische Exklave auf afrikanischem Boden. Zur Landgrenze zwischen Europa und Afrika.
2: J'ai parcouru 3000 Kilometer depuis ma ville natale pour me rendre à Melilla, une petite ville située à la frontière actuelle. Dans cette enclave espagnole, sur le sol africain, à la frontière terrestre entre l'Europe et l'Afrique.
3: Auf dem Bildschirm sieht man, wie ein Dutzend Männer auf einem circa 6 Meter hohen Zaun sitzend versuchen, ihr Gleichgewicht zu halten. Sie sind umzingelt von Polizisten in Schutzausrüstung. Das Ziel der Männer ist es, über den Zaun von Marokko nach Europa zu gelangen. Direkt unter dem Zaun ist ein Golfplatz zu sehen, wo gut gekleidete Menschen lässig ihre Bälle schlagen, so als wäre alles wie immer.
0: À l'écran, on voit une douzaine d'hommes en équilibre sur une clôture d'environ 7 mètres de haut, encerclés par des policiers en armure. Ils tentent de passer par-dessus pour rejoindre l'Europe depuis le Maroc. Juste en dessous de la clôture se trouve un terrain de golf où des gens bien habillés jouent comme si de rien n'était.
1: Die Menschen, vor denen Europa sich schützen will, campieren im Wald. Sie warten oft Monate oder sogar Jahre auf ihre Chance. Über den Zaun oder das Meer.
2: Les personnes contre lesquelles l'Europe veut se protéger campent dans la forêt. Elles attendent souvent des mois, voire des années, leur chance. Quand ce soit en franchissant la barrière ou en traversant par la mer.
1: Mit meinem deutschen Pass komme ich schnell auf die andere Seite. Doch auch im Wald gibt es Grenzen. Man organisiert sich nach Herkunftsland. Das kamerunische Camp heißt Bolingo, Zuneigung auf Lingala.
2: Grâce à mon passeport allemand, je passe rapidement de l'autre côté. Mais même dans la forêt, il y a des frontières. On se regroupe en fonction de son pays d'origine. Le camp camerounais s'appelle Bolingo, ce qui veut dire tendresse en Lingala.
1: Und dann steht da Paul, der mir anbietet, mich herumzuführen.
2: Là, je rencontre Paul, qui me propose de me faire visiter les lieux.
4: On va chez toi, là?
5: Ouais, ici. C'est ici que moi j'habite. Là-dedans. Là, c'est mon bunker ici.
2: Gehen wir zu dir?
6: Hier wohne ich, hier drin. Das ist mein Bunker.
1: Ich werde wohl nie sagen können, ob er mich ausgesucht hat oder ich ihn. Wie auch immer, dies ist die Geschichte unserer Begegnung.
2: Je ne saurais sans doute jamais dire, si c'est lui qui m'a choisi ou moi qui l'a choisi. Quoi qu'il en soit, voici l'histoire de notre rencontre.
3: Der Filmemacher und seine neue Bekanntschaft, ein großer Mitdreißiger mit rasiertem Kopf, gehen durch einen lichten Wald mit vielen Zelten. Jakob befragt die Menschen im Camp.
0: Le cinéaste et sa nouvelle connaissance, un grand trentenaire au crâne rasé, traverse une forêt clairsemée où sont installées de nombreuses tentes. Jakob interroge les gens dans le camp.
7: Comment ça s'est passé le voyage jusqu'ici?
2: Wie war die Reise bisher?
8: Non, très bien, j'ai pas eu de problème, j'ai pas été violée. C'était mon transport normal. Je suis arrivée ici.
9: La fois, tu vas nager à la grande mer. Non, pas l'Espagne, je suis allemand.
10: Ich hatte kein Problem. Ich bin nicht vergewaltigt worden. Ich habe meinen Transport bezahlt und bin hier angekommen. Später werde ich mich über das Meer wagen. Bis nach Spanien und dann nach Deutschland. In dein Land.
11: Et tu trouves que c'est normal de le rendre si difficile l'entrée en Europe?
2: Und findest du es normal, dass dir die Einreise nach Europa so erschwert wird?
8: Non, c'est normal. Ça, c'est normal. Il faut, moi, je trouve que c'est normal. Parce qu'il ne faut pas envahir le pays autrui. On a le chez nous. Si on parle de chez nous, c'est la pauvreté.
10: Ja, ich finde das normal. Denn man darf nicht einfach in das Land anderer eindringen. Wenn wir von zu Hause weggehen, ist es aufgrund von Armut.
3: Dann stellt Jakob dieselbe Frage an Paul, der eine ähnliche Antwort gibt. Man sollte die Migration

0: und kontrollieren. Es gebe eine Krise in Europa und es sei nicht einfach, alle zu integrieren.
1: Jacob pose ensuite la question à Paul, qui donne une réponse similaire. Il dit qu'il faut contrôler l'immigration, que l'Europe traverse une crise et qu'il n'est pas facile d'intégrer tout le monde.
2: Mais d'autre part, il faudrait aussi que les Européens investissent massivement en Afrique.
3: En Afrique!
2: Oui, pour créer des emplois, comme ça pour stopper ces immigrants.
4: Aber andererseits muss man auch sagen, dass die Europäer massiv in Afrika investieren sollten, um Jobs zu schaffen, damit die Emigranten nicht kommen.
0: Später, als Paul in Europa angekommen ist, wiederholt er diese Meinung und schlägt vor, eine Selektion zwischen den MigrantInnen vorzunehmen.
1: Plus tard, une fois arrivé en Europe, Paul réitère cette opinion et propose même de faire une sélection parmi les migrants.
5: Pauls Antworten ärgern mich. Er würde wohl die Grenzen dicht machen, womöglich konservativ wählen. Wenn selbst er eine Selektion vorschlägt, sind offene Grenzen dann eine Utopie?
6: Les réponses de Paul m'agacent. Il fermerait sans doute les frontières, voterait peut-être pour les conservateurs. Si même lui propose une sélection, les frontières ouvertes sont-elles alors juste une utopie?
0: Aber es gibt auch Irene, eine der AnführerInnen des Camps und ein paar andere, die die Gründe der Migration viel mehr in der Geschichte der Kolonisation sehen.
1: Mais il y a aussi Irene, l'un des meneurs du camp, et quelques autres qui voient les causes de la migration davantage dans l'histoire de la colonisation.
7: Vous pensez quoi? La misère en Afrique, c'est la faute de qui?
6: Was denkst du? Wessen Schuld ist die Armut in Afrika?
7: La faute, c'est vous.
8: Excusez-moi, hein? Aber hier haben wir das Slavai. Wer hat begonnen? Es sind die Occidentalen, es sind die Blancs.
4: Es ist eure Schuld. Entschuldigung, aber wer hat mit der Sklaverei angefangen? Es ist der Westen, es sind die Weißen.
2: C'est vous qui êtes à l'origine, mais avec la complicité de nos gouvernements.
8: Aujourd'hui, c'est quand nous avons vu que tout ce que vous aviez pris, nous des enfants, nos parents ne pouvaient pas réfléchir comme nous, mais on est plus au 19e siècle.
6: Ihr seid daran schuld, aber mit der Komplizenschaft unserer Regierungen.
4: Mittlerweile haben wir gesehen, was ihr uns weggenommen habt. Unsere Eltern konnten das im Gegensatz zu uns nicht erkennen, aber wir sind nicht mehr im 19. Jahrhundert.
2: Nos parents ont essayé pour nous en retour. Qu'est-ce qu'on leur donne? Rien. Nous venons encore rester auprès d'eux.
8: Vaut mieux ne pas chercher ce que vous avez récupéré.
2: C'est pour cette raison que nous sommes obligés d'aller voir ailleurs.
6: Unsere Eltern haben sich für uns aufgeopfert und wir können ihnen nichts zurückgeben. Wir können nicht bei ihnen bleiben.
4: Wir kommen, um uns zu nehmen, was ihr uns weggenommen habt.
6: Aus dem Grund müssen wir woanders hingehen.
0: Paul wollte nicht versuchen, über den Zaun zu klettern. Zu gefährlich. Er zieht es vor, über das Mittelmeer zu fliehen, indem er Schlepper bezahlt, die ihn auf einem Schlauchboot über das Meer bringen. Er wartet nun schon seit 3 Monaten.
1: Paul ne voulait pas essayer de passer par-dessus la barrière. Trop dangereux. Il préfère passer par la Méditerranée en payant des passeurs qui le feront traverser sur un bateau gonflable. Voilà déjà 3 mois qu'il attend.
2: Nous essayons de voir Facebook pour ceux qui nous ont laissés, qui nous ont précédés, qui sont entrés en Europe. Ils nous montrent des belles images, soit des belles femmes, soit des belles voitures, ceux qui travaillent, ceux qui ont déjà eu la chance de trouver du travail. Vous voyez, c'est un peu de miroiter l'image de l'Europe. Et ça nous donne aussi envie, et ça nous donne aussi des forces et de l'espoir.
4: Wir schauen auf Facebook, auf diejenigen, die vor uns gereist sind, die in Europa sind und schöne Fotos posten. Eine hübsche Frau, ein schönes Auto. Wir schauen auf diejenigen, die die Chance hatten, einen Job zu finden. Man sieht, dass das Bild von Europa ein wenig beschönigt wird, aber diese Bilder geben den Menschen Kraft und Hoffnung.
0: Der Anruf der Schlepper kann jederzeit kommen. Man muss immer bereit sein. Man weiß auch nicht, mit wem man reisen wird. Daher ist es besser, mit allen im Camp gut auszukommen.
1: L'appel des passeurs peut venir à tout moment. Il faut toujours être prêt. On ne sait aussi pas avec qui on va voyager. Alors il vaut mieux être en bon terme avec tout le monde au camp.
0: Paul hat sein Dorf in Kamerun vor fast 3 Jahren verlassen. Die Reise in einer Gruppe mit einem Reiseführer verlief ohne größere Probleme, da sie das von der Terrorgruppe Boko Haram kontrollierte Gebiet sowie Libyen umgingen.
1: Paul a quitté son village au Cameroun il y a presque 3 ans. Le voyage en groupe avec un guide se passe sans trop de problèmes en évitant la zone contrôlée par le Boko Haram et la Libye.
0: Aber an den Kontrollpunkten wurden sie regelmäßig erpresst, was die Reise teurer machte als geplant. Deshalb musste Paul mehrere Jahre lang in Tunesien arbeiten, um sich die Überfahrt nach Europa leisten zu können.
1: Mais ils se font régulièrement racketter au checkpoint, ce qui rend le voyage plus cher que prévu. C'est pourquoi Paul doit travailler plusieurs années en Tunisie pour payer sa traversée de la Méditerranée.
7: Paul, t'as jamais pensé de rentrer au Cameroun?
6: Paul, hast du nie daran gedacht, nach Kamerun zurückzukehren?
2: Non, en fait, vous imaginez moi-même, je suis là. Je suis à une trentaine d'années. Je n'ai pas d'enfant, je n'ai pas de femme.
4: Ich bin über 30 Jahre alt. Ich habe keine Kinder, keine Frau. Ich habe kein Haus. Ich weiß nicht einmal, wo meine Zukunft ist.
0: Sein Vater ist an einer Krankheit gestorben, weil ihm die nötigen Medikamente fehlten. Ohne Arbeit konnte Paul weder Medikamente kaufen noch seinen Vater ins Krankenhaus bringen.
1: Son père est décédé d'une maladie parce qu'il n'avait pas les médicaments nécessaires. Sans travail, Paul ne pouvait pas acheter les médicaments ni emmener son père à l'hôpital.
2: Vous regardez, vous assistez à la mort impuissamment d'un individu de l'homme comme ça. Ça fait très mal.
4: Du siehst machtlos zu, wie ein Mensch stirbt, ein Elternteil. Es tut sehr weh.
0: Paul war ein guter Schüler. Er hatte ein Politikstudium angefangen, wurde aber während eines Studierendenstreiks aus der Universität ausgeschlossen. Er hat dann ein Stipendium für ein Studium in Kanada bekommen, doch das Visum wurde ihm verweigert.
1: Paul était un bon élève. Il a commencé des études de sciences politiques, mais a été exclu de l'université pendant une grève étudiante. Il a ensuite obtenu une bourse pour étudier au Canada, mais n'a pas pu obtenir de visa.
2: Déçu, je suis rentré chez ma mère. Au village, on me traitait comme un poisseux. J'ai fait la pépinière des palmiers à huile, mais on ne m'a pas laissé réussir.
4: Ich war enttäuscht, als ich zu meiner Mutter zurückkehren musste. Im Dorf hat man mich wie ein Versager behandelt. Ich habe versucht, Ölpalmen anzubauen, aber man hat mich nicht unterstützt.
2: Je n'ai informé que ma mère de mon plan de partir pour l'Europe. Mon grand frère ne m'aurait jamais laissé partir. Maintenant, je ne peux plus rentrer les mains vides. Je n'ai nulle part où retourner.
4: Ich habe nur meine Mutter von meinem Plan informiert. Mein großer Bruder hätte mich nie gehen lassen. Jetzt kann ich nicht mehr mit leeren Händen zurückkommen.
0: Einige Zeit später fährt der Filmemacher Jakob für seine Reportage mit der Europäischen Küstenwache aufs Meer und erlebt den schwierigen Rettungseinsatz eines Flüchtlingsboots.
1: Quelques temps plus tard, Jakob prend la mer avec des gardes-côtes européens pour son reportage et assiste à une difficile opération de sauvetage d'un bateau de réfugiés.
5: Ich will Paul von meinem Erlebnis erzählen. Ich kann ihn nicht erreichen. Die anderen im Camp haben beunruhigende Neuigkeiten. Paul ist vor 2 Tagen los, seither kein Lebenszeichen. Es sei was Schreckliches passiert, geht das Gerücht um. Sie raten mir, im Internet zu suchen, in den Nachrichten. Und tatsächlich, dort entdecke ich Paul.
6: Je veux raconter mon expérience à Paul. Je n'arrive pas à le joindre. Les autres au camp ont des nouvelles inquiétantes. Paul est parti il y a 2 jours et depuis, plus aucun signe de vie. La rumeur court qu'il lui serait arrivé quelque chose de terrible. Il me conseille de chercher sur Internet dans les actualités. Et effectivement, c'est là que je tombe sur Paul.
0: Das Boot von Paul hatte ein Unglück. Auf halber Strecke ist das Benzin ausgegangen und sie trieben 2 Tage lang durch das Meer. Die Wellen waren hoch. Durch Unfälle und Kämpfe sind einige Passagiere ins Wasser gefallen. Andere sind an Erschöpfung und Dehydrierung gestorben. 23 Menschen werden vermisst, darunter 8 Babys.
1: En pleine Méditerranée, le bateau de Paul est tombé en panne d'essence et a dérivé pendant 2 jours. Les vagues étaient hautes. À la suite d'accidents et de bagarres, certains passagers sont tombés à l'eau. D'autres sont morts d'épuisement ou de soif. 23 personnes sont portées disparues.
0: Auf dem Fernsehbild sieht man Paul, wie er vom Boot der Rettungskräfte an Land geht. Seine Hände zittern.
1: À la télévision, on voit Paul descendre du bateau de sauvetage. Ses mains ne cessent de trembler.
0: Gefängnis auf einer spanischen Insel eingesperrt. Dann kann Jakob ihn endlich in einer Unterkunft des Roten Kreuzes wiederfinden, wo er mit einigen Mitreisenden lebt.
1: Paul est incarcéré pendant plusieurs semaines dans une prison sur une île espagnole. Jakob finit par le retrouver dans un centre d'accueil de la Croix-Rouge où il vit avec d'autres compagnons de voyage.
7: Et vous vous connaissez depuis un moment maintenant,
2: c'est ? Oh oui, disons un moment, oui. Puisque nous avons vécu la même tragédie ensemble.
6: Und ihr kennt euch nun schon eine ganze Weile.
4: Ja, denn wir haben gemeinsam dieselbe Tragödie durchlebt.
2: C'était horrible.
3: Parfois, ton voisin, lui, il est... tu le vois même mourir, mais toi, tu ne peux pas lui donner un coup de main parce que toi, ça ne va pas. Tu es plus fatigué que lui.
6: Es war schrecklich. Manchmal siehst du deinen Nachbarn, wie er stirbt, aber du kannst ihm nicht helfen, weil auch du vollkommen erschöpft bist.
9: Vous avez soif, vous avez faim. Et l'eau salée de mer, quelquefois, entre dans votre bouche sans le vouloir. Imaginez un peu l'eau salée de mer. Vous avez déjà soif et vous ingurgitez l'eau salée de mer, ce que ça peut bien vous faire.
4: Du hast Durst, du hast Hunger. Und das salzige Meerwasser kommt manchmal unabsichtlich in deinen Mund. Stell dir vor, du hast bereits Durst und schluckst danach auch noch Salzwasser.
3: Nous avons beaucoup prié, vous savez. Tout le monde priait, même celui qui n'a jamais prié invoquait le nom de Dieu.
9: Bien entendu. Le danger incite à la prière.
3: C'était horrible.
6: Wir haben viel gebetet. Auch wer zuvor nie gebetet hat, rief den Namen Gottes. Die Gefahr bewegt zum Gebet. Es war schrecklich.
0: Schließlich fährt Paul zu einem in Spanien lebenden Freund, den er noch aus Kamerun kannte. Er muss sich nun überlegen, wie es weitergeht.
1: Paul part ensuite rendre visite à un ami en Espagne qu'il a connu au Cameroun. Il doit maintenant.
2: Et tu te vois où dans un mois?
6: Und wo?
9: Oh, en plein Berlin, comme ceci. En Allemagne.
4: Mitten in Berlin, in Deutschland.
5: Eine Sache ist es, Pauls Weg zu dokumentieren. Seine Zukunft zu organisieren, eine ganz andere. Das kann auch rechtlich heikel werden. Ich fliege vorerst zurück nach Deutschland. Ich kann für ihn schon mal die Chancen ausloten, sage ich ihm noch, falls er wirklich nach Berlin will.
6: C'est une chose de documenter le parcours de Paul, organiser son avenir. Cela peut aussi s'avérer délicat sur le plan juridique. Je rentre en Allemagne pour l'instant. Je vais déjà me renseigner sur les possibilités, lui dis-je, s'il veut vraiment aller à Berlin.
0: Wenn Jakob Paul nach Deutschland mitnehmen und dabei erwischt werden würde, dann würde er als Schleuser gelten und könnte vor Gericht kommen.
1: Si Jakob emmenait Paul en Allemagne et se faisait prendre, il serait considéré comme un passeur et serait traduit en justice.
0: Trotzdem, als Paul unerwartet in Paris landet, ohne Geld und Papiere, da entscheidet sich Jakob, ihm doch zu helfen. Er bittet eine Freundin darum, Paul bei sich zu Hause aufzunehmen.
1: Malgré tout, lorsque Paul se retrouve d'un coup à Paris sans argent ni papier, Jakob décide de lui venir en aide. Il demande à une amie d'héberger.
0: Und als Paul später in Frankfurt strandet, fährt Jakob ihn schließlich doch in seinem Auto bis nach Berlin. Dort kann Paul für eine kurze Zeit bei Jakob leben.
1: Et quand Paul se retrouve coincé à Francfort cette fois, Jakob décide de l'emmener en voiture jusqu'à Berlin. Là-bas, Paul loge chez Jakob pendant quelques temps.
2: Ça me fait un peu bizarre de me te voir dans mes escaliers.
9: Ah, parce que tu ne croyais pas.
2: Si, je croyais quand même, mais quand même, c'est bizarre.
9: Non, arrêtez.
6: Das fühlt sich komisch an, dich in meinem Treppenhaus zu sehen.
4: Ja, weil du dachtest, es würde nicht klappen.
6: Doch, aber es ist trotzdem komisch.
4: Du bist ein Pessimist.
6: Was, ich ein Pessimist?
0: Jakob begleitet ihn auch zur Beratung und zur Anmeldung als Geflüchteter. Er hilft ihm beim Dolmetschen. Als Paul zur ihm zugewiesenen Unterkunft in der Kleinstadt Eisenhüttenstadt fahren muss, entscheidet Jakob, ihm dieses Mal nicht zu helfen.
1: Jakob l'accompagne également à ses rendez-vous et lors de son enregistrement en tant que réfugié. Et il l'aide à traduire. Mais lorsque Paul doit se rendre à son logement dans la petite ville de Eisenhüttenstadt, Jakob décide de ne pas l'aider cette fois-ci.
0: Paul muss allein nach dem Weg fragen und Leute um Geld für ein Busticket bitten, da er selbst keines hat. Er schaut immer wieder vorwurfsvoll in Jakobs Richtung.
1: Paul doit se débrouiller tout seul pour trouver son chemin et demander aux gens de lui acheter un ticket de bus car il n'a pas un sou. Il jette sans cesse des regards accusateurs à Jakob.
9: Ticket. One euro.
0: Doch am Ende schafft es Paul, selbstständig an sein Ziel zu kommen.
1: Mais finalement, Paul parvient à atteindre son but par ses propres moyens.
5: Es fällt mir nicht ganz leicht, Paul allein zu lassen. In Marokko hätte ich nicht gedacht, dass ich ihn bis nach Eisenhüttenstadt begleite. ob sich für Paul der lange Weg gelohnt hat? Wird er glücklich werden in seiner neuen Umgebung? Sein Gottvertrauen ist unerschütterlich. Und ich will kein Pessimist sein.
6: C'est dur pour moi de laisser Paul tout seul. Au Maroc, je n'aurais jamais pensé que je l'accompagnerais jusqu'à Eisenhüttenstadt. Je me demande si ce long voyage en valait la peine pour Paul. Serait-il heureux dans son nouvel environnement? Sa confiance en Dieu est inébranlable et je ne veux pas être pessimiste.
0: Von hier an wollte Jakob auf Distanz gehen und Paul seinen Weg allein bestreiten lassen. Aber als er erfährt, dass Paul in Eisenhüttenstadt unglücklich ist, ändert er seine Meinung wieder. Er nimmt Paul zum Abendessen zu seinen Eltern mit und sie verstehen sich gut.
1: À partir de là, Jakob a voulu prendre ses distances et laisser Paul suivre son propre chemin. Mais lorsqu'il apprend que Paul n'est pas heureux à Eisenhüttenstadt, il change d'avis. Il emmène Paul dîner chez ses parents. Et ils s'entendent bien.
5: 4,5 Jahre nachdem er seine Mutter in Kamerun verlassen hat, zieht er bei meinen Eltern ein. Und nicht nur das. Mein Vater zahlt ihm einen Sprachkurs. Paul Deutsch beizubringen ist seine neue Mission.
6: 4,5 ans après avoir quitté sa mère au Cameroun, il emménage chez mes parents. Et ce n'est pas tout. Mon père lui paie un cours de langue. Apprendre l'allemand à Paul, voilà sa nouvelle mission.
9: Je ne regrette pas l'Afrique. Mon futur, c'est en Europe. Même si c'est dur, je le savais d'avance. Et je me battrai comme je l'ai toujours fait. Et Dieu m'enverra les bonnes personnes sur mon chemin. J'en suis sûr.
4: Ich vermisse Afrika nicht. Meine Zukunft ist in Europa. Es war schwer, das wusste ich, aber von Anfang an und ich werde wie immer kämpfen. Gott wird mir gute Menschen senden, um mich auf meinem Weg zu begleiten. Da bin ich mir sicher.
0: Wie es mit Pauls Geschichte weitergeht und auch wie Usman, der mit im Publikum saß, nach Europa kam, erfahrt ihr nach einer kleinen Musikpause. L'année de mon année heißt das folgende Lied. Ein Lied voller Hoffnung von JC Pluriel, das oft in marokkanischem Camp der Geflüchteten lief, bevor sie sich auf ihre Reise über das Mittelmeer machten.
1: Pour savoir ce qu'est devenu Paul et découvrir l'histoire d'Ousmane, rendez-vous après la musique. C'est « L'année de mon année » de JC Pluriel, une chanson pleine d'espoir que l'on entend beaucoup au campement dans la forêt avant la traversée de la Méditerranée.
10: Dieu n'appelle pas les qualifiés, mais il qualifie ceux qui l'appellent.

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0: Nach der Vorführung des Films Als Paul über das Meer kam, diskutierte das Marzahner Publikum im Nachbarschaftsbüro über den inzwischen 8 Jahre alten Dokumentarfilm. Die erste Frage, die aufkommt, hat sich Flora auch gestellt.
1: Du Film Quand Paul a traversé la mer, les spectateurs au centre de quartier discutent de ce documentaire tourné il y a déjà 8 ans. La première question est ce que je me suis aussi demandé moi-même.
2: Also mir brennt natürlich eine Frage auf der Zunge. Erstmal, wie geht's Paul heute?
3: J'ai bien sûr une question qui me brûle les lèvres. Comment va Paul aujourd'hui?
4: Also er wohnt immer noch in dieser kleinen Souterrain-Wohnung bei meinen Eltern, also jetzt wirklich seit fast 10 Jahren. Er ist da unabhängig, sieht meine Eltern natürlich ab und zu, hat auch so Aufgaben übernommen, ohne dass das abgesprochen war, aber sehr gut, putzt das Treppenhaus und so weiter.
5: Eh bien, il vit toujours dans le petit appartement souterrain chez mes parents, ça fait maintenant presque 10 ans. Il est autonome, il rend bien sûr visite à mes parents de temps en temps, et il s'est même chargé de certaines tâches sans qu'on lui ait demandé, comme nettoyer la cage d'escalier, etc.
4: Es war auch immer ganz gut mit meinem Vater, der ist auch immer so 2 Stunden vorher am Bahnhof sein, damit man bloß nicht zu spät kommt und so. Das finde ich total anstrengend. Aber Paul, genau, wenn die zusammen irgendwas machen, dann sind sie da immer auf einer Linie.
5: Ça s'est toujours bien passé avec mon père. Il arrive toujours à la gare 2 heures à l'avance pour être sûr qu'on ne soit pas en retard, ce genre de choses. Je trouve ça vraiment épuisant. Mais quand il fait quelque chose avec Paul, ils sont toujours sur la même longueur d'onde.
0: Paul hat kein Asyl bekommen, weil er politisch nicht verfolgt war. Aber immerhin eine Duldung über eine Härtefallkommission. Dafür musste er nachweisen, dass er gut integriert ist. Unter anderem wurde ihm sein Freiwilligendienst in der Pflege in diesem Zusammenhang positiv angerechnet.
1: Paul n'a pas obtenu l'asile, car il n'était pas victime de persécution politique. Mais il a tout de même obtenu une autorisation provisoire de séjour grâce à une commission spéciale. Pour cela, il a dû prouver qu'il était bien intégré. Son engagement bénévole comme aide-soignant a entre autres joué en sa faveur.
0: Er hat dann 5 Jahre lang weiter in der Pflege gearbeitet und startet demnächst eine Pflegeausbildung, um Pflegefachkraft zu werden. Da er am nächsten Tag eine Prüfung schreibt, konnte er nicht zur Filmvorstellung kommen.
1: Il a ensuite continué à travailler comme aide-soignant pendant 5 ans et va bientôt commencer une formation pour devenir infirmier. Comme il passe un examen le lendemain, il n'a pas pu assister à la projection du film.
4: Und wie Sie sich vielleicht vorstellen können, er schickt natürlich Geld nach Hause, weil ein Grund war natürlich auch seiner Mutter zu helfen, die immer noch lebt, das ist erstaunlich, die er jetzt einmal wieder gesehen hat. Er war jetzt einmal in Kamerun zwischendurch, er darf ja wieder reisen.
5: Et comme vous pouvez l'imaginer, il envoie bien sûr de l'argent à sa famille, car l'une de ses motivations était bien sûr d'aider sa mère, qui est toujours en vie, ce qui est incroyable et qu'il a pu revoir récemment. Il est retourné au Cameroun entre-temps, puisqu'il a de nouveau le droit de voyager.
0: Wenn alles gut läuft, wird er dieses Jahr noch eingebürgert. Jakob fragt sich, was Paul dann wohl wählen wird.
1: Si tout se passe bien, il obtiendra la nationalité allemande cette année. Jakob se demande ce que Paul choisira alors de voter.
4: Ja, das ist ja eigentlich ein spannendes demokratisches Experiment, mal wirklich lauter eingebürgerte Menschen, wie die, was sind deren Hauptgründe und wie kommen sie dann zu einer Wahlentscheidung? Ne? Also weil ich glaube, wir alle, die wir seitdem wir 18 sind, irgendwie damit zu tun haben oder seit Kindesalter, ne, haben natürlich Gewohnheiten oder so also und dann irgendwann auch vielleicht etwas gefestigte ideologische Anschauungen oder so.
5: En fait, c'est une expérience démocratique passionnante. Écouter ce qu'ont à dire des personnes naturalisées, connaître leurs principales motivations et comprendre comment elles en viennent à faire un choix électoral. Car je pense que nous tous, qui sommes confrontés à cela depuis nos 18 ans, voire depuis notre enfance, nous avons bien sûr des habitudes et à un moment donné, peut-être aussi des convictions idéologiques un peu plus arrêtées.
0: Und es gibt eine sehr erfreuliche Neuigkeit.
1: Et il y a une très bonne nouvelle.
4: Jetzt 6 Monaten, das ist ganz neu, eine Freundin. Da habe ich mich sehr, sehr gefreut, weil das hat sehr, sehr lange gedauert. Und er dachte ja immer, ich organisiere ihm das. Aber das ist nicht meine Aufgabe. So läuft das hier nicht.
5: Il a une petite amie depuis 6 mois. Ça m'a fait. Ça a pris beaucoup de temps. Il a toujours cru que c'était moi. Mais ce n'est pas mon rôle. Ça ne marche pas comme ça ici.
4: Das hat jemand anders organisiert. Das hat er sich dann selbst organisiert. Er hat, glaube ich, lange gebraucht, auch ein bisschen zu verstehen, wie das bei uns ist, dass das eher so ein bisschen auch langsamer anläuft und man mal ins Kino geht oder so.
3: Quelqu'un d'autre l'a trouvé pour lui.
5: Il s'est débrouillé tout seul. Je crois qu'il lui a fallu du temps pour comprendre un peu comment ça se passe chez nous, que les choses démarrent plutôt doucement et qu'on va au cinéma ou des choses comme ça.
4: In Kamerun scheint es öfter zu sein, man probiert einfach aus und ist gleich auf 100 und wenn es nicht klappt, dann eben nicht, aber man hat nicht diese Anbahnungszeit und das hat, glaube ich, auch manche verschreckt.
5: Au Cameroun, on tente sa chance et ça marche direct à 100%. Et si ça ne marche pas, tant pis. Mais il n'y a pas cette période d'adaptation. Et je pense que c'est aussi ce qui en a rebuté certaines.
0: Ousmane, der für die Vorstellung mit dem Regisseur angereist ist, hat eine ähnliche Geschichte wie Paul. Er ist aber erst seit 2,5 Jahren in Berlin und kommt von der Elfenbeinküste. Er hat Jakob in Tunis in Tunesien kennengelernt.
1: Ousmane, qui est venu avec le metteur en scène pour la représentation, a eu un parcours similaire à celui de Paul, mais il n'est à Berlin que depuis 2 ans et demi et vient de la Côte d'Ivoire. Il a fait la connaissance de Jakob à Tunis, en Tunisie.
4: Und anders als Paul hattest du auch gar nicht eigentlich das Ziel, unbedingt nach Europa zu kommen, sondern hattest dann eigentlich erstmal da studiert und dann da gearbeitet.
5: Et contrairement à Paul, tu n'avais pas vraiment pour objectif de venir en Europe à tout prix. Tu as d'abord fait tes études là-bas, puis tu y as travaillé.
4: Und dann ist in Tunesien die Situation hat sich sehr verschlechtert. Vor allem hat der Präsident da eine sehr rassistische Politik fährt, der sehr gegen Menschen aus Subsahara-Afrika vorgeht.
5: Et puis en Tunisie, la situation s'est considérablement détériorée. Et surtout, le président a mené une politique très raciste qui s'en prend violemment aux personnes originaires d'Afrique subsaharienne.
6: C'est un but qui a fait que nous avons quitté en ce moment la Tunisie avec l'appel du président tunisien qui a parlé de la démographie, changé la démographie, disons plutôt la couleur, la couleur du race tunisien. Donc c'est ce qui en veut au fait des agressions envers la population tunisienne, envers les subsahariens.
7: Es war ein Grund, warum wir Tunesien verlassen haben, wegen des Appells des Präsidenten, die Demografie zu ändern, insbesondere die Farbe der tunesischen Rasse. So wurden in Tunesien immer mehr Gewalt gegen Menschen aus Subsahara geschürt.
0: Ousmane wurde mehrmals grundlos von der Polizei verhaftet. Jugendliche warfen Steine auf ihn. Und eines Tages, als er zur Arbeit ging, hat jemand sein Auto angehalten und ihn als Affen zu beleidigen.
1: Ousmane a été arrêté à plusieurs reprises par la police sans raison et des jeunes lui ont jeté des pierres. Et puis un jour, alors qu'il se rendait au travail, quelqu'un a arrêté sa voiture exprès pour lui cracher dessus et le traiter de singe.
6: Enfin, c'était un peu frustrant quand même aussi. En plus, le matin en plein nord, 8h-9h, quelqu'un qui sort pour aller chercher son gagne-pain et tu arrêtes ta voiture pour lui cracher. Bon, ça aussi, ce temps aussi m'avait marqué quand même aussi.
7: Das war schon frustrierend. Eines Morgens gegen 8 oder 9 Uhr, jemand geht seinen Lebensunterhalt verdienen und du hältst dein Auto an, um ihn anzuspucken. Diese Zeit hat mich ziemlich mitgenommen.
0: Irgendwann entscheidet er sich, nach Deutschland über das Mittelmeer zu gehen.
1: Finalement, il décide de partir pour l'Allemagne en traversant la Méditerranée.
4: Glücklicherweise ist bei euch keiner gestorben, ne? Ihr wart auch. Wie lange wart ihr auf dem Wasser?
6: Das ist eine Tag.
4: Einen ganzen Tag.
6: Einen ganzen Tag.
4: Auch nachts los, ne? Man fährt immer nachts los.
6: Lampedusa.
5: Heureusement, personne n'est mort parmi vous. Combien de temps êtes-vous resté en mer?
1: Ça fait une journée entière.
5: Et de nuit, on part toujours la nuit.
4: Genau, und dann wie Paul musste er sich auch durchschlagen. Er wollte natürlich dann auch gerne nach Deutschland kommen, weil er ja auch nicht so viele Leute kannte. Und ist dann auch hier angekommen. Und ich hatte dann so ein bisschen Übung durch Paul schon, wusste so ein bisschen mehr. Vieles hat sich verändert in den letzten 10 Jahren und hat auch Asyl beantragt.
5: Ensuite, tout comme Paul, il a dû se débrouiller tout seul. Il voulait bien sûr venir en Allemagne lui aussi, car il ne connaissait pas grand monde. Et il est donc arrivé ici. Et comme j'avais déjà un peu d'expérience grâce à Paul, j'en savais un peu plus. Beaucoup de choses ont changé ces 10 dernières années. Et il a également demandé l'asile.
4: Er hat auch einen Bundesfreiwilligendienst in der Pflege gemacht, ganz ähnlich. Jetzt auch nochmal einen Pflegebasiskurs. Aber die Entscheidung ist noch nicht gefallen.
5: Il a également effectué un service civique fédéral dans le domaine des soins, tout comme Paul. Et maintenant, il envisage de suivre une formation d'infirmier. Mais il n'a pas encore pris sa décision.
6: Je warte vielleicht nächste Woche mein Zertifikat.
1: J'espère obtenir mon certificat la semaine prochaine.
4: Nächste Woche bekommst du dein Zertifikat für den Pflegebasiskurs. Ne? Das hast du jetzt gerade zu Ende gemacht. Genau. Und das Problem ist halt, solange man Bewerber ist, ist das Arbeiten etwas komplizierter. Es geht, aber man braucht immer eine Spezialerlaubnis.
5: La semaine prochaine, tu recevras ton certificat pour la formation de base en soins infirmiers que tu viens de terminer. Le problème, c'est que tant qu'on est demandeur d'asile, travailler est un peu plus compliqué. C'est possible, mais il faut toujours une autorisation spéciale.
4: Wenn's gut läuft, wirst du dann auch arbeiten können. Aber die große Frage ist natürlich, was passiert nach dem Asylverfahren, denn auch bei dir ist es sehr unsicher.
5: Mais si tout se passe bien, tu pourras alors travailler. La grande question, bien sûr, c'est de savoir ce qui se passera avec la procédure d'asile, car ta situation est, elle aussi, très incertaine.
6: Je suis un peu inquiétant aussi pour ça. C'est pas... Puisque je pense qu'en mois de mai, j'aurai le rendez-vous. Bon, j'ai pas encore pris le rendez-vous, mais je dois prendre rendez-vous pour le renouvellement de mon titre de séjour. Donc du coup, je sais pas qu'est-ce qui m'attend.
7: Ich bin wirklich ein wenig besorgt. Ich glaube, im Mai muss ich den Termin anfragen, um meinen Pass zu erneuern. Ich weiß nicht, was mich erwartet.
4: Aber wie gefällt dir es in der Pflege? Wie ist das in dem Altenheim?
5: Mais est-ce que ça te plaît, le métier d'aide-soignant? Comment ça se passe dans la maison de retraite?
6: Gefühlt zur Empathie für Leute, für alte Leute. Medikamente geben, das ist alles Grundpflege, ich glaube.
4: Grundpflege.
6: Dann manchmal Spaziergang.
4: Spazieren gehen.
1: Ce qui me plaît, c'est la sensibilité et l'empathie envers les personnes âgées. Donner des médicaments, faire les soins de base et parfois les emmener se promener.
4: Und du hast in der Elbenbeinküste deinen Opa gepflegt.
6: Ja, mein Opa, ich war doch früher. Ja. Ja. Und da sind zwei Jahre.
4: Zwei Jahre lang, ja. Bis er gestorben ist.
6: Gestorben.
5: Et tu t'es occupé de ton grand-père en Côte d'Ivoire, c'est ça?
1: Oui, je me suis occupée de mon grand-père pendant 3 ans. Puis il est mort.
4: Ja, ich glaube, Ousmane, also Paul ist auch in der Pflege, also Paul ist rationaler und hat einfach gesagt, viel mehr kann er jetzt auch nicht schaffen und ne, er ist damit okay. Aber hat, glaube ich, ein bisschen weniger dieses sehr empathische und du freust dich ja einfach.
5: Paul est aussi soignant, mais il est plus rationnel et reconnaît qu'il ne peut pas accomplir plus que ça pour l'instant. Ça lui convient, mais il n'a pas la même empathie profonde. Et toi, Ousmane, c'est un métier qui te plaît vraiment.
4: Wie ist die Frau, die... Du warst der Einzige, der sie kennen durfte.
6: Oh, Frau Kummet, sie ist so gestorben.
5: Et tu t'entendais bien avec? Dis-moi, comment s'appelait cette femme qui n'autorisait que toi à lui peigner les cheveux?
1: Oh, Madame Kumete, elle est maintenant décédée.
2: Also, ich möchte auch Ousmane noch mal ganz herzlich danken und dir alles Gute wünschen, dass du eine gute Arbeit hier findest. Und danke auch von mir als Angehörige einer 95-jährigen Mutter, die vor kurzem verstorben ist. Danke, dass du dich um unsere alten Menschen kümmerst. Das ist ganz wichtig, dass du das tust. Und wir brauchen dich hier.
3: Oui, je tiens moi aussi à remercier chaleureusement Ousmane et à te souhaiter bonne chance. J'espère que tu trouveras un bon emploi ici. Et je te remercie également en tant que fille d'une mère de 95 ans qui est décédée récemment. Merci de prendre soin de nos aînés. C'est très important et nous avons besoin de toi ici.
0: Nach einer Sache wollte ich Jakob am Ende noch fragen.
1: Et il y avait encore une chose que je voulais demander à Jakob. Sie haben sich sonst beruflich politisch engagiert, zum Beispiel bei Reporter ohne Grenzen oder Bündnis 19 Die Grünen. Und auch so, Sie haben ein Künstlerkollektiv begründet. Auf welcher Ebene hatten Sie den Eindruck, dass Sie die meiste Wirksamkeit hatten? Vous êtes aussi beaucoup engagé politiquement dans votre travail, par exemple dans Reporters sans frontières et le Parti des Verts. À quel niveau vous avez eu l'impression d'avoir la plus haute effectivité?
4: vielleicht sogar beim Dokumentarfilm, gar nicht, weil man damit groß was verändert, aber weil man Menschen sehr emotional erreicht und ich oft Rückmeldungen bekommen habe, dass Menschen kamen und sagten, ach, so habe ich das noch nicht gesehen, das war für mich sehr wertvoll, im Fall von, als Paul über das Meer kam, einen alleinreisenden schwarzen Mann so kennenzulernen, da würden die Leute jetzt anders drauf schauen. Je crois, c'est avec les films documentaires, parce que j'ai eu la chance d'avoir montré mes films documentaires dans plus de 30 pays. Alors, j'ai pu parler avec beaucoup de gens et je crois que j'ai pu changer la vision des choses de plusieurs personnes. Erstaunlicherweise weniger, als ich, glaube ich, im Bundestag gearbeitet habe. Auch schon, als ich für NGOs gearbeitet habe, mit einem ganz bestimmten Thema, wo man versucht hat, auf Gesetzgebung oder auch die öffentliche Meinung Einfluss zu nehmen. Da würde ich auch sagen, hat man eine Wirksamkeit. Mais bien sûr aussi dans le travail des ONG où on a essayé d'influencer la législation par exemple, peut-être un peu moins au Parlement allemand à vrai dire où j'ai surtout vu comme c'est difficile de trouver des compromis et à quelques exceptions près c'est assez souvent frustrant. Zum Beispiel bei Paul, als Paul über das Meer kam, kam mal eine polnische Dame zu mir und sagte, vielen Dank für den Film. Ich hatte immer etwas Angst vor schwarzen Männern, gerade Alleinreisenden. Und wenn man dann so eine Person wie Paul kennengelernt hat mit all seinen Sorgen, seinen Entscheidungen, da sagte sie, sie sieht das jetzt ganz anders. Par exemple, quand Paul traversait la mer, il y avait une femme qui venait chez moi, elle disait merci. J'avais toujours peur des hommes noirs qui voyagent tout seuls. Elle avait une idée plutôt négative. Et si on voit le destin de Paul et comme il est, ça peut ouvrir les yeux et voir qu'il y a des gens très divers.
0: Wir haben gehört, dass der Film, als Paul über das Meer kam, nicht nur das Leben von Paul und vom Filmemacher Jakob verändert hat, sondern auch die Sichtweise über MigrantInnen von vielen Menschen beeinflusst hat.
1: Comme nous l'avons entendu, le film Quand Paul a traversé la mer a non seulement changé la vie de Paul et celle du réalisateur Jakob, mais aussi la façon dont de très nombreuses personnes perçoivent les migrantes.
0: Und jetzt kommen wir zu den Veranstaltungstipps um Marzahn-Hellersdorf herum.
1: Et maintenant, passons aux idées d'activités et d'événements dans les alentours de Marzahn-Hellersdorf.
0: Im Nachbarschaftsbüro La Paloma gibt es Hausaufgabenhilfe und Individualcoaching für Deutsch als Fremdsprache jeden Mittwoch von 15 bis 17 Uhr von einer ehemaligen Grundschullehrerin. Man muss sich im Voraus anmelden bei Sibylle. gross@stephanus.org.
1: Au bureau de quartier La Paloma, une ancienne enseignante du primaire propose une aide aux devoirs et un accompagnement individuel en allemand comme langue étrangère, tous les mercredis de 15h à 17h. Il faut s'inscrire par email à sibylle.gross@stephanus.org.
0: Außerdem gibt es im Nachbarschaftsbüro La Paloma jeden Montag von 15 bis 16.30 Uhr ein Sprachcafé, um Deutsch zu lernen. Die Adresse ist Schalkauer Straße 31 in 13055 Berlin.
1: Et toujours au bureau de quartier La Paloma, un café linguistique est organisé tous les lundis de 15h à 16h30 pour apprendre l'allemand. Voici l'adresse, Schalkauer Straße 31. 13055 Berlin.
0: Für sportliche Kinder und Jugendliche gibt es am Samstag, den 4. Juli 2026, ein kostenloses Fest in der neuen Rollsportanlage Liberty 2. Es wird einen BMX-Fahrrad-Contest und einen Graffiti-Contest geben. Dazu noch Essen, Trinken und Live-Musik. Die Adresse lautet Alt-Hellersdorf 29 in 12629 Berlin.
1: Pour les enfants et ados amateurs de sport, le samedi 4 juillet 2026, une fête gratuite sera organisée au nouveau skatepark Liberty 2. Au programme, des concours de BMX et de graffiti. Sans oublier de quoi manger et boire, ainsi que de la musique live. L'adresse, Alt-Hellersdorf 29 12629 Berlin.
0: 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Bis bald, tschüss.
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0: Schönen guten Tag.
1: Hallihallo, mein
2: Hallöchen.
1: letzte
2: Hola.
1: Sendung vor unserer kleinen Sommerpause. Falls euch in den nächsten Wochen was bekannt vorkommt, dann.
0: Ist nicht alles wiederholt, müssen wir vielleicht auch so sagen. Also wir haben für die Sommerpause noch eine schöne Sendung vorbereitet. Die läuft am 20.8. Die hat die Nico Dinte so schön zusammengeschnitten. Ich hatte richtig Spaß, so ein bisschen reinzuhören. Es macht richtig Spaß, so die kleinen Einwürfe zwischendurch. Ich will aber nicht mehr verraten, kann nur sagen. Kann man reinhören. Sehr informativ und
3: Danke, danke.
0: ja.
2: Okay.
0: Genau.
3: Danke im Voraus. Ja, es ist für mich mir macht es auch Spaß, tatsächlich so eine Sendung zu schneiden. Soll ich schon mal verraten, worum was es da so ein bisschen geht?
0: Du kannst,
3: Und
0: mach
3: zwar,
0: doch Werbung.
3: wir hatten ja mal vor einiger Zeit, ich weiß gar nicht mehr, wie lange das her ist, aber wir wollten mal Elijah Presley ganz am Anfang seiner Deutschland Tour interviewen am Telefon. Da hat er leider nicht geklappt, weil die zwei wichtige Termine sich für ihn korreliert haben. Und dann hat er uns aber eingeladen zur Auftaktveranstaltung im Haus für Poesie. Und das haben wir uns natürlich nicht nehmen lassen, haben uns die Show angeguckt und ihn natürlich nach der Show auch noch interviewt. Und ich habe jetzt quasi aus dem Mitschnitt von dem Konzert plus Interview so ein bisschen so eine kleine Sendung zusammengefriemelt.
0: Also eine ganze Sendung, es füllt die ganze Stunde. Und ja, werde mir die dann auch schön anhören, wenn es vielleicht dann immer noch oder wieder so warm ist wie jetzt. Vielleicht reden wir nachher auch noch mal ein bisschen, was macht man eigentlich in so einer großen Stadt bei so einer Hitze, wenn man kein Geld hat. Vielleicht können wir ein paar Ideen zusammentragen. Soll ja richtig eklig warm werden.
1: Also ich bin heute sehr froh, hier aus dem Keller zu senden.
0: Ein Hoch aufs Kellerloch.
1: Und Überraschung, Nico Dinte. Ich habe doch den Song gefunden. Ich habe ihn
2: Doch
1: jetzt doch
3: ja, und wir
1: reinladen
3: spielen
1: können.
3: jetzt gleich nach dem Intro eigentlich ursprünglich, nein, wir spielen jetzt Joachim Witt, der Goldene Reiter, ein Neue Deutsche Welle-Song von 1980. Und der ist passend zu unserer Sendung heute, weil ich habe heute natürlich mir das nicht nehmen lassen und wieder einen Interviewgast, aber dazu später mehr.
2: Dann los.

0: Zurück.
1: Ja. Das Lustige ist, ich wusste ja, man hat ja den Song ja, oder beziehungsweise ich habe den jahrelang im Radio gehört und natürlich nicht so richtig auf den Text geachtet. Nur im letzten Jahr, als ich in der Tagesklinik war, habe ich dann eigentlich auf den Text halt vor der Nase gehabt und dann habe ich das erste Mal bewusst gemerkt, was in diesem Lied halt wirklich ging. Und es war so, hä? Ja.
2: Ein toller Song, weil er auch immer noch
1: Ja.
2: super aktuell ist. Ich meine, Schizophrenie ist immer noch lebensbedrohlich.
1: Ja.
2: Viele Menschen schaffen das nicht. Und auch neue Behandlungszentren gibt es ganz viel. Und dieser kleine Seitenhieb mit dem die wirkliche Ursache wird halt nicht bekämpft, nämlich dass wir alle viel mehr wieder zusammenrücken müssen, viel empathischer miteinander sein müssen, viel vertrauensvoller miteinander umgehen müssen. Das bleibt bestehen. Also ich finde den immer, mich berührt er immer, wenn ich den höre. Und ja, ich weiß, Macke würde der auch berühren. Der ist leider heute wieder mich nicht hier. Ist so ein bisschen schade. Ich hoffe, es geht ihm gut und der
1: Ja.
2: zerschmilzt mir nicht.
1: Ja,
0: Da
1: liebe
0: haben wir
1: Grüße.
0: ergattet, war zu aufregend. Ich glaube, oder es war vielleicht Termine auch alles ein bisschen eng heute.
1: Ja, dann liebe Grüße an Macke draußen. Irgendwo, wo er halt irgendwie rumschwirrt. In Berlin oder anderswo.
0: Zu Hause.
2: Der liegt bestimmt vor seiner Klimaanlage und denkt, okay, geh doch nicht raus.
1: Ja, sehr gut.
3: Apropos Berlin oder anderswo,
1: Ja.
3: Fanny und du, Florentine, ihr wart ja in Prag letzte
1: Ja,
3: Woche.
1: letzte Woche Montag bis Donnerstag für eigentlich nur war es eigentlich nur eine Kurzreise, aber ich glaube, das hat auch gereicht für ein
3: War es
1: paar Tage.
3: heiß? War das Wetter heiß?
1: Montag und Dienstag war das Wetter in Ordnung, ein bisschen geregnet für ein paar Minuten, aber am Mittwoch und Donnerstag war schon warm. Aber für eine Städtetour war schon okay, ja, ziemlich warm. Wir haben sehr gut gegessen, ne? Vor allem am letzten Abend, da war ein sehr gutes tschechisches Essen, ne? Ich hatte Gulasch gehabt mit so nicht Bratkartoffeln, das war so, wie nennt man
2: Wahrscheinlich
1: das nochmal?
2: Klöße gebraten,
1: Nee, das waren
2: Knödel.
1: keine Knödel, wie nennt man das andere nochmal? Kartoffelpuffer, so ein bisschen. Und dazu Bohnen und Speck halt, richtig lecker.
0: Hatten Sie das? Hattest du das auch mit den, was so schön nach Knoblauch geschmeckt hat?
1: Ja, ich leider war auch
0: Mega
1: Knoblauch richtig
0: lecker.
1: drücken, Stücken drin, da hätten wir das gleich das Gleiche.
2: Und
1: Und dann hatte ich.
2: voll fies, ich werde jetzt richtig neidisch. Du
1: Ja, und
2: auch?
1: Baumstrieze natürlich ganz klassisch auch ganz schnell geholt noch. Sightseeing-Tour natürlich, ganz schön viel gesehen, ne? Fast alles.
0: Die Bötchentour hast du schon erwähnt, also
1: Nee,
0: mit dem
1: nee,
0: Boot
1: nee.
0: gefahren.
1: Ja, Bötchen gefahren, ne? Das ist ganz wichtig. Ich dachte erst, wir werden jetzt richtig verarscht und fahren nur 20 Minuten hin und her und dann
3: Was
1: wurden
3: mich
1: es
3: ja
1: dann doch
3: interessiert,
1: 50 Minuten.
3: ist Prag von Touris mittlerweile so überfüllt
1: Ja,
3: wie.
1: extrem viele Touris, ne? Also man hat alles gesehen an Touris. Also von der ganzen Welt her. Sehr viele Souvenirstände. Also ich glaube überall, selbst auf der Karlsbrücke gab es so ein paar Stände. Ich habe auf der Karlsbrücke mir und meiner Mama Ohrringe gekauft.
3: Also
1: Ja.
3: ich finde ja auch, Berlin ist ja in den letzten 10 Jahren, hat ja mega angezogen mit Touristen. Also wir haben ja teilweise in manchen Sommern 3 Millionen Touristen in Berlin.
1: Dabei sind mir selber nur 3 Millionen,
3: Und
1: also.
3: in Prag war ich
1: Ja.
3: ja schon mal vor, oh Gott, wie viel, 30 Jahren. Und da war keine Menschenseele. Also da, ich weiß nicht, woran es lag, warum es jetzt erst so boomt, diese ganze Tourismusbranche. Ich kann es mir nicht

0: nicht erklären, aber ich finde es ganz schrecklich. Also, weil
1: Ja.
0: ich kenne Prag halt noch so und Berlin natürlich auch noch so. Du hast Platz, ne? Du bist da, wo du alleine sein willst, bist du auch alleine. Und jetzt latschst du da permanent Massen von Menschen.
2: Jetzt gibt es Social Media und Instagram
1: Ja,
2: und jetzt
1: das
2: sind die
1: war auch.
2: schönsten, einsamsten Paradiese auf einmal der Publikumsmagnet.
1: Das,
2: Das geht wahrscheinlich auch an Prag und Berlin
1: ja.
2: nicht spurlos vorüber. Aber es ist eine sehr schöne Stadt, also mir hat das sehr gut gefallen. Ich war ja
1: Auch
2: kurz
1: ein bisschen
2: davor
1: mit.
2: in Wien, also mich hat Prag
1: Ja,
2: nicht mehr
1: es war.
2: abgeholt.
1: Also es
2: Also ich
1: war
2: kann
1: sehr,
2: Prag empfehlen.
1: sehr schön halt da. Da gibt es auch sehr viele Unterschiede. Also so ähnlich wie halt Berlin, ne? Die Innenstadt sehr hübsch und so ein bisschen abgelegen hat es auch schon. Ja, so ein bisschen. Ja, man hat schon gemerkt, dass das halt, dass wir ja wirklich im Osten Europas waren, so ein bisschen abgeranzt, was manchmal auch ein bisschen. Und das Lustige ist, man hatte auch wirklich wir sind zwischendurch in ganz alten Straßenbahnen oder Bussen gefahren. Und mein Stiefvater hat mir erzählt, dass er selbst früher, als er mal als Teenie mal in Prag war, ist er mit denselben Straßenbahnen gefahren.
2: Das kann
1: Also,
2: ich mir gut
0: das spricht für
2: vorstellen.
0: die Straßenbahn,
1: Ja,
0: wenn die
1: ja.
0: so lange durchhält und die Wagen immer noch funktionieren und nicht wie in
1: Ja.
0: Berlin. Ja, dann einfach die Grätsche machen.
1: Das müsste Berlin wirklich da ein bisschen lernen von, ja.
2: Ja, und wir haben alles ganz, ne, sportlich zu Fuß Sightseeing gemacht.
1: Ja, ich glaube, ich hätte
2: Bis
1: manche
2: zur
1: Tage.
2: Burg hoch.
1: Ja, die Treppe war auch sehr anstrengend. Ne? Ich war die letzte, die hochgekommen ist, mit Kreislaufproblem am Ende.
0: Aber
1: Weil ich es nicht
0: so wie,
1: gewohnt war, so viel Treppen.
0: aber ich habe noch was anderes gehört,
1: Ja.
0: dass du nämlich auch ein therapeutisches Erlebnis hattest auf der
1: Ja,
0: Fahrt.
1: ich hab eine
2: Was war das?
1: Rolltreppenphobie und oder gehabt oder keine Ahnung, vielleicht immer
0: Und
1: noch
0: dann
1: ein
0: ist
1: bisschen.
0: Prag halt richtig die Katastrophe,
1: Nee,
0: oder?
1: man denkt ja von Berlin, ne, das Treppen, das Fahrstuhl, das Rolltreppen, also alle drei Sachen gleichzeitig und da gibt es halt wirklich meistens nur Rolltreppen und dann musste man wirklich irgendwie
2: Richtig
1: durch.
2: lange und steile.
1: Ja, also wie man halt vielleicht aus Kiew kennt oder ich kannte das aus den Dokus aus Nordkorea, wo halt wirklich, also, da geht es ja richtig tief, ne? Also, ich bin wie in Berlin ja in paar Metern, vielleicht 100, 200, vielleicht 100, 200, noch tiefer. Und da musste ich halt wirklich durch.
2: Deck
1: Ja.
2: in Prag oder am
1: Ja,
2: Hauptbahnhof.
1: ich glaube,
2: Aber
1: im.
2: mich würde mal interessieren, warum du eine Rolltreppenphobie hast. Woher kommt das?
1: Ich habe keine Ahnung, das kam irgendwie vor, ich glaube, vielleicht war das vor Corona oder so. Da kam das erst, da konnte ich noch runterfahren oder nee, ich konnte noch hochfahren und da konnte ich runterfahren gar nicht mehr. Und dann konnte ich diese Überwindung gar nicht mehr machen und dann habe ich gemerkt, ich habe auf einmal diese Phobie bekommen. Und früher konnte ich konnte jahrelang immer Rolltreppen befahren und es kam urplötzlich. Ich hatte keine Ahnung, wieso, weshalb, warum.
0: Ja, aber irgendwie
1: Krass.
0: hast du es ja jetzt bei den bei
1: Ja.
0: beim Endgegner Prager U-Bahn
1: Ja,
0: hast du die Rolltreppe bezwungen.
1: ja. Ja.
0: Richtig cool.
1: Ja, ich glaube, beim ersten Mal hatte ich dann echt so einen Flash gehabt mit Heulen und glücklich sein. Ich hatte weiche Knie, alles. Ja.
2: Aber alle Duty Young.
1: Ja.
0: Supi.
2: Keiner.
1: Aber
2: Okay.
1: Prag kann man trotzdem empfehlen, auch für Leute, die Angst vor Rolltreppen haben. Ja.
2: Jetzt haben wir wieder so viel erzählt. Sollen wir
1: Ja,
2: uns ein
1: ey.
2: bisschen durchblasen mit Musik?
0: Ja.
1: Ja. Und Dina will
2: Dann.
1: ja auch noch was loswerden.
2: Ja, also wir
1: Ja.
2: haben noch was vom letzten Mal auf der Heide. Das hat uns die Nico Dinte mitgebracht.
0: Wie heißt sie
2: Den
0: denn?
2: Pausies. Alle meine Freunde haben Depressionen. Den haben wir auch schon mal gespielt, ne?
0: Echt?
2: Den mit der Psychologie, der Hure des Kapitalismus.
0: Die Pausis kenne ich noch nicht.
2: Doch, kennst du. Aber das ist ein neuer Song. Hören wir mal rein.
3: Alle.

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0: war unser Beitrag zur Debatte rund um mentale Gesundheit. Ich wünsche einen schönen Abend.
1: Ja, das war unser Beitrag zur mentalen Gesundheit.
2: Super Song. Ja. Also.
3: Ja, ich bin auch ein großer Fan von Paul Siegis.
2: Wann laden wir die ein?
3: Den müssen wir noch, ja, den können wir mal fragen.
2: Die können doch hier mit einer Gitarre mal live mit uns einen Song aufnehmen, mal gucken.
1: Sind die aus Berlin, ja, oder?
3: Ja, das ist ein Künstler, der holt sich da vielleicht da immer mal Leute dazu.
2: Das kriegen wir alles raus.
4: Im Oktober wäre gut.
1: Das wäre schon abgefahren mal wieder.
3: Wenn der noch nicht zu, ne, wenn er nicht schon zu berühmt ist für uns dann.
2: Also, aber wer ist denn zu berühmt für uns, bitteschön?
1: Aber das ist wirklich ein Problem. Ich habe ganz oft festgestellt, bis zu einer bestimmten Followerzahl, also sagen wir mal so ein paar tausend, sind die noch total gesprächig und lassen sich gerne von uns einladen oder sponsern mal irgendwie einen Beitrag. Aber so ab so 10.000 wird es dann ein bisschen schwieriger. Da werden die dann auch so misstrauisch, so ich soll hier was umsonst machen, ich will aber Geld dafür. Also das ist ganz, also das ist wirklich...
2: Also müssen wir vorher einen ordentlichen Shitstorm da auslösen, damit die ganzen Follower wieder gehen und dann haben wir eine Chance.
3: Also 36.000 hat er.
2: Na gut, wir probieren es trotzdem.
3: Heißt nicht, dass er nicht mehr mit, also dass man ihn nicht ansprechen kann, aber vielleicht nicht mehr ganz so einfach.
1: Ja, ich habe aber heute einen ganz anderen Interviewgast und
2: der hat 360.000 Follower.
4: Oh oh.
2: Weil die haben alle sein Buch gekauft bestimmt. Wie groß ist die erste Auflage? Steht ja vorne drin, das sind ja alles seine Fans. Das ist ja wie Follower heutzutage.
4: Der Blick.
3: Rechnet man das bei Books on Demand? Das
4: schade, dass wir Radio machen und kein...
2: Der Blick war gut. Was labert dieser alte weiße Mann da hinter dem?
1: Nee, ja, gutes Stichwort. Die Auflage, das werden wir Ihnen gleich alles fragen, wie hoch die war oder wie viel Erfolg, Follower, das können wir ihm bestimmt alles fragen. Thomas Eichhorst hat ein Buch geschrieben, 400 Seiten stark. Eigentlich eine autofiktionale Geschichte, also teils Autobiografie, teils auch ein kleines bisschen noch so drumrum gebastelt. Und zwar schreibt er viel über die Punkszene 70er, 80er Jahre in Hamburg tatsächlich. Also es ist eigentlich fast schon ein ziemlich umfangreiches Kompendium mit allem, was so abging damals in der Punkszene, mit der Mode, mit den Drogen, mit den Konzerten, mit den Musikern. Und es geht dann aber so ein bisschen über in so die eigene Geschichte, ne? Und mein persönlicher Favorit war tatsächlich die Zeit, die er beim Bund erlebt hat, weil... Gar nicht mal wegen, weil das so ein tolles Thema ist, sondern weil er das so lustig schreibt. Also er schreibt das, der schreibt wie Bukowski auf Speed. Also der schreibt, obwohl...
2: Jetzt krieg Angst, wir müssen nochmal drüber reden.
4: Also ich weiß Bukowski?
1: Ich hab Bukowski gelesen. Ich weiß so ein bisschen, worum es da ging. Es geht viel um Saufen, es geht viel um Frauen, es geht viel um Dreck. So. Und,
4: oh oh.
1: Und diese schwarzhumorigen Pointen hinter jedem Absatz, die sind zum Feiern, wirklich. Naja, wir spielen jetzt mal... eine kleine Lesung von ihm ab, wo er mal erzählt in einem Kapitel über seine Depression.
5: Herbst kam und ich schlitterte in bisher nicht gekannte Tiefen der Depression hinab. Mir war, als legte sich ein grauer Schleier über meine Seele. Es fiel mir schwer, mich zu motivieren, irgendetwas zu tun. Ich kam kaum aus dem Bett, saß herum, starrte vor mich hin, rauchte Selbstgedrehte. Ich hatte Schwierigkeiten, mich zu konzentrieren. Meine trübsinnigen Gedanken flippten umher. Ich wurde von diffusen Ängsten und Selbstzweifeln geplagt. Bücher und Filme strengten mich an. Musik war mir zu laut. Ich wollte nur schlafen, schlafen und schlafen. Mein Vater, der weiterhin regelmäßig krank feierte und nur noch an 2 oder 3 Tagen in der Woche zur Arbeit ging, betrank sich im hellblauen Bademantel nebenan im Wohnzimmer. Er rauchte Filterzigaretten und glotzte Fernsehen, doch er ließ mich in Ruhe. Wir begegneten uns selten in der 2,5-Zimmer-Wohnung, und wenn wir uns trafen, redeten wir nicht viel. Ich hatte ihm nichts zu sagen. Er ekelte mich an. Vermutlich litt er ebenfalls unter Depression. Bevor meine Mutter am späten Nachmittag von der Arbeit nach Hause kam, zog ich mich an und latschte zu Harrys Grillstation, um Bier zu trinken. Der Alkohol dämpfte mein Kopfkino. Das half mir über den Abend, an dessen Ende ich fest davon überzeugt war, dass am nächsten Tag alles besser sein würde. Dass dem nicht so war, bemerkte ich schon am darauffolgenden Morgen, wenn ich die Augen aufschlug und die unbarmherzige Düsternis schon wieder auf mich wartete. An besonders schlimmen Tagen setzte ich mich auf mein Fahrrad und fuhr ziellos durch die Gegend. Ich stand auf Autobahnbrücken oder saß an Bahngleisen herum. Ich dachte über die Möglichkeit nach, meinem Leben ein Ende zu bereiten. Ich wusste zwar, dass es so etwas wie Depression gab, doch worum es sich dabei genau handelte, war mir nicht klar. Somit stellte ich keine Verbindung zwischen dieser Krankheit und mir her. Ich fühlte mich wahnsinnig müde, erschöpft, kraftlos und sinnleer.

0: und herzlich willkommen zum Plattenladen am Rande der Stadt. Ich bin Elske.
1: Hallo, mein Name ist Thomas.
0: Und wir sitzen hier wieder im Studio für Radio und Grafik direkt an der Schleuse und haben einen Gast.
1: Hallo Anina, schön, dass du da bist.
2: Hallo Elske, hallo Thomas, ich freue mich.
1: Ja, Plattenladen Nummer 76.
2: Cool.
1: Die 100 machen wir noch voll und dann
0: Schritt für Schritt.
1: Und dann überlegen wir uns ein neues Format. Kann ja nur noch 10 Jahre dauern. Ja, Anina, schön, dass du gekommen bist, den weiten Weg aus Metzdorf.
2: Ja, also diesmal aus Brandenburg, genau.
1: Aus dem Oderbruch.
2: Ganz genau.
0: In schwüler Hitze, in schwüler Sommerhitze.
1: Anina hat auch ein Gewitter mitgebracht, oder?
0: Mal sehen.
1: Schauen wir mal.
2: Also wir hatten das vorhin schon. Da kam ordentlich was runter.
1: Wir hören mal einen Song zur Begrüßung und wie es so üblich ist bei uns in der Sendung, hat Anina oder so unsere Gäste bringen die Musik mit. Und wir haben hier eine lange Playlist von Anina. Und der erste Song soll vielleicht so eine Art Brücke bauen. Mal gucken, ob das gelingt. Und wir hören den ersten Song und dann schauen wir mal weiter.

0: Das waren Art Brut mit Modern Art. Und den Song habe ich A gespielt, weil wir eine bildende Künstlerin hier zu Gast haben. Und B, weil ich den sehr lustig finde.
1: Cool.
0: Da gibt es auch noch eine 16-Minuten-Version von dem Song, der ist noch besser. Mhm. Und außerdem, der macht sich ja auch ein bisschen lustig über moderne Kunst. Wie Leute auf Kunst reagieren und die ist eine schöne Überzeichnung.
2: Modern Art makes me want to rock out.
0: Ja, und er beschreibt, wie er in der Tate ist und ein Hockney-Bild sieht und das Blau ihn so verrückt macht und ausrastet. So. Und da wäre mal meine Frage an euch beide, was war das letzte Mal, dass ihr irgendwo wart, ne, und euch Kunst so richtig hat ausrasten lassen oder schwer beeindruckt hat?
2: Modern Art. Schwere Frage.
0: Ihr kann ja anfangen, wenn ihr wollt.
2: Ja.
0: Also dann habt ihr noch mehr Zeit zum Überlegen.
1: Ich habe auch eine Idee, aber es ist eher so nicht das letzte Mal, sondern das erste Mal, wo ich irgendwie was gesehen habe, wo ich dachte.
0: Das erste Mal ist auch okay, ist auch
1: genau,
0: fein.
1: Genau, da dachte ich einfach, Wahnsinn. Also einerseits, ich bin aufgewachsen, mein Stiefvater ist auch Künstler gewesen. Insofern war ich auch immer irgendwie schon mit Kunst konfrontiert, aber so, dass ich selber, also noch vor meinem Studium irgendwie Kunst gesehen habe und dachte, Wahnsinn, ich weiß gar nicht, was ich damit machen soll, ich weiß gar nicht, irgendwie, irgendwas macht das mit mir, aber ich kann es nicht einordnen. Das war, da habe ich in München im Haus der Kunst eine Ausstellung von Malerei jetzt. Geil, jetzt fällt mir der Name nicht ein.
2: Liefern wir nach, später fällt es dir ein.
1: Gleich fällt es mir
2: lieber
1: ein.
2: Beschreiben.
1: Genau, aber diese Bilder. Jetzt hast du mir irgendwie David Hockney in den Kopf gelegen. Halb der andere Brite. Ach, Mensch.
0: Aber nicht Damien Hirst?
1: Nicht Damien, nee, das war noch davor.
2: Wir kommen schon noch drauf.
1: Da gibt es diese Darstellung vom Papst. Das sind so sehr düstere Bilder und die sind sehr groß. Und Mann, ich weiß genau, wie er aussieht. Ich weiß nicht, wie er
0: Du hast ja deinen Laptop hier. Du kannst
2: und da, wie alt warst du da?
1: Ja, da war ich so 18, 19.
2: Und da dachtest du, krass.
1: Und da dachte ich, krass, genau, da dachte ich, krass, dass irgendwie, sowas habe ich noch nie gesehen, habe ich noch nie erlebt.
2: Ja.
1: Und
0: hat dich da jemand mit ins Museum geschleift?
1: Nee, da bin ich ganz alleine hingegangen. Das war auch, glaube ich, das erste Mal, dass ich dachte, kann ich mir ja mal angucken.
2: Na, aber schon, das ist ja eigentlich auch toll, dass du da alleine hingegangen bist. Also.

0: immer so ein Sammeln und so ein Gucken und so ein Wissen und so ein Aufnehmen und ganz, ganz viel. Aber es kam ja nicht von mir. Und ich weiß, dass ich nach der Wende, also bei der Wende war ich 16 und da hatte ich eine Freundin, also bin ja in Ostberlin aufgewachsen und die war aus Amerika als Austauschschülerin auch zu Besuch im Westen. Und die war schon so ein bisschen weiter, ein bisschen älter und die hatte so eine Phase. Das Brücke-Museum mitgenommen. Und da war ich sozusagen zum ersten Mal selber aus eigener Entscheidung in einem Museum. Und das hat mich schon sehr, sehr fasziniert. Also da kann ich mich erinnern, dass das bei mir was auch gemacht hat, wie ich Bilder angeguckt habe oder wie ich die auf mich habe wirken lassen. Ja.
1: Jetzt ist es mir natürlich auch wieder eingefallen. Francis Bacon.
0: Ach so, natürlich. Ja.
2: Also ich kann ja
0: ist auch sehr düster, ne?
1: Total, ja. Total düster und ja, also
0: und verwischt doch so ein bisschen.
1: Ja,
0: so.
1: Und so einfach so wahnsinnig
0: mystisch.
1: Existenziell einfach irgendwie. Und diese Körper, die so fließen und gerade dieses Pope-Bild, was so sich der Hintergrund und die Figur, die sich so ineinander fressen beinahe.
2: Hat es so bei dir auch ausgelöst, dass du selber dann sowas machen wolltest? Also war das...
1: Nee, das war noch nicht so, es war nicht so, dass ich dachte, das will ich auch mal. Ich weiß nur, dass ich irgendwie, das war das erste Mal, dass...
2: Wie alt warst du ungefähr?
1: Ne, so 18, 19 irgendwie.
0: Und wo bist du aufgewachsen?
1: Also ich bin in Hamburg geboren und bin mit, wann war das so, 6, 7, war sind meine Eltern, die hatten sich getrennt und meine Mutter wollte dann nicht mehr mit uns, meinem Bruder und mir, in Hamburg leben und die hatte irgendwie gedacht, wir müssen auf dem Dorf wohnen. Und dann hatte sie irgendwie durch einen Urlaub so Leute kennengelernt, die in der Pfalz gewohnt haben. Die hatten ihr erzählt, ja, wir wohnen da und da in dem Weindorf und das ist ganz toll. Und dann war irgendwie schon nur von der Erzählung, wusste sie, ja, da will ich auch mit meinen Kindern wohnen. Ja. Und dann hat sie das halt gemacht und ist halt...
0: Vom hohen Norden in die Pfalz.
1: Genau, als alleinerziehende Mutter mit 2 Kindern.
0: Krass.
1: Dann in so ein 800-Seelen-Dorf mit uns gezogen. Und da war ich kam dann da in die 2. Klasse. Und das war auch insofern interessant, weil ich konnte die anderen Kinder am Anfang überhaupt nicht verstehen, weil die alle total Dialekt
0: Aber war es für dich eine schreckliche oder eine interessante
1: Zeit? Nee, es war ganz toll. Also es war dann, also in dem Alter, ich bin dann da eben da zur Grundschule gegangen und wir haben direkt neben der Kirche gewohnt. Die Grundschule war einmal so über den Spielplatz rübergegangen und es war einfach wirklich so eine Idealkindheit.
0: Also ist aufgegangen, die Idee deiner Mutter?
1: Also für mich auf jeden Fall. Und dann bin ich aber dann später in der 5. Klasse, dann hatte meine Mutter auch eben irgendwie schon wieder woanders einen Job gehabt und dann sind wir in die Nähe von Mannheim gezogen. Also Baden-Württemberg dann. Und dann bin ich da in Mannheim auf die Schule gekommen. Und dann hatten wir...
0: War deine Mutter auch Künstlerin oder so?
1: Nee, die war Sekretärin. Genau, und eben war alleinerziehend und mit 2 Kindern. Und dann hat sie aber irgendwann einen Mann kennengelernt, meinen Stiefvater später. Und der war Künstler. Und der kam so in... Mein Leben, da war ich dann so 12 oder so, also auch gerade so kurz vor.
0: Und in Mannheim habt ihr in der Stadt gewohnt oder auch am Rande?
1: Also wir haben in so einem ganz, zuerst in so einem ganz, wirklich so ein Schlafvorort, wo die Leute nur wohnen und
0: wie heißt
1: zur Arbeit fahren. Ketsch. Ganz schrecklicher Ort. Und dann hatte sie eben den Mann kennengelernt und dann brauchten wir eine größere Wohnung und dann sind wir da in den nächsten Ort in der Nähe gezogen und dann hatten die da zusammen so eine ehemalige Wäscherei gefunden, die umgebaut haben, wo wir dann gewohnt haben und dann eben mit meinem Stiefvater, der eben Künstler war, zusammengelebt haben. Und ich kann mich erinnern, als ich 14 war, 15, weiß ich noch, wie ich so bei ihm im Atelier saß da, ihm zugeguckt habe und zu ihm gesagt habe, ich kann es echt nicht verstehen. Bist so bescheuert, dass du hier den ganzen Tag sitzt und vor dir hinmalst. Das ist echt das Dümmste, was man machen kann. Und du noch nicht mehr weißt, ob du das dann verkaufst oder nicht.
0: Oder was es wird.
1: Oder was es, genau. Und dann weiß ich noch, wie er da so weitergemalt hat und dabei so lachte. Und
2: Der wusste schon.
1: Er wusste es schon, genau.
2: Also hat sich nicht inspiriert sozusagen, also jetzt so kitschig
0: könnte man
2: sich
0: vorstellen,
2: der Stiefvater und dass man dann in so eine, mit so einer Kunstwelt in Berührung kommt.
1: Ja, es hat mich total geprägt, aber es hat eine ganz starke Reibung in mir verursacht. Also ich fand das überhaupt nicht.

0: gut, dass der da war. Und ich fand das, ich habe sozusagen deswegen alles abgelehnt. Ja, und gleichzeitig dann am Ende würde ich sagen, der Mensch, der ich jetzt bin, hat ganz viel dann auch mit ihm zu tun.
1: Ja.
2: Dazu muss man ja sagen, also wir haben ja dich noch gar nicht so richtig vor, du bist bildende Künstlerin, aber du bist ja nicht als klassische Malerin unterwegs. Du hast ja einen stark konzeptionellen Ansatz, also arbeitest mit verschiedenen Medien, also auch Bewegtbild und mit computergenerierten Bildern, die manipuliert werden. Und jetzt in deiner aktuellen Ausstellung hast du wieder einen ganz neuen Bildträger gefunden oder können wir vielleicht nochmal ausführlicher besprechen, was du da genau machst. Aber du hast ja Musik mitgebracht.
1: Genau.
0: Genau.
2: Da sag mir mal, was wir hören wollen von deiner
1: Playlist. Meine Frage wäre jetzt sozusagen in der Zeit, was hat deine Mutter für Musik gehört zum Beispiel?
0: Meine Mutter hat eigentlich gar nicht, ganz wenig Musik gehört. Also
1: weder Radio dann, noch
0: ja,
1: Platte.
0: Dann, keine Ahnung, dann fand sie U2 oder sowas toll. Ich bin vor allen Dingen musikmäßig durch meinen Bruder total geprägt.
1: Der ist dann offensichtlich älter.
0: Der ist 3 Jahre älter als ich und der ist sozusagen ab dem Moment, wo es Rap gab oder Hip-Hop, hat der das gehört und hat auch irgendwie immer, wir hatten immer die neuesten Platten, also er. Und dadurch bin ich da hingekommen. Und das erste Stück, was ich ausgesucht habe, ist auch so ein bisschen autobiografisch. Das ist Public Enemy, Bring the Noise. Und ich glaube, das ist so ungefähr von 88 oder so. Also war ich so 12.
1: Ist das schon Mannheim-Zeit oder noch?
0: Das ist in Catch. Keller im Kinderzimmer.
2: Catch, Keller, Kinderzimmer. Los. Bring the Noise, Public Enemy. Let's go.
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0: hört den Plattenladen am Rande der Stadt. Nummer Ausgabe 76, wenn ich mich richtig gemerkt habe. Mein Name ist Thomas. 6-7. Und wir haben zu Gast Anita Brisola und wir haben die ersten beiden Tracks aus deiner Playlist gehört. Und
1: aus Catch im Keller.
0: Wir waren in den 80er Jahren in Catch im Keller.
1: Welcher Jahrgang bist du?
2: 76, deswegen passt es so gut.
1: Ja, und stimmt, ja. Und dein Bruder, 3 Jahre älter, wir haben jetzt den Namen Timo.
2: Timo?
1: Ja.
0: Grüße an
1: Timo. Und ich will noch mal einmal, wie kann ich mir das vorstellen, wo hat denn Timo, der hatte da einen Plattenspieler drin?
2: Der hatte einen Plattenspieler und ich weiß auch nicht, der hatte immer die neuesten Platten. Und ich weiß, der hatte sich einfach nur dafür interessiert und für nichts anderes in der Zeit.
1: Und der hat seine kleine Schwester dann mit in sein Zimmer gelassen und dann?
2: Ja, wir hatten natürlich, das war so, ja, wir haben das zusammengehört und dann war es aber auch immer so, das war halt eine harte Rap-Schule. Okay, wenn du das den ersten 2 Sekunden nicht erkennen kannst, dann musst du den Abwasch machen. Insofern war ich dann natürlich irgendwann richtig gut in der Zeit. Und wir waren da beide einfach total mit identifiziert. Und als ich jetzt diese Playlist gemacht habe, habe ich gerade nochmal mir Public Enemy angehört und dachte, versucht nochmal das so zu hören, wie ich das zum ersten Mal gehört habe. Und gelang mir nicht ganz, aber ich weiß, dass als ich es damals gehört habe, das war so neu und so diese überlagernden Geräusche und dieser Stress, der auch in der Musik ist, das fand ich das Wahnsinn. Ich weiß noch, dass ich saß einfach wie paralysiert stundenlang vor dem Plattenspieler mit dem Cover in der Hand und habe mir das angehört, genauso wie bei NWA auch.
1: Hat einen großen Einfluss auch auf dich gehabt, dein Bruder.
2: Toll.
0: Na, Public Enemy natürlich auch wichtig. Also in den 80er Jahren wurde er als schwarzes CNN bezeichnet. Also so eine Art, heute würde man sagen, Gegenöffentlichkeit. Also ist kein gut gealterter Begriff, aber damals war das, glaube ich, extrem wichtig. Und wie aggressiv das war, die Musik. Voll. Also die geht ja auch nicht, die will ja auch nicht gefallen. Die ist ja nicht, lädt ja auch nicht ein, irgendwie eine Party zu machen. Das ist ja eigentlich eher sehr wütend.
2: Und voll. Und ja. Das hat mich auf jeden Fall, das hat mich so in den Bann gezogen. Und ich fand auch einfach Chuck D so cool. Ich hatte von dem so ein
0: Starschnitt.
2: Ich hatte mir so ein kleines Foto ausgeschnitten. Das war in meinem Portemonnaie drin, als ob ich den kennen würde.
0: Nice. Danach haben wir gehört, Fuck the Police von NWA. Hast du dazu irgendwas zu sagen, zu deiner Verteidigung?
2: Selbe Zeit, selber Keller.
0: Selber Bruder.
2: War einfach wahnsinnig stark. Diese Typen, alles daran, dieses ganze Bild, diese Message, toll.
1: Und waren denn auch so die Kumpels von deinem Bruder da oder war das immer eher so ein Geschwisterding?
2: Das waren hauptsächlich wir beide. Mein Bruder, die Kumpels von meinem, zu der Zeit, die haben gar nicht solche Musik gehört. Es war wirklich sowas auch zwischen uns beiden, wie wir uns verständigt haben.
1: Und hast du immer noch ein gutes Verhältnis?
2: Voll, ja.
1: Wo wohnt der?
2: Der wohnt in Mannheim.
1: Ah ja, der ist da geblieben in der Ecke. Ah ja.
0: Okay. Bin demnächst da in der Ecke, da kann ich ihn ja mal besuchen.
2: Ja, genau.
1: Und meine liebe Patentante Lore ist in Mannheim begraben.
0: Wenn du heute Hip-Hop hörst, also diese ganzen Hip-Hop-Sachen kann man ja vor allen Dingen die zeitgenössischen auch mit kritischem Ohr hören oder muss man vielleicht sogar. Wie ist das, wenn du das hörst? Kannst du das so abspalten, die Texte, Lyrics oder gibt es da Sachen, die du gar nicht hören kannst oder findet Hip-Hop noch statt? Also in deiner Playlist findet später nochmal Hip-Hop statt?
2: Genau, da habe ich ja auch also so zeitgenössischen Hip-Hop. Vielleicht können wir es einfach gleich hinterher spielen.
1: Wir müssen nicht sklavisch-chronologisch sein.
2: Nee, aber Hip-Hop findet total statt. Und auch, was meine Kids so hören, dadurch kriege ich das jetzt mit. Das nicht unbedingt,
1: Ikimel?
2: Nee, Ikimel hören, die hören sehr viel Rap-Car. Und was hören die noch? Und das verstehe ich auch, dieses Kreuzberg-Gefühl, was da drin konserviert ist. Und ich finde es immer noch halt zeitgenössisch. Ich finde es auch toll zu beobachten, wie sich das entwickelt hat.
0: Ich finde auch musikalisch, dass es immer noch ein Innovationstreiber ist. Aber lyric-wise fällt es mir manchmal schwer. So.
1: Also gerade bei Deutschrap würde ich das jetzt nicht Lyric nennen. Also was wir da manchmal so hören, auch, ich muss sagen, das ist Also was sexistisch und gewaltverherrlichend und so weiter in diesen Deutschrap-Sachen.
2: Ja, das gab es ja damals auch. Und ich glaube, das habe ich einfach, also mit 12 habe ich einfach komplett
1: ausgeblendet. Aber da gab es ja nicht Deutschrap.
2: Nee, da gab es nicht Deutschrap. Aber also ich weiß nicht, das habe ich jetzt hier nicht in der Playlist, aber wir haben ganz viel To Live Crew gehört. Und also wenn ich mir das heute anhöre, dann denke ich auch so, weia.
1: Ich habe nochmal eine Frage. Hast du auch selber Musik gemacht? Habt ihr Instrumente gelernt?
2: Nee. Also ich habe irgendwie in der Grundschule Blockflöte gespielt, aber ich wollte immer Klavier spielen lernen, habe das aber nie gemacht und das habe ich jetzt vor 2 Jahren angefangen.
1: Ah, sehr toll, schön.
0: Und wie sind deine Fortschritte?
2: Naja, also es ist wahrscheinlich doch jetzt schwieriger als vor 40 Jahren das gewesen wäre, aber ich finde es ganz toll, ich finde es einfach, ich kann jedem, der das machen will, nur dazu raten, weil es ist einfach auch richtig toll, was zu machen, was man einfach überhaupt nicht kann und merkt, man kann es einfach nicht.
1: Ja, ja.
2: Und dann irgendwie doch immer wieder so Fortschritte festzustellen und dann zu denken, ah ja, okay.
1: Ich habe mich letztens daran erinnert, dass als Frieda geboren war, hattest du auch von null sozusagen bei einer Bekannten von uns, bei einer Freundin Klavierunterricht angefangen. Warum hast du das eigentlich aufgehört?
0: Ich würde sagen, ich bin einfach nicht begabt. Ach. Und aber dieses Gefühl, was du beschrieben hast, kann ich nachvollziehen oder kann ich bestätigen. Ich hatte diese auch mit beiden Händen zum Beispiel was zu machen, mit der linken und der rechten Hand, hatte das Gefühl, dass das Gehirn, also dass ich richtig gespürt habe, wie meine linke oder rechte Gehirnhälfte auf einmal aktiviert wurde. Also ich habe das richtig, wahrscheinlich, wenn man so einen Scan gemacht hätte oder so, ich habe das richtig gespürt, wie da was passiert. Und ich fand es auch toll, aber ich glaube, ich habe auch nicht geübt. Ich war sehr faul und
1: man muss
0: eine gewisse Disziplin haben. Und schöne Grüße an Ischla, die war sehr geduldig mit mir und die macht sich auch immer noch lustig, wenn spricht mich manchmal noch drauf an. Aber ich habe dann gedacht, ich habe vielleicht andere Qualitäten und da war auch eine anstrengende Zeit. Also hat er jetzt gerade gesagt, unser erster Sohn war geboren, du kennst das ja, da ist man, hat man auch andere Themen.
2: Ja. Ja, das verstehe ich auch, aber also ich fand es einfach auch von Anfang an so faszinierend, weil ich irgendwie dachte, ich bin geschickt mit meinen Händen und ich habe eine gute Hand-Auge-Koordination.
0: Und du bist Künstlerin.
2: Und manchmal mache ich auch so, weil ich irgendwie schnell sein muss, was mit beidhändig. Und dass ich da saß und einfach nichts davon stimmte und ich einfach nichts konnte. Es war wirklich so, wie kriege ich das?
1: Auch befreiend.
2: Voll. Das war richtig schön. Mhm. Also da zu sitzen und zu denken, ich weiß nicht, wie ich jetzt mit der linken Hand, wie soll ich den Ringfinger anspielen? Ich weiß es einfach nicht. Und das dann irgendwie, wenn man sich so selber auch jetzt nicht
1: ausliefert.
2: So, genau, die sich ausliefert, aber gleichzeitig dann auch nicht so sehr unter Druck setzt, dass man irgendwie das als schön empfinden kann. Das war voll die bereichernde Erfahrung. Und deswegen bin ich da auch dabei geblieben. Ich finde das total entspannt, mich da abends hinzusetzen und immer wieder auch so zu scheitern und irgendwie dann das irgendwie doch hinzukriegen.
1: Oh, spielst
0: du auf dem E-Piano oder?
2: Nee, ich habe ein richtiges Klavier.
0: Okay, also weil es ja macht die Frage.
1: Dass die Nachbarn sich mit erfreuen.
0: Die Nachbarn und auch die Familie.
2: Achso, ja, das am Anfang hatte ich ein E-Piano. Und jetzt habe ich aber das Klavier meiner Großeltern geerbt und dann mache ich halt irgendwie abends, ich spiele dann einfach trotzdem, ich mache aber diese Taste da unten rein, dass es
1: aber ich
2: so
1: muss
2: laut
1: mal
2: ist.
1: Sagen, dass das total schön ist auch, also wenn man hört, dass andere mit irgendwas konzentriert beschäftigt sind. Ich finde, das ist doch auch was Schönes, auch eine Botschaft an die Kinder, also findet der nicht verkehrt.
2: Ich höre das auch gerne und ich glaube, also habe den Eindruck, dass die Kinder das auch gut finden.
1: Oh, ich habe gleich Lust, auch anzufangen, was zu lernen.
0: Du hast ja auch Klaviermusik mitgebracht, aber wir hören mal zeitgenössischen Hip-Hop.
2: Genau, ich hatte gerade gedacht, weil wir so über Politik und sowas gesprochen haben, das ist das Letzte, was mich so mal total beeindruckt hat und wo ich auch mal so von dem Video, von den Lyrics und von allem mitgerissen war, ist Ibo, Arbeit.

0: Das war Ibo mit Arbeit. Und wir haben uns gerade unterhalten und es wurde viel genickt und anerkennende Augenbrauen hochziehen.
1: Und über Politiker-Bashing kurz mal angerissen, das Thema.
0: Na gut, also man kann ja Merz auch blöd finden.
1: Nee, da war die Politiker sollen mal sehen, wie es uns geht oder irgendwie so weit war auch.
0: Die Politikerinnen.
1: Nee.
0: Wie bist du auf Ibo gekommen? Die kommt aus Berlin, habe ich gerade gehört. Ich kannte die nicht.
2: Ich glaube, ich habe das zuerst von Winson gehört, die diesen Podcast Goldstückli machen. Und der hat das da vorgestellt. Und sie hat das zum 1. Mai gedroppt. Und ja.
0: Arbeit ist ein gutes Stichwort. Du bist bildende Künstlerin. Unter anderem ist es Arbeit. Klar ist es Arbeit. Harte Arbeit. Ist es bezahlte Arbeit? Also ich finde diesen Begriff der Arbeit total spannend. Also in letzter Zeit mich häufig mit diesem Begriff auseinandergesetzt. Auch die Frage ist, das, was ich mache, ist es Arbeit oder wie definierst du das für dich?
2: Nein, da kommt einem auch ja immer sofort dieser Titel von Holm Friebe. Ich weiß gar nicht mehr, was
0: Sie dort. Nannten es Arbeit?
2: Ja, wir nennen es Arbeit. Mhm. Und das finde ich eigentlich immer ganz gut. Also was man macht, ist die Arbeit.
0: Im marxistischen Sinne ist es ja, glaube ich, die Lohnarbeit. Also Arbeit wird bezahlt. Und ich meine, wenn wir jetzt hier sitzen und eine Radiosendung machen, ist es Arbeit oder ist es Spaß? Ist es Hobby?
2: Naja, das ist, ja, also das macht auf jeden Fall Spaß. Und,
0: Arbeit macht keinen Spaß.
1: Nö, die darf auch Spaß machen.
2: Genau, ja, also das sind so verschiedene Arten von Arbeit. Ne? Aber wenn ich jetzt über meine Arbeiten rede, das ist einfach immer das, wo die Zeit reinfließt und da dann eher vielleicht dann doch das, woran man glaubt.
1: Na gut, in die Küche sauber machen fließt auch sehr viel Zeit rein,
2: aber daran glaubst du ja nicht.
1: Nee.
0: Ich hatte mal eine vernichtende, also einen Künstlerkollegen oder Künstlerfreund, der den Begriff Arbeit, auch Arbeiten für Kunst komplett abgelehnt hat. Und er sagte, Kunst ist Kunst und es ist keine Arbeit oder es sind doch keine Arbeiten, weil die werden nicht irgendwie...
1: Da werden Werke verrichtet.
0: Ja, also ich kann das nicht ganz nachvollziehen, aber ja, das ist so ein dieser Arbeitsbegriff, der ist für mich irgendwie, ich habe den noch nicht, für mich noch nicht genau geknackt oder definiert, wo an welcher Stelle fängt Arbeit an, wo fängt es.
1: Hat denn doch was mit Anstrengung zu tun?
0: Vielleicht.
2: Ja, aber du sagst es ja auch oft. Mhm. Also ganz oft hat man ja auch im Atelier so Momente, wo man irgendwie.
0: Beschreib doch mal deinen Arbeitsalltag, also deinen künstlerischen Alltag und beschreib doch mal das, was du gerade, woran du zuletzt gearbeitet hast und was du jetzt gerade ausgestellt hast. Du hattest gerade eine Ausstellungseröffnung vorletzte Woche in Berlin in der Galerie Huto.
2: Mhm, genau, auf der Potsdamer Straße 75. Die Ausstellung heißt Random Access Memory. Und da sind wir auch eigentlich wieder bei der Arbeit, weil das ist die Übersetzung für, auf Deutsch heißt es der Arbeitsspeicher des Computers. Ah. Das ist der RAM, also Random Access Memory. Und ich fand diesen Begriff so gut, weil jedes Wort dieses Titels eigentlich meine Arbeitsweise beschreibt in dieser mit den Arbeiten, die ich jetzt gerade mache. Und ich arbeite so seit ein paar Jahren, vielleicht 7 Jahren oder so, mit einem 3D-Stift. Und das ist sozusagen das Verfahren des 3D-Drucks mit der Hand ausgeführt. Und damit mache ich Zeichnungen oder Reliefs im weitesten Sinne. Und ganz oft besteht meine Arbeit vielleicht eigentlich darin, der Hand zuzugucken, was sie macht. Und in den Arbeiten, die ich da zeige, ist es so, dass ich mit ganz viel Material, was während des Arbeitens entstanden ist, das sind so Reste und Anfänge und Enden von Zeichnungen, die habe ich immer gesammelt und die habe ich auf so eine zufällige Weise eben random in einem auf dem Boden liegenden Rahmen geworfen und die dann mit dem 3D-Stift, da kommt ja so ein Filament raus, damit eigentlich sozusagen zusammengeklebt,
1: verbunden.
2: Genau, das sind die Arbeiten, die da zu sehen sind. Gleichzeitig gibt es noch Zeichnungen und Skulptur auch.
1: Und wie ist dein Arbeitsalltag? Also kann man sich vorstellen, du stehst auf, die Kinder gehen zur Schule und dann gehst du in dein Atelier. Wo ist das? Genau. Weit weg von deiner Wohnung oder fährst du? Hast du einen Arbeitsweg?
2: Ja, ich war da jetzt. Ich habe jetzt seit ein paar Monaten habe ich das Deutschlandticket, deswegen bin ich immer mit der S-Bahn unterwegs und dann fahre ich zum Südkreuz und gehe ins Atelier und dann lege ich los.
1: 9 to 5.
2: Nee, es ist ja auch immer unterschiedlich. Jeder Tag ist ja nicht gleich, aber so sagen wir mal, wenn ich jetzt ins Atelier gehe, ja, dann bin ich, je nachdem, was so zu tun ist, früh da, später da und arbeite da. Mhm.
0: Du bist eine der glücklichen Künstlerinnen, die noch ein eigenes Atelier haben oder sich noch leisten können in der Berliner City?
2: Also ich habe vom BBK ein Atelier und da bin ich jetzt auch schon seit einer ganzen Weile.
0: BBK ist der Bundes-, der
1: Berlin-Brandenburgische irgendwas?
2: Das gibt das Atelierbüro und das gehört zum, das wird vom BBK verwaltet.
1: Was heißt denn BBK?
2: Bundesverband Bildender KünstlerInnen. Okay.
0: Mhm. Genau, darauf wollte ich hinaus. Mhm. Genau, der Bundesverband Bildender Künstlerinnen Berlin. Und ich bin ein bisschen auch drauf gekommen, Arbeitsalltag und Studio. Also BBK hat eine Studie veröffentlicht, die du, glaube ich, kennst. Also da geht es prekäre Hauptstadt, kreative Existenzen. Mhm. Und da gab es auch einen Instagram-Post und die hast du auch alle durchgeliked.
2: Ah ja, hast du gesehen.
0: Also da geht es um sowas wie 87% der befragten Künstlerinnen suchen ein Atelier in Berlin zum Beispiel. So.
2: Ja.
0: Oder 63% der Befragten haben kein Atelier oder stehen vor dem Verlust ihres Ateliers. Und 38% der Künstlerinnen würden Berlin beim Atelierverlust verlassen. Und 24% würden ihren Beruf aufgeben, wenn sie ihr Atelier verlieren würden. Und ich meine, die Tendenz in Berlin ist ja tatsächlich so, dass Atelierräume knapper werden und oder teurer werden. Wie ist es bei dir? Ist der Raum gesichert? Also du sagst,
2: gab ja mal vor letztes Jahr, glaube ich, oder so, haben die diese Karte veröffentlicht, wo es also wie eine Ampel grün, gelb, rot gab und mit rot sind die gefährdeten Ateliers, gelb in absehbarer Zeit vielleicht gefährdete Ateliers, grün sind gesichert. Und unser Atelierhaus war auch gelb. Und jetzt erstmal haben wir bis 28, glaube ich, den Vertrag. Aber gleichzeitig meine Praxis ist einfach so, selbst wenn ich das Atelier jetzt verlieren würde, dann würde ich halt danach am Küchentisch dann würde ich halt andere Arbeiten machen, als ich jetzt mache. Aber die sind halt, ich würde sie trotzdem machen und nicht die Praxis aufgeben. Deswegen.
0: Aber kannst du das nachvollziehen ein bisschen, also wenn die anderen Künstlerinnen das sagen? Oder, also ich meine, ich weiß nicht, man kann ja auch beengt wohnen und man will ja vielleicht nicht zu Hause malen, wo die Kinder irgendwie rumtollen.
2: Ich kann das total verstehen, aber ich bin ja keine Malerin, sondern ich habe ja eher so einen sehr konzeptionellen Ansatz und deswegen würde ich, glaube ich, immer dann halt Arbeiten machen, Werke machen, die meine Lebenssituation dann damit irgendwie zusammengehen. Und wenn ich halt nicht mehr das Atelier hätte, wo es jetzt totaler Luxus ist und super und ich auch wirklich total gerne dahin gehe, weil ich auch diesen Verbund von KollegInnen total genieße, dass man mal kurz zwischendrin aus seiner eigenen Arbeit raus kann, mit jemand anders
1: hört sich gut
2: sprechen
1: an.
2: Und irgendwie oder mal kurz fragen,
1: wie oder einen Kaffee trinken.
2: Oder einen Kaffee trinken, genau. Mhm. Und das macht auf jeden Fall großen Teil auch aus.
1: Und wie war denn, wir waren ja jetzt im Keller in Ketsch, also der Weg vom Keller in Ketsch bis zum Atelier in Berlin, da sind ja noch ein paar Zwischenstationen.
2: Ja.
1: Was war denn da so los oder so nach der Schule? Hast du da gleich den Weg in die Kunst gefunden oder hast du erst was anderes gemacht?
2: Nee, ich habe die Schule abgebrochen in der 11. Klasse, weil ich einfach keinen Bock mehr hatte, nicht mehr dahin gehen konnte. Ganz viele Gründe. Und dann habe ich alternativ dazu so eine Art Ausbildung Zu der Zeit habe ich mich sehr so für Mode und sowas interessiert. Und dann habe ich, ich wollte eigentlich immer gerne, dann hatte ich meinen Eltern gesagt, ich will gerne eine Schneiderlehre machen. Dann haben die gesagt, nein, das machst du auf gar keinen Fall. Dann hatte ich gedacht, ja, dann könnte ich ja vielleicht.
1: Warum? Weil du solltest studieren oder
2: was? Nee, gar nicht. Das gar nicht, sondern wenn du das machst, dann wirst du einfach gar kein Geld verdienen, weil als Schneiderin geht das nicht. Und
1: Theater.
2: Und genau, dann hatte ich auch gedacht, dann mache ich das beim Theater. Und dann war ich irgendwie mit meiner Mutter, weiß noch, beim Arbeitsamt und bei dieser, gab es so eine
1: Beratung,
2: BIT, Berufsberatung. Genau, beim BIT, genau, bei der Berufsberatung. Und da hatte ich dann gesehen, es gab irgendwie ganz neu so eine Schule, die hieß, wie ist es denn einfach, Berufskolleg für Mode und Design. Und da habe ich dann so eine, das war so wie eine Ausbildung einerseits, also habe ich sozusagen Schneiderhandwerk und Schnitt machen gelernt und gleichzeitig habe ich dann da auch so nebenbei meine Fachhochschulreife nachgeholt und das war irgendwie dreijährige Ausbildung, wo ich mir als...
1: Das war dann in Mannheim?
2: Nee, das war in der Nähe von Karlsruhe, im Bruchsal. Und da bin ich rausgekommen als staatlich geprüfte Assistentin für Mode und Design.
1: Und hast du noch Kontakt zu Leuten dort? Also waren das gute Leute irgendwie?
2: Ja, ich hatte vor allen Dingen zwei Freundinnen. Und das hat sich leider so ein bisschen verloren über die Jahre, aber zwischendrin gab es immer wieder auch Kontakt. Und aber die eine Freundin ist leider vor 2 Jahren schon verstorben, ganz überraschend. Und so, aber auf jeden Fall, es gibt noch Kontakt auf. Und dann war ich aber damit fertig und dachte irgendwie so, ja.
1: Also, nähst du noch manchmal?
2: Manchmal, aber nicht so oft.
1: Für
2: aber
1: die ich Kinder?
2: Ja, sowas, aber oder mein Vorhang oder so. Aber also sozusagen, ich hatte ganz früh so eine totale Faszination so für Textiles. Also ich habe irgendwie, als ich 8 oder 9 war, angefangen, immer irgendwelche Sachen zu nähen und sowas. Und dann hatte ich aber nach dieser Ausbildung gedacht, okay, also Modedesignerin bin ich ja nicht. Und dann hatte ich irgendwie nochmal so ein Praktikum gemacht bei der Vogue in München. Und,
1: oh je.
2: Hatte auch festgestellt, also Moderedakteurin bin ich auch nicht. Und dann, genau, und in der Zeit war das eben, wo ich diese Francis Bacon-Ausstellung auch gesehen hatte. Und dann...
1: wir müssen wieder Musik hören, ne? Gibt es aus der Zeit Musik?
2: Ich muss mal kurz gucken.
1: Als du so 18 warst, war dein Bruder, der war dann schon weg?
2: Nee, der war noch da. Aber ich hatte dann irgendwann, habe ich so meine eigene Musik mehr entdeckt. Aber vielleicht können wir noch mal Tribe Called Quest spielen. Das ist so vielleicht die Zeit.

0: Ihr hört immer noch den Plattenladen am Rande der Stadt und wir haben jetzt gerade zwei Songs hintereinander gehört. Und zwar der erste Song war A Tribe Called Quest.
1: Can I Kick It?
0: Genau, nochmal Kinderzimmer in den 80er Jahren.
1: Nee, das ist ja schon ein bisschen später. Ich glaube, es war so 92 ja? oder so. Mhm, da war ich.
0: Da wird der Rap, der sogenannte Conscious Rap, ne? Also da geht es auf immer, werden die Lyrics ein bisschen komplexer und so weiter. Und danach gab es einen musikalischen Break und zwar Dead Moon mit It's Okay. Und wir haben gerade diskutiert, warum Dead Moon geil sind.
1: ich finde die auch immer noch geil.
0: Ich habe gesagt, die sind ein bisschen so die White Stripes der frühen 90er.
1: Ich glaube, die sind noch älter. Also ich glaube, die haben sogar schon in den 70er Jahren zusammen.
0: 87 haben die die Band gegründet.
1: Ah, okay.
0: Und die haben eben so einen komischen Mix.
2: Also, aber mit den White Stripes dagegen nicht mit.
0: Nee, aber die haben eine Musik gemacht, die zu ihrer Zeit nicht en vogue war. Und das finde ich, zeichnet die White Stripes auch in gewisser Art und Weise aus. Dass sie so zurück, einen Rückgriff auf Garagenrock und Punk und Country und alle möglichen Sachen.
1: Genau, es ist halt so
0: sehr. Und dann vielleicht auch diese.
2: Aber mehr Hippie-mäßig.
0: Dieses Paar-mäßige vielleicht auch nochmal.
1: Genau, also dieses Lo-Fi-Familien-Business, das weiß ich noch. Das hat mich irgendwie wahnsinnig fasziniert, als ich die zum ersten Mal gesehen habe.
0: In Heidelberg.
1: Genau.
0: Heidelberg liegt ja direkt neben Mannheim.
1: Genau, und da waren die auf der Bühne und dann habe ich danach gesehen, wie die rauskamen, ihre eigenen Instrumente getragen haben,
2: naja,
1: ihren Bus da geparkt
2: haben. Wie viel sind das denn?
1: 3.
2: Ja.
1: Und die irgendwie 2 von denen waren eben verheiratet. Und dann haben die ihre Sachen wieder in den Bus getragen, haben da sind eingestiegen und sozusagen weiter im
2: Rock'n'Roll. Ihre Arbeit verrichtet.
1: Genau, weiter im Rock'n'Roll-Business.
0: Hm. Rock'n'Roll-Arbeit.
1: Ja, das fand ich, dieses Bild hat mich wahnsinnig fasziniert. Und gleichzeitig fand ich die Musik einfach auch cool, weil die so ganz ehrlich einfach ist.
2: Hm. Und das finde ich bei den White Stripes eben gerade ein bisschen anders, weil das ist ja eine Fassade schon. Wir können diesen
0: White Stripes Vergleich streichen,
2: ja, okay.
0: aber ich finde, ja, ehrlich trifft es sehr gut. Ich hatte so was wie authentisch oder so jetzt gesagt, aber authentisch ist auch ein blöder Begriff, aber die sind so, ja, da gibt es keine dreifach eingezogene Metaebene.
1: Genau, gar nicht.
2: Und die es aber halt bei den White Stripes übrigens gibt.
0: Und zwar, da kannst du die mal aufdröseln.
2: Na gut, das ist ja alles ein Konzept da, also.
0: Das ist ein Mann und Frau ist das Konzept.
2: Nee, rot-weiß und was weiß ich alles. Aber ich wollte jetzt noch mal ganz kurz, ich will immer sehen, so wie du da dein Leben da so dich da durchschlingelst.
0: Du willst die Anina beim Aufwachsen beobachten.
2: Genau. Und in Heidelberg, das war dann in der Zeit, als du schon im Prinzip da in dieser Schneider-Design-Sache darin warst, oder nicht?
1: Das war die Zeit, genau. Mhm. Oder ich war gerade da fertig. Vielleicht war ich, das war der Sommer, in dem ich gerade fertig war und eigentlich auch so ein bisschen lost. Und wie geht es jetzt eigentlich weiter und was mache ich jetzt eigentlich?
2: Genau, und wie ist es dann weitergegangen?
1: Dann habe ich, ich hatte diese Ausbildung, dann hatte ich das Praktikum gemacht und dann irgendwann, das war eigentlich ein ganz großer Zufall.
2: Nach Berlin?
1: Nee, dann war ich war in Hamburg und ich wollte mich vorbereiten. Ich weiß noch, dass ich hatte mich dann entschieden, dass ich Kunst studieren will.
2: Gab es da einen Auslöser?
1: Ja, das war wahrscheinlich dann die Summe von allem irgendwie. Aber auch so, auch dann zu wissen, ja, das will ich nicht mehr machen, das will ich nicht machen.
2: Wartet, musstest du dich das irgendwie trauen? Oder hast du da immer so ein bisschen auch Angst gehabt? Oder und also, dass man sich traut, okay, ich mache jetzt Kunst? Also.
1: Ja, das war schon, also es war jetzt nicht irgendwie, dass das einen ganz krassen Widerstand gab, aber ich weiß noch, dass es auf jeden Fall Teile in der Familie gab, die gesagt haben, eine Künstlerin, das bist du doch gar nicht.
2: Und, schön, wenn immer andere wissen, wer man ist.
1: Genau, da muss man doch so und so und so sein. Und gleichzeitig war es aber auch so, dass ich dachte, ich mache das jetzt einmal, kann ich ja immer noch gucken, wie es weitergeht. Und dann war es eben, mein Vater und seine Frau, die waren verreist und dann habe ich auf deren Wohnung aufgepasst in Hamburg und dann wollte ich da meine Mappe vorbereiten und ich weiß gar nicht, ich hatte mich, glaube ich, in London beworben und ich wollte mich in Hamburg bewerben und als ich mich dann eben dafür bewerben, also an meiner Mappe gearbeitet habe, kam ein Freund von denen zu Besuch. Das hatten die mir vorher gesagt. Der kommt dann auch und der schläft da, weil der hat da irgendwie so ein Symposium oder sonst was. Und der war eben auch Maler und der war Dozent an einer Akademie in den Niederlanden. Und ich wusste es aber irgendwie, ich habe mich auch nicht gar nicht so dafür interessiert vorher. Und dann war der da und das war ganz toll, weil der, ich habe ganz viel mit dem geredet und der hatte sich ernsthaft dafür interessiert, was ich zu sagen hatte. Und ich weiß noch, dass ich das so zum ersten Mal, habe ich mich so ernst genommen gefühlt. Und dann meinte er, ja, ich bin übrigens hier an so einer Kunsthochschule in so einem kleinen Ort in Enschede Dozent. Und das
0: Akademie für Kunst in Industrie.
1: Genau, AKI. Und also wenn das jetzt ein Bewerbungsgespräch gewesen wäre, dann wäre das auch nicht anders gelaufen. Und jetzt, wenn du wollen würdest, dann müsste ich jetzt noch einmal mit einem Kollegen von mir sprechen und dann könnten wir dich aufnehmen.
2: Das ist ja ein toller Zufall.
1: Das war wirklich toll. Und dann dachte ich, dann habe ich gesagt, okay, dann muss ich jetzt einmal eine Nacht drüber schlafen. Und ich wusste auch überhaupt gar nicht, wo Enschede ist. Keine Ahnung. Also das klang eben Enschede, es klang irgendwie auch ein bisschen spannend.
0: Spannend provinziell.
1: Nee, provinziell, exotisch. Das wusste ich gar nicht. Exotisch eher so. Und dann bin ich irgendwie, habe ich gesagt, ja, okay, dann, also am nächsten Tag dachte ich, ja, okay, ich mache das. Ich wusste noch nicht mal, wo das ist. Und dann bin ich irgendwann dann, weiß ich nicht, ein paar Wochen danach dahin gefahren und habe mir das angeguckt und dachte so, das ist ja wirklich ein ganz kleiner Mini-Ort. Aber dann dachte ich eben, okay, aber ich habe da jetzt die Zusage, dann ich probiere das einfach mal und wenn es blöd ist, kann ich ja immer noch irgendwo anders hingehen. Das ist
2: immer eine gute Ausgangslage.
1: Genau, und dann war ich da.
0: Das ist schon das zweite Mal, dass das so entschieden
1: ist. Ja, das ist irgendwie sehr oft so.
0: Erstmal gucken wir dann.
1: Genau, und dann war ich da und dann habe ich gemerkt, eigentlich ist es gut für mich, dass es so klein ist und dass es da eben nicht irgendeine Ablenkung gibt, sondern dass ich hier, man konnte so 24/7 in die Akademie und kann einfach da loslegen. Das war total die gute Entscheidung.
0: Ich habe ja gerade gesagt, Akademie für Kunst und Industrie. Haben die auch so einen handwerklichen Ansatz oder so einen Bauhaus-ähnlichen Ansatz gehabt? Oder ist es eine richtige Kunsthochschule?
1: Ja, also vielleicht eher so bauhausig, aber es war eben so, das kam eben in Enschede, gab es mal so eine starke Textilindustrie in den 60ern, glaube ich, 50er, 60er Jahren. Und aus der heraus hatte sich das entwickelt. Deswegen hieß es eben dieser Zusatz für Industrie. Und dann zu der Zeit damals war das eben so, ich weiß nicht, wie es jetzt ist, aber damals war es so, es gab so ein Grundjahr, wo man erstmal einfach alles ausprobiert hat. Und nach diesem Grundjahr musste man sich dann entscheiden für einen Fachbereich. Und aber selbst dann waren die Fachbereiche hatten auch immer noch so irgendwie freie Gestaltung und für den ich mich dann entschieden habe. Das war auch aufgrund des Titels und der hieß Monumentale Kunst. Und das fand ich einfach, diesen Begriff fand ich einfach super. Und gleichzeitig kam es eben im Niederländischen, also von den Monumenten, von dem Denkmal, was im Raum existiert und dadurch sozusagen in Bezug zur Umgebung steht. Und das fand ich irgendwie immer ganz gut.
2: Also was Plastisches.
1: Genau, also da eben gibt es ganz viel der Kunst im öffentlichen Raum und daher kam dieser Begriff, aber es spielte jetzt gar nicht so eine große Rolle.
2: Aber es ist wirklich toll, wenn irgendwie, das gibt ja auch Studien, dass wirklich, es reicht auch ein Mensch, der in dir irgendwie was sieht, um dich so resilient und auf den Weg irgendwie zu bringen. Also
1: ich glaube einerseits ist irgendwie so ein Widerstand auch in der Familie ist ja auch irgendwie hat ja auch was Gutes, weil man sich daran ja auch abarbeiten kann oder irgendwie eben dagegen entscheidet und dann genau im Idealfall gibt es noch jemand anders, der genau. Noch die andere Hälfte dazu gibt.
2: Ja. Okay, und dann warst du in Holland und hast Holländisch gesprochen.
1: Ja, erstmal noch nicht, aber dann habe ich es ziemlich schnell versucht zu lernen. Aber gerade am Anfang, ich habe auch irgendwie das mir nicht große Mühe gegeben, irgendwie meinen deutschen Akzent zu verstecken. Und dann war es ganz oft so, dass die mir dann trotzdem auf Deutsch geantwortet haben. Ich habe dann aber immer konsequent weiter mein deutsches Niederländisch gesprochen und irgendwann ging das.
0: Da hast du dann auch einen Abschluss gemacht, Anja?
1: Ja.
0: Und wenn man jetzt auf deiner Webseite oder bei Wikipedia liest, hast du auch in New York studiert.
1: Genau, da hatte ich einen Austausch gemacht, ein bisschen länger als ein Semester und war dann in New York an der School of Visual Arts. Und da war ich 2001 in der Zeit und da war eigentlich mein Plan auch gewesen, ich gehe nur zurück in die Niederlande und mache meinen Abschluss und dann komme ich wieder
2: nach. Holst deine Koffer und.
1: Genau, dann finde ich raus, wie ich wieder nach New York zurückkomme, weil mir irgendwie klar war, mein einer Mitbewohner, der hatte 3 Jobs, der hat wirklich jeden Tag gearbeitet, von Montag bis Sonntag und dann dachte ich, also wenn ich dahin zurückgehe, dann muss es irgendwie anders sein, weil ich will dann ja Kunst machen und will nicht irgendwie die ganze Zeit nur kellnern oder irgendwas anderes. Und dann dachte ich, ist eigentlich eine gute Idee, ich gehe erstmal nach Berlin. Und da war ich auch schon viel immer gewesen, weil viele Freunde von mir auch in Berlin gewesen sind. Und dann.
2: Da wolltest du ein bisschen Geld verdienen.
1: Ja, da dachte ich, da mache ich mir den Masterplan, wie ich dann wieder nach New York kam. Und dann war irgendwie, das war der Sommer 2001 oder so, dann kam 9/11 und dann dachte ich, eigentlich.
2: Ach, krass, ja, stimmt.
1: Eigentlich will ich doch gar nicht so gern nach New York jetzt. Und ich hatte irgendwie vorher, als ich da war, diesen ganzen Wahlkampf mitgekriegt, wo Bush dann letzten Endes gewählt wurde und sowas alles. Und irgendwie habe ich gemerkt, eigentlich ist es doch, vielleicht ist Berlin erstmal doch eine ganz gute Basis, um auch rauszufinden, wie ist man denn jetzt überhaupt Künstlerin.
0: Ist denn aus deiner Sicht New York ein gutes Pflaster zum Beispiel, bringt es gute Kunst hervor? Also auch unter diesen Bedingungen 3 Jobs zu haben? Oder es ist irgendwie ist so ein gechillter, subventionierter Atelierraum ein besserer Inkubator für gute Kunst? Also weiß das ist ein bisschen
1: nicht.
0: So eine ketzerische Frage, weil es gibt ja Leute, die sagen, man braucht irgendwie Druck oder wer sich dann da durchsetzt, das ist dann irgendwie geil.
1: Es gibt ja verschiedene Systeme, in denen man existieren kann. Und wenn man jetzt nach New York geht, ja, dann hat man auf jeden Fall einen ganz anderen Druck, als wenn man Anfang 2000er Jahre in Berlin ist. Und weiß ich nicht, das sind so viele Kleinigkeiten, die da irgendwie noch dranhängen. Es ist, glaube ich, einfach, wenn du halt nur arbeiten musst, um zu überleben, dann ist halt wenig Zeit, um das.
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0: Hallo, wir sind im Plattenladen am Rande der Stadt im Studio für Radio und Grafik hier an der Schleuse und wir haben einen Gast. Schön, dass du da bist.
1: Anina, wir haben Musik gehört von dir, die du mitgebracht hast, und zwar Kaius. Auch eine Platte, die vergöttere ist so ein blödes Wort, die ich sehr, sehr toll finde und die eigentlich auch bei mir fast immer im Schaufenster steht, wenn ich sie habe und wo ich immer sehr gutes Feedback bekomme, wenn dann Leute kommen und sagen, gut, also die nur reinkommen, um zu sagen, dass sie die Platte geil finden. Mhm. Also so ist so ein bisschen so wie so ein Köder, den ich immer so auswerfe.
2: Damit suchst du die Leute aus.
1: And the Circus Leaves Town und Kaius gelten ja als die Erfinder des Stoner Rock und ist die Vorgängerband von Queens of Stone Age. Und danach haben wir Dinosaur Jr. gehört mit I'm Insane.
2: Genau, das war ja auch schon welche Platte, aber auf jeden Fall eine von den späteren. Ich mochte einerseits immer dieses...
1: Die Platte heißt Hand It Over.
2: Genau, und da mochte ich total gerne auch dieses Cover, das so mit so Knete, so ein Knetbild ist. Und ich mochte irgendwie diese verrückte Trompete da drin immer schon gleich von Anfang an.
1: Wie war denn das, wie bist du denn, also wir wissen ja, dass du in deinem Elternhaus vor deinem Bruder influenced wurdest, aber wie bist du denn später mit Musiken oder wer hat dich da beraten? Bist du in Platten gegangen? Hast du Platten gesammelt?
2: Ja, ich habe so wirklich eine ganz eklektische Plattensammlung und aber eben ganz viel dann über Freundeskreis und über meine Freunde, was die so hören, und da waren auch ganz viele, die selber Musik gemacht haben und
1: Stoner Rock Bands aus Mannheim.
2: Nee, die haben vor allen Dingen so Punkrock. Also eigentlich kam es auch ganz viel so über die Ramones. Die hatte ich auch als meine Playlist, aber die habe ich dann doch wieder rausgenommen. Weil das war...
1: zu gewöhnlich.
2: Ja, irgendwie schon. Und dieses Lied, gerade dieses Stück von Kaius, das mochte ich auch immer so gerne, weil es so, es bringt einen irgendwie irgendwo hin. Also man bricht so damit auf und bringt einen auch irgendwo hin.
0: Und dann warst du im Plattenladen auch?
2: Ja. Genau, und dann habe ich ganz oft, also ich bin so ein Mensch, der... Platten auch nach Cover kauft. Einfach so.
1: Also, wer nicht?
2: Nee, es gibt Leute, die, also ich habe später auch noch ein Stück. Genau, es gibt Leute, die ja auch einfach nur so No Sleeve und Black Label aussuchen. Das habe ich dann irgendwann auch gelernt, dass das cool sein kann. Aber ich habe auf jeden Fall viele Platten, die ich einfach so ästhetisch gekauft habe. Vielleicht dann nicht so musikalisch überzeugt war, aber auf jeden Fall das Cover toll fand.
0: Was war dein letztes Konzert, in dem du warst?
2: Warte mal. Wo war ich?
0: Schwere Fragen heute.
2: Nee, aber ich muss kurz überlegen, weil ich habe irgendwie so viel gesehen. Also neulich war ich einerseits in der Galerie, wo ich jetzt gerade ausstelle. Da war gerade die Finissage von Yvonne Andreni, die vor mir ausgestellt hat. Und da gab es eine Geigerin, Rahel Rilling. Und die hat mal bei den Berliner Philharmonikern auch gespielt und die hatte da musiziert, das war ganz toll. Aber warte mal, ich war auf irgendeinem Konzert, ich war bei Esther Schipper in der Galerie, da war der...
1: Mit Namen hast du es heute?
2: Mit Namen hört es irgendwie...
1: Jetzt vielleicht doch keinen Sekt trinken sollen.
2: Ja, daran liegt es, genau. Da war ein Freund, der hat da Saxophon gespielt.
1: Sehr gut. Wir reichen die Namen nach. Du hast gerade nochmal die Galerie erwähnt, die Hutu-Galerie in der Potsdamer Straße. Mhm. Und ich fand interessant, da gibt es auf der Webseite so einen kleinen, bisschen Label. Und die Galerie Hutu hat im Jahr 2026 nur weibliche Kunstschaffende, stellt sie nur aus.
0: Mhm. Sehr cool.
1: Und begründet es auch ziemlich... politisch im Sinne von, also es geht um Gender Pay Gap in der Kulturbranche und es wird die 70. UN-Frauenrechtskommission oder das 2026 ist das Jahr, wo die 70. UN-Frauenrechtskommission
0: Konvention.
1: Hier steht Kommission.
0: Achso, okay.
1: Egal, aber es ist sozusagen ein Statement und ich finde es auch ziemlich toll. Kannst du dazu irgendwas sagen? Was verbindet dich also mit der Hutu-Galerie und wie siehst du das als, du bist Künstlerin, weibliche Künstlerin, kannst du da relaten?
2: Ja, voll. Also ich habe zuerst mit denen vor 2 Jahren mal in der Gruppenausstellung ausgestellt, also mit der Fotogalerie, und da waren die noch in der Bergmannstraße. Und jetzt haben die eben seit einem Jahr die Räume da in der Potsdamer Straße. Und ich fand das einfach gut, dieses Konzept. Wir stellen jetzt einfach nur Künstlerinnen aus. Und wir hatten das so ein bisschen als so ein Kick-off dafür, haben wir uns alle Künstlerinnen, die dieses Jahr ausstellen, getroffen. Und das war irgendwie gleich so ein ganz schöner und ein schöner Austausch und auch so irgendwie so ein Support gegenseitig. Das fand ich total, total gut.
0: Für Nick auch ist ein guter Ansatz. Also, weil ich meine, das ist ja wahrscheinlich nach wie vor durch die Netzwerke, durch die ganzen Strukturen immer noch auch unterrepräsentiert. Oder wie ist denn das in deiner Arbeit? Also,
2: na, also eine Frage, die dann eben sich auch dabei stellte, war, fühlst du dich als Frau in der Kunst irgendwie
0: marginalisiert?
2: Hast du da irgendwelche Probleme oder sowas erfahren? Und dabei habe ich festgestellt, dass ich eigentlich so dieses Bewusstsein Frau in der Kunst nie hatte. Und eigentlich vielmehr war es so, eher Mutter in der Kunst zu sein, mich dadurch viel mehr marginalisiert gefühlt habe und ja, irgendwie so.
0: Aber ich meine, man kann ja eigentlich nur Mutter sein, wenn man eine Frau ist.
2: Genau, aber ich bin auf jeden Fall, während ich auf der Kunstschule war.
0: Wenn man das heute noch so sagen darf.
2: Das war der Tenor. So, also wenn man Künstlerin sein kann, man einfach keine Kinder. Und ich kann das auch bis zu einem gewissen Grad nachvollziehen, weil das ist einfach wirklich ganz oft so eine Gratwanderung ist, aber diese Erfahrung, man, also eine Ausstellung zu haben und ein Kind auf dem Arm zu haben, ist es so, dass man dann einfach nicht wahrgenommen wird ganz oft. Ich habe den Eindruck, dass sich das jetzt auch schon wieder verändert, aber es war auf jeden Fall noch vor 10, 15 Jahren auf jeden Fall anders.
0: Ja, die Männer haben dann selten ein Kind auf dem Arm bei ihrer Ausstellungseröffnung.
2: Sieht man nicht so oft, ne?
0: Ja, das kann ich mir vorstellen, dass man dann auch so in so eine Schublade geschoben wird. Mhm. Also, dass es andere Prioritäten gibt, dass dann nicht so viel Zeit ist für die Kunst sozusagen. Wahrscheinlich, sag nicht, Picasso mit einem Kind auf dem Arm.
1: Ein befreundeter Künstler hat mir mal gesagt, es gibt keine Fotos von Picasso auf dem Kinderspielplatz.
0: Ja, ja.
1: Also ja, so als Ausrede dafür, warum man nicht irgendwie mehr Zeit auf dem Kinderspielplatz verbringt. Aber keine Ahnung, also ich finde es auf jeden Fall cool und es ist eigentlich auch eine, ja, vielleicht überfällig oder eine Selbstverständlichkeit irgendwie. Voll. Ich habe mich gerade gefragt, ob es eine Galerie gibt, die nur Frauen vertritt oder weibliche Künstlerinnen. Also
2: Ich weiß gar nicht. Vielleicht ist es dann auch wieder sowas, was dann auch irgendwie dann schnell sowas Nischiges wird. Deswegen finde ich das einfach mit diesem zu sagen, wir machen das jetzt mal ein Jahr lang und dann kann man ja auch gucken, was daraus
1: passiert. Sind das Galeristinnen oder?
2: Nee, sind Galeristen.
1: So beides, ne? Beide. Habe ich gelesen auf der Webseite.
0: Aber ich fand ja auch, es ist jetzt ein bisschen ein anderer Aspekt, aber ich fand ja auch gut diese Ostkünstlerausstellung. Also, dass man wirklich auch mal immer so ein Scheinwerferlicht auf eine Ecke richtet von Themen oder vielleicht auch unterrepräsentiert.
1: Welche Ausstellung meinst du da? Oder wen sprichst du da an?
0: Na, war das nicht gerade vor.
1: Du meinst in der Schaufenstergalerie?
0: Was hat er gesagt?
1: Nee, du hast nur einfach Ost-Künstlerinnen.
0: Ich dachte, Schaufenstergalerie hatte gesagt. Aber, also.
1: Du meinst, in der Schaufenstergalerie gab es zuletzt, ein bisschen, ich meine, war letzten Oktober? Oktober gab es eine Ausstellung mit Künstlerinnen, die eine Ostbiografie haben. Cornelia Schleime war dabei, Thomas Scheibitz, Lea.
0: Schneiden wir raus.
1: Auf jeden Fall, genau. Aber was genau hat dich darin interessiert?
0: Nein, also, ich meinte, das ist jetzt auch so, wenn man sozusagen diesen Blickwinkel darauf richtet, mal auszustellen, welche die vielleicht sonst in der Kunstindustrie untergehen auch. Also
1: ich glaube, die meisten Künstler mit einer Ostbiografie wollen nicht gerne als ostdeutsche Künstler bezeichnet werden. Also ganz
0: mal, ist
1: ganz
0: ja bei den Frauen auch, die wollen auch nicht in die Ecke geschoben werden. Ach, bist du in dieser Frauenausstellung dabei?
2: Genau, ja. Aber deswegen ist es, finde ich jetzt auch gerade bei Hoto, mit diesem All Female Artist Year, gut, dass es eben, es ist so ein Slogan und es ist irgendwie, wir machen das jetzt und es ist nicht so, dass man dann sagt, ah, ich bin hier bei dieser Frauengalerie, sondern es ist halt einfach der Fokus jetzt.
0: Ja, temporär, aber ich meine, das hast du ja immer, dieses Problem, auch bei Quoten, wenn du durch eine Quote irgendwo hinkommst, durch Frauenquote oder sowas, dass diejenigen am größten die Probleme damit haben, die dann durch diese Quote auf diese Plätze kommen. Aber eigentlich, ja, ich glaube, jetzt verzetteln wir uns.
1: Wir haben noch ganz viel Musik in deiner Playlist. Anina?
2: Ja.
1: Wir waren jetzt gerade in der Wüste.
0: Vielleicht meine Frau.
1: Dinosaur Junior gehört.
2: Stimmt, wir haben.
0: Wir hatten nur bei diesem White Stripes-Vergleich war eine Frau dabei. Nee,
1: wir haben Ibu gehört.
0: Ach, stimmt,
1: genau. Starke Position.
2: Ja.
1: Hat uns zum Thema Arbeit geführt.
2: Genau. Ich habe, das ist keine Frau, auch ein Mann, Arvo Pärt, mitgebracht. Das ist einfach ein ruhiges Stück.
1: Eine Übung in Meditation.
2: Vielleicht.

0: Sehr schön, Avopert.
1: Ja.
2: Ja, ich mag
1: das auch. Hat nochmal so den Raum verändert, oder?
2: Ja.
1: In dem wir uns befinden. Du hast gesagt, du hörst viel Musik bei dir im Atelier, wenn du arbeitest. Mhm. Und was läuft da so, außer Avopert und was wir gehört haben? Also machst du da eine Playlist, die dich, hast du die üblichen verdächtigen
0: Plattenspieler im Atelier? Nee,
2: Plattenspieler habe ich nicht.
1: Ist auch unpraktisch, oder?
2: Ist unpraktisch,
1: ja, genau. Du musst immer aufstehen, wenn man gerade einen Flow hat.
2: Ganz genau. Nee, ich höre eigentlich jetzt, in den letzten Jahren höre ich total viel Radio wieder. Und zwar so Internetsender. Ein Radiosender, den ich total gerne höre, ist Do You Radio. Weiß nicht, kennt ihr das? Oder davor auch.
0: Oder Radio Woltersdorf.
2: Radio Woltersdorf natürlich. NTS höre ich gerne. Und ich mag einfach total gerne dabei, dass dann immer dieses unerwartete Moment, wo dann irgendwas kommt, wo ich denke, ah, das ist ja cool, das habe ich ja noch nie gehört. Und was
1: machst du denn Notizen?
2: Ja. Ich habe so eine Liste hier auch auf meinem Rechner, wo ich das dann. Aber davon habe ich jetzt eigentlich gar nichts hier reingenommen. Ich habe die.
1: Genau, die Frage wäre dann auch: Kaufst du denn manchmal oder arbeitet man die Liste ab oder hat man nur eine Liste mit Empfehlungen oder muss ich mal hören? Hast weiß du so Ordner? Muss ich mal hören? Muss ich mal.
0: Was machst du denn mit der Liste sozusagen?
2: Das ist einfach nur für mich, dass ich das dann einfach mir merke erstmal. Irgendwie.
1: Hast du so eine Liste jetzt? Bücher, die du lesen musst?
0: Nee, ich habe mir letztens mal, weil bei uns ist so, wenn wir mal irgendwie Zeit haben und uns irgendwie mal einen Film angucken wollen oder sowas,
2: auf dann der fällt Couch, jetzt nicht ein.
0: Fällt uns nichts ein. Mhm. Und deshalb habe ich jetzt immer mal, wenn ich was gehört habe, wenn die Gespräche sind, schreib's wenn ich auf. Irgendwie bei Insta oder irgendwas sehe, schreibe ich es mir auf meine Liste.
2: Mhm. Ja.
1: Mir fällt übrigens gerade auf, wir hätten den Vorhang zu machen müssen, weil es heilt so.
0: Jetzt ist es, wie es ist.
1: Genau. Aber vielleicht können wir ja in dem Zusammenhang hinweisen auf die Ausstellung von Matthias Rutenberg, die noch zum 27.07. hier im Studio zu sehen.
0: Nee 6.
1: 6.
0: Bis zum 27. Juni ist es noch zu sehen hier bei uns.
1: Matthias Rutenberg.
0: Genau.
1: Fantastischer und Zeichner.
2: Finde ich auch gut. Ich gucke hier die ganze Zeit auf so eine handgeschriebene, handgezeichnete Playlist hinter dir, Thomas.
1: Ja.
2: Gefällt mir sehr gut.
1: Die Arbeit heißt 1000 Random iTunes Tracks.
2: Ja.
1: Und sind 1000 Random iTunes Tracks handgezeichnet. Also eine handgezeichnete Playlist von.
2: Habt ihr die schon mal geplayt, die Playlist?
1: Nee, aber.
2: Könnt ihr nochmal eine neue Sendung damit erfinden?
0: Mehrere Sendungen, ja.
1: Man müsste dann natürlich auch analog die abnehmen und nachbauen. Also,
0: performen.
1: Ja, man muss ja den Titel sozusagen ablesen, händisch im Computer eintragen.
2: Um die Playlist. Das kannst du alles mit dem Telefon heutzutage machen.
1: Wahrscheinlich, ja. Wahrscheinlich.
2: Zeige ich dir gleich mal.
0: Genau, also noch bis zum 27. Juni hier bei uns an der Schleuse, auch in unserem Kunstraum, hat er einen definierten Studio 2, heißt es.
1: Ja, Studio 2, Raum für zeitgenössische Kunst. Das ist ein temporärer Kunstraum, also ein Projektraum, in dem Kunst gezeigt wird. Wechselnde Ausstellungen bis zum November und ja.
0: Herzliche Einladung.
1: Kommt vorbei in Woltersdorf an der Schleuse. Genau. Wir haben Anina zu Gast. Wir haben auch noch ein bisschen Musik zu spielen. Wir haben gerade Avopert gehört, sehr schön übrigens.
2: Mhm.
1: Das läuft auch bei dir im Atelier?
2: Habe ich jetzt länger nicht gehört. Tatsächlich ist das Lied, da hatte ich gerade mein Studium fertig und hatte meine 7 Sachen gepackt am nächsten Tag und bin von Niederlanden nach Berlin gefahren. Und da kam das im Radio, da habe ich das zum ersten Mal gehört. Und deswegen fand ich das irgendwie ganz.
1: So ein dramatischer Abschiedssong.
2: Nee, gar nicht dramatisch. Ich finde total.
0: Dramatisch?
1: Der ist so ein bisschen traurig.
0: Traurig, ja.
2: Nee, ich finde der gibt so total viel Raum. Und das ist so, ich finde es so schön, dass es ja eigentlich dieser Dreiklang, der sich immer so dreht. Und ich fand das irgendwie eigentlich mehr so. Auch wieder so ein. Musik für einen Aufbruch. Fand ich eigentlich gar nicht dramatisch. Sondern so, es lässt einfach Raum entstehen.
0: Aber du hast jetzt noch nicht beantwortet, was du für Musik hörst.
2: Ich höre einfach alles. Also ich höre Radio oder ich denke an irgendein Morgen, keine Ahnung.
0: Neulich auch Wortsendung oder lenken die dich ab? Oder eher?
2: Nee, so Wortsendung höre ich nicht so gern.
0: Podcast?
2: Höre ich überhaupt nicht. Mhm. Ich höre wirklich Musik. Mhm. Und dann können die da auch von mir aus reden, aber dann höre ich eigentlich da selten zu. Mhm. Und ich erkenne so mehrere KollegInnen, die irgendwie gerne Hörspiele hören. Das kann ich überhaupt nicht, weil dann merke ich, dann sitze ich irgendwann da und höre dazu.
0: Ja.
2: Ich brauche wirklich Musik.
1: Was hört man da als nächstes? Stichwort Musik.
2: Vielleicht hören wir mal Dr. Rocket, Café de Flore.
1: Dr. Rocket, ist das ein Nebenprojekt von Matthew Herbert? Weil hier steht ja. Dr. Rocket / Matthew Herbert.
2: Genau, ja.
1: Sehr gut. Gute Wahl, natürlich. Wie alle Tracks bei dir.

0: wir gehen ja mal ein bisschen uncharmant in den Matthew Herbert Track rein oder Dr. Rocket Track. Der geht hier noch knapp 3,5 Minuten.
1: Und wir nähern uns ja ganz, ganz langsam dem Ende unseres Gesprächs und deines Besuchs hier bei uns im Studio. Und ich wollte auch noch mal gerne so ein bisschen wissen, wie das bei dir ist, über deine eigene Kunst auch zu reden, weil es ist ja manchmal auch, vielleicht haben manche Künstlerinnen und Künstler da gar nicht so einen Bock, sondern wollen sagen, ich drücke mich ja durch meine Kunst aus, ich muss hier nicht noch groß was erklären. Und oft ist ja auch so eine Berührungsangst von Leuten, die einfach kommen und gucken. Erstmal denken sie, die haben Druck, sie müssten jetzt hier irgendwas verstehen oder irgendwie sind nicht offen, das einfach so wirken zu lassen. Wie geht es dir damit, wenn er dich anspricht oder sprechen dich Leute an, trauen sich einfach so unbefangen, dich auf deine Kunst anzusprechen? Was hast du da so für Erfahrungen?
2: Also ich spreche gern über meine Kunst und am liebsten natürlich, wenn man die auch sieht und ich dann davor was dazu erzählen kann, weil mich das auch interessiert, was war der Anlass oder wo kommt das her, wenn ich andere Sachen angucke. Das ist immer noch mal so eine extra Information. Aber ich hatte mal vor ein paar Jahren eine ganz interessante Situation. Da war ich in so einer Kleinstadt in Westdeutschland und das war eine Ausstellung und ich hatte eigentlich dann war da die Eröffnung, die war auch irgendwie mittwochs um 17 Uhr und das ging dann auch tatsächlich, wollte dann irgendwie um kurz nach 17 Uhr dahin kommen, der kriegte ich dann schon so einen ganz nervösen Anruf, wo bist du denn? Und dann kam ich dahin und
1: ganz steif so?
2: Da waren schon wahnsinnig viele Leute für so einen Mittwoch 17 Uhr und die warteten alle auf mich und ich hatte das Gefühl, ich ging da rein und so ein Raunen ging durch den Raum, da kommt die Künstlerin und dann hatte ich mit der, die Ausstellung kuratiert hat, der Kuratorin eigentlich vorher gesagt, sie soll was erzählen und ich kann gerne dann auf Fragen antworten. Dann hatte sie mir schon gesagt, ja, wir machen das hier immer ein bisschen anders, die wollen immer gerne, dass die Künstler was erzählen. Dann hatte ich gesagt, ja, aber vielleicht kannst du mich ja trotzdem vorstellen und dann ergibt sich das so aus dem Gespräch. Und das hatte sie erst zugestimmt und dann kam ich aber dahin, dann war dieses Raunen, dann hat sie eigentlich mich nur mit Namen vorgestellt und erzähl doch du doch mal was dazu.
0: Die Bühne ist dein.
2: Ganz genau. Und dann hatte ich in dem Moment gedacht, ach, vielleicht ist es auch, dann suche ich eben den Dialog und habe dann ein bisschen was zu meinen Arbeiten erzählt und habe dann wollte dann eben mit dem Publikum sprechen und habe gesagt, ja, aber vielleicht ist es auch eine gute Idee, wenn ihr Fragen habt, dann hangeln wir uns daran entlang. Und dann hatte mich jemand gefragt, haben Sie sich was dabei gedacht, als Sie das gemacht haben? Und dann war ich irgendwie total geschockt erstmal und dachte dann...
1: Aber eigentlich süß.
2: Eigentlich total süß eben. Und ich war in diesem Schockmoment und dachte, okay, ich habe jetzt zwei Möglichkeiten. Entweder ich kann jetzt ganz arrogant darauf reagieren oder ich nehme den ernsten Anlass dieser Frage und antworte darauf. Und in dem Moment habe ich mich an Tim Ulrichs orientiert, den ich total immer geschätzt habe, als Studentin auch schon, der mir irgendwie zu meiner Studentenzeit ein großes Vorbild war und dachte, der hat auch immer jede Frage ernst genommen. Und dann habe ich die Frage auch ernst genommen und hatte das Gefühl, das war so, auch für mich selber habe ich dabei was gelernt, diese Frage zu beantworten. Irgendwie in dem Moment, seitdem, ich weiß nicht, ich finde, es gibt einfach keine doofe Frage.
1: Nee, ich glaube, das sind auch, finde ich schön, also wenn sich auch jemand so, also ich weiß jetzt nicht, ob derjenige, der gefragt hat, wirklich auch Interesse daran hatte oder das nur so eine unbeholfene Frage war, aber an sich, also ich finde, das ist für mich eine interessante Zusatzinformation, aber eigentlich nehme ich mir dann doch die Freiheit, mir das anzugucken und sozusagen das auf mich wirken zu lassen und mich in manchmal entzaubert sich das auch, wenn ich dann zu viel höre. Das zerstört ja auch meine eigenen Assoziationen dann so ein bisschen. Also ist ja auch so ein bisschen diese hermeneutische Freiheit. Oder wenn man auch bei englischen Texten früher ganz was anderes verstanden hat und das hat zum Liebesschmerz gepasst. Und 10 Jahre später hörst du, die singen ja über ganz andere Sachen. Das ist dann so, also manchmal kann es ja auch entzaubern, wenn man hört, was sozusagen der Ansatz oder die Intention. Also es ist im Prinzip, gibst du ja dann doch deine Werke frei für jeden einzelnen Geist.
2: Ja.
1: Und jeder macht was.
2: Genau, jeder macht was damit. Aber in dem Moment, also ich habe ja auch was davon, in dem Moment, wo ich mit jemandem ins Gespräch komme, kann ich ja nochmal zu der Vermittlung beitragen, einfach.
1: Oder auch hören, was derjenige oder da mit deinen Werken macht im Kopf.
2: Zum
1: Interessiert
2: Beispiel.
1: Dich das? Wie andere das empfinden?
2: Da sagen wir mal so, ja, aber es gibt ja so bestimmte Situationen und wenn ich jetzt gerade zum Beispiel die Ausstellung, wenn die jetzt gerade eröffnet und ich zeige die und spreche darüber, dann ist das, glaube ich, interessiert mich in dem Moment nicht so sehr. Aber wenn man jetzt, also wenn jetzt wir darüber reden würden, dann ist es ja wieder ein anderer Kontext, anderer Zusammenhang.
1: Wie ist es bei dir, wenn du, Thomas, wenn du dir Kunst anguckst, wie funktioniert das? Hast du irgendwie Druck? Was ist das? Muss ich das verstehen? Oder siehst du dann, wie das plötzlich so auf dich wirkt?
0: Na, es gibt ja Kunst, die sehr zugänglich ist oder die vielleicht nicht so eine große Vermittlung bedarf, aber ich finde eigentlich immer auch gut, Kontext zu haben. Ich finde, Kontext ist immer irgendwie wichtig, um Sachen einzuordnen. Also das könnten ja auch die Zeichnungen, die hier hängen, könnten ja auch von einem 10-Jährigen sein oder so. Aber also wir haben jetzt über Matti Rutenberg geredet, der jetzt hier viele kleine Zeichnungen hat und finde schon Kontext wichtig. Also kann ich gar nicht anders sagen. Also ist
2: genau, weil das, also jetzt, wenn du sagst 10-Jährige, das würde jetzt nichts an der Qualität der Zeichnung ändern, in
0: aber,
2: meiner
0: aber,
2: Sicht.
0: Aber die Rezeption auf den des Künstlers wurde.
2: Nee, das ist mir egal. Ich gucke mir ja nur die Zeichnung an und
0: für mich gehört das eine auch gut. Für mich gehört die Person aber auch dazu. Also wir hatten ja von Cover und ein Artwork. Also für mich gehört das eine zum anderen. Und ich will auch ehrlich gesagt, weiß ich nicht, ich will eigentlich auch den Künstler mögen können.
2: Ja, weißt du? Nee.
0: Ich würde blöd finden, wenn ich irgendwie eine Arbeit gut finde von einem Künstler, den ich total als Person ablehnen würde.
1: Ja, das ist auch gerade spannend.
2: Ja.
0: Dann aber stoßen wir ganz neue Türen hier auf.
2: Ja, voll.
1: Zu spät.
0: Es ging ja eigentlich auch um Musik.
2: Genau, wollen wir noch ein Stück hören?
0: Auf jeden Fall, das ist dann übrigens dein letztes Stück.
2: Oh, ich hatte ja noch so viele.
0: Ich weiß, aber vielleicht hast du ja demnächst eine eigene Sendung bei uns.
2: Ja, gute Idee. Ach, dann entscheide ich mich doch nochmal für Kendrick Lamar zum Abschluss.
1: Okay,
0: aber bevor wir den Track spielen, verabschieden wir uns nochmal und gibt es noch was wir vergessen haben zu sagen?
1: Mitten im im Gespräch uns verabschieden.
2: Vielleicht sagen wir nochmal ganz kurz, kann ich nochmal meine Ausstellung featuren. In der Hotogalerie Potsdamer Straße 75 läuft noch bis zum 31. Juli die Ausstellung Random Access Memory von mir, Anina Bosola. Und guckt ihr euch an, vielleicht verändert das das Gespräch.
0: Gibt es eine Finissage?
2: Es gibt bestimmt eine Finissage, aber haben wir noch gar nicht drüber gesprochen. Aber die Ausstellung ist immer Donnerstag, Freitag, Samstag von, ich glaube, 13 bis 18 Uhr geöffnet. Aber ihr könnt es auch im Internet, entweder auf der Seite hotoart.de oder bei Instagram hotogallery finden. Bei mir bei Instagram gibt es dazu auch Infos.
1: Ja, geht hin, guckt euch's an und lasst das auf euch wirken, so wie ihr wollt.
0: Vielen Dank, Anina, dass du da warst. Vielen Dank für die Playlist. Da sind noch ein paar wirklich tolle Tracks, die wir nicht gespielt haben. Aber wir haben relativ viel geschafft.
2: Wir haben ganz gut was geschafft.
0: Abgearbeitet.
1: Ja, schön, dass du da warst.
2: Ja, ich danke euch für die Einladung. Das hat voll.
0: Also,
2: das war schön bei euch.
0: Liebe Leute, macht's gut. Und ja, wir hören uns nach der Sommerpause wieder.
1: Bei unserer 77. Sendung. Dann.
0: Juli, August gibt es keine Live-Sendung hier. Aber es gibt natürlich Ausstellungen hier in Woltersdorf anzugucken und ihr könnt es auch natürlich sonst besuchen. Hier kann man baden gehen und gut. Eis essen. Und
1: Glibberkuchen.
2: Glibberkuchen hatte ich gerade eben, ein ganz herrliches Stück, Erdbeer-Glibberkuchen mit Sahne.
0: Sehr gut. Also, macht's gut, bis bald. Vielen Dank, dass du da warst, Anina.
2: Danke euch. 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

0: Jetzt aber mal kurz die Ruhe im Karton. 19 Uhr, Abendmagazin.
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2: Herrlich. Klingt immer noch so ein bisschen sanal, die Stimme, die da in unserem schönen Jingle, unseren neuen schönen Jingle sind. Soll uns aber jetzt auch ja nicht weiter interessieren, denn wir haben jetzt Sendung. Hauptstadtteam ist mal wieder dran, heute 19 Uhr. Herzlich willkommen.
0: Vor 40 Jahren wurde die bolschewistische Kurkapelle Schweizerrot gegründet. Und jetzt haben die Geburtstag gehabt und gefeiert, und zwar in der Volksbühne. Und wir hatten die große Ehre, da mal vorbeizufahren. Und das wollen wir euch natürlich nicht vorenthalten. Es gibt jetzt hier drei Sendungen, die zusammen gehören. Einmal eine kurze und dann nochmal zwei lange und dann nochmal die dritte hinten ran. Wo wir einfach mal versuchen wollen, euch einen Einblick von diesem wirklich wunderbaren, sehr langen und sehr großartigen Abend zu geben. Es waren alle dabei, ihr werdet sie erkennen. Und ja, ich rede nicht weiter drum herum, sondern es geht direkt los und viel Spaß damit.
3: So, Peter, wo sind wir denn heute?
4: Herr Dremmer, darfst du raten?
3: Ja, also.
4: Ich bin ja zu spät, kannst du ja nicht sagen.
3: Ich weiß es auch nicht.
4: Hast du mich denn
3: hier
4: schon wieder ja geschleppt?
3: Ja, irgendwas ist heute mit All Can You Eat.
4: Was kannst du denn?
3: Wie, was? All Can You Eat.
4: Den wird stark, ne?
3: Ja, da lass uns doch mal gucken, was es da zu essen gibt.
4: Hast du den Appetit mitgebracht?
3: Ja.
4: Ja?
5: Ach, hier, guck mal.
4: Sollen wir da schon mal gleich mal reingehen? Hier, vorbereitet.

0: jetzt läuft.
1: Maschinski, ich habe gerade Déjà-vu. Waren wir hier nicht schon mal gewesen?
0: Oh, jetzt hier in diesem Hof?
1: Ja, mit dieser Kapelle.
0: Mit dieser Kapelle, ja. Vor 15 Jahren haben die hier schon mal ihren Geburtstag gefeiert.
1: Das war da, aber nicht der 40.
0: Nee, da war der 25. Heute ist es der 40. Und sie haben das Thema Hymnen, All Can You Eat.
1: Sag mal, 15 Jahre ist das schon her?
0: Das ist 15 Jahre her. Ich dachte auch, wir hatten den 30. Aber ich habe mal in unser Archiv geguckt und war ich der Meinung, dass das 15 Jahre her ist. Und nur auch 10 Jahre wäre zu wenig.
1: Schlimm.
0: Naja, das

0: So, hallo, wir sind von Pi Radio, Berlin und seine Stimmen, oder?
1: Was?
0: Heute läuft hier eine Veranstaltung, die nennt sich All Can You Eat. Wisst ihr davon?
1: Nicht.
0: Noch nicht, wa? Spielt hier irgendwie, glaube ich, heute die bolschewische Kokapelle. Motto ist All Can You Eat. Was habt ihr heute gegessen?
2: Ein Börek vom türkischen Supermarkt. Käse und Petersilie.
0: Ist klar. Und du?
3: Äpfel und Stollung.
0: Dann euch noch viel Spaß hier bei der Vorbereitung. Wir müssen jetzt weiter. Mal gucken, wo das Essen liegt.
4: Genau, ja.
1: Bei dem D4.
0: Beim D4.
4: Bilder oder so.
0: Alle können was essen.
4: Oder auf der Bühne.
1: Ja. Da geht es nicht darum, wie du isst, sondern wie viel du schaffst.
0: Achso, ich dachte, wie du isst. Nee, dann wird das falsch. Okay.
1: Ja?
0: Ja, danke für eure Stimmen.

0: Ja, Pirate muss ja sozusagen. Also
1: ja, doch, doch.
0: Aufnehmen, ne?
2: Ja, ach so, wirklich, meinst du? Cool.
1: Ja, das läuft können schon.
0: Können wir dir gleich mal sozusagen ein paar Fragen stellen, Jakob?
1: Ja, schön.
0: Ja, natürlich.
1: Das ist mir doch hier so blöd.
3: Ich hab ein Bier, ich bin bereit.
1: So. Pass mal.
2: Ich bin im Radio.
0: Mandana kann gleich mit dazu kommen.
1: Ja, komm noch gleich dazu.
0: Ja, Pi-Radio, Stimmen der Stadt oder wie auch immer. Wir sind heute hier in der Volksbühne, stehen ja noch ein bisschen im Hof, in anderthalb Stunden geht es gleich los.
1: In einer Stunde.
0: In einer Stunde schon, na gut, die Zeit vergeht so schnell.
1: Ja.
0: Und das Motto ist heute All Can You Eat?
1: Hymnen All You Can Eat.
0: Hymnen,
1: all you can eat.
0: All can eat. Ja, genau. Und jetzt frage ich mich natürlich, Jakob, was gab es denn bei dir heute zu essen?
1: Ich habe heute.
0: Hast du überhaupt was gegessen?
1: Ich habe Bibimbap. Ich habe mittags Bibimbap gegessen mit Tofu. Genau. Also, das ist so ein koreanischer dreijähriger Steinschüssel. Das habe ich heute gegessen.
0: Aha, und das isst du gerne so, wenn du bevor
1: Ich wurde dazu gezwungen von ich hätte ja lieber eine Bockwurst gegessen, aber meine Frau zwingt mich kein Fleisch mehr zu essen, deswegen habe ich Bibimbap wegen
0: der Tabletten. Gibt doch auch diese Dinger, wo
1: Tabletten.
0: Diese Dinger ohne Fleisch, oder? Und die sehen dann auch aus.
1: Ja, habe ich, genau, deswegen habe ich, ach so, Bratwurst ohne Fleisch, ja, genau, ja, das ist immer, also da, wo ich immer hingegangen bin, da reagieren die ganz drastisch, wenn ich sage, ich hätte gerne Bratwurst ohne Fleisch, dann sind die so, also werden die so ein bisschen komisch. Also so, dass man da nicht gerne wieder hingeht. Senf kriegt man immer, aber egal wie, ja. Und deswegen, ja. Heute eben koreanische Bibimbap und jetzt natürlich vom Auftritt nichts. Vom Auftritt ist das Einzige, was man machen sollte, ist nochmal pullern gehen. Das ist das, was man
2: empfiehlt.
1: Genau, viel Stimme hoch.
0: Ja.
1: Genau. Google nur mit dem Morgenurin. Das verwechselst du jetzt vielleicht.
2: Nee, ich meinte für die Stimme, nicht für die Stimmung.
1: Ja, ich habe verstanden. Aber,
2: ach so.
1: Aber Google nur mit Morgenurin. Also pullern gehen ist nur sozusagen für, um den Auftritt durchzuhalten.
2: Genau. Und.

0: keinen Fall. Also Öl trocknet ja die Schleimhäute aus, das ist ja der große Mythos. So. Man denkt, man fühlt sich so ölig an, aber das Öl entzieht ja Wasser und das Wasser geht dann raus. Nee, wenn du Schleimhäute anfeuchten willst, dann immer mit salziger Lösung.
1: Also das wird diese, durch die Nase dann?
0: Ja, durch die Nase, aber kannst du auch gurgeln. Kannst du auch mit Salz, mit Kochsalzlösung gurgeln. Kannst ja auch teurere Kochsalz kaufen in kleinen Beuteln für 1 Euro der Beutel, aber du kannst auch einfach das aus deinem Küchenregal nehmen und das ist der gleiche Salzeffekt.
1: Diese Nasenspülung?
0: Ja, die mache ich immer. Ja, die mache ich immer gerne, wenn ich Schnupfen habe.
1: Und aber hilft die beim Singen?
0: Keine Ahnung.
1: Okay.
0: Also ich bin ja kein Sänger, also nur heute tue ich so.
1: Ach so.
0: Ja. Ich bin ja nicht...
1: Weil du so eine tolle Stimme
0: ja,
1: hast.
0: Ja, ich weiß. Das sagen immer alle, aber dann müsste ich ja in die Sängergewerkschaft eintreten, dann in Sängerbeitrag zahlen bei der Künstlersozialkasse. Ich müsste VG Gesang müsste ich eintreten. Bei Spotify müsste ich mich anmelden. Also ich sage immer, ich bin kein Sänger, die ganzen bürokratischen. Deswegen habe ich meistens einen Sänger, einen Agenten, weil der macht den ganzen Schreibkram für die. Also das ist unglaublich, man ahnt ja nicht, was für einen Rattenschwanz da drin ist. Wirklich viel zu tun. Also.
2: Und deswegen bist du eher bei VG Wort?
0: Ich bleibe bei der VG Wort, auch aus Solidarität mit den Schriftstellern, weil da gibt es ja wenige und schon noch weniger gute. Und dann denke ich immer, ich möchte da drin bleiben, nicht, dass da. Sind schon dann auch traurig, wenn ich jetzt gehen würde.
2: Ja.
0: Würde schon ein Loch reißen in der VG Wort.
2: Na klar.
0: Ist einfach so.
2: Du bist ja jetzt gewöhnt, also regelmäßig auf der Bühne zu stehen. Bist du noch aufgeregt?
0: Ja, heute schon. Also meine 40 Jahre Kurkapelle. Ich lese einen neuen Text vor. Sonst bin ich ja immer mit meinen eigenen Texten da, die ich schon vor längerem geschrieben habe oder so. Und jetzt so einen exklusiven Text plus Gesang, weil ich ja wirklich nie mache, ist natürlich klar, bin ich da ein bisschen aufgeregter. Mhm. Also definitiv.
2: Ja, ist ja auch ausverkauft, oder?
0: Auch mit 50 Leuten auf der Bühne zu stehen, ist ja an sich sehr aufregend. Also das ist Wahnsinn. Also weil da kann auch so viel schief gehen, aber kann eben auch sehr viel gute Energie entstehen.
2: Ja, Mensch, also da sind wir ja schon fast fertig. Warst du vor 15 Jahren zum 30., zum 25. auch schon hier?
0: Ja, natürlich. Auch da war ich dabei.
2: Ich erinnere mich
0: auch. Und genau. Und auch damals ist es gut gegangen und deswegen wurde ich hier auch nochmal eingeladen.
2: Wunderbar, schön. Na dann viel Erfolg.
0: Danke euch.
1: Schönen Abend.

0: haben wir jetzt da gerade gehört?
1: Nur die Seeräuberballade.
0: War nicht noch nicht.
1: Das war doch der Soundtrack.
0: Angefangen davon.
1: Und der jeden Jahr eine Weile, der Song.
0: Was hast du dir da?
1: Der hat, weiß ich nicht, wie viele Strophen der hat. Also ganz schön viele hat der.
0: Ja. So kommen wir immer wieder runter hier.
1: Wunderbar, wir stehen jetzt hier kurz vor der Garderobe mit Roland.
2: Hi, guten Abend, grüße euch.
1: Genau, ja, heute 40 Jahre Bolschewische Burgkapelle. Motto ist Hymnen, all can you eat.
2: All you can eat.
1: Genau, all can you eat in Englisch. Na gut, was gab es denn heute zu essen?
2: Also, wir haben tolle Balladen und total knackige, rockige, punkige Nummern mit dabei.
1: Ja.
2: Wir haben unter anderem die Seeräuberballade mit fast allen Strophen mit dabei.
1: Wir haben 10, 15, 16?
2: Ja, 10 Strophen. Wir haben ganz tolle Gäste, Paula und Paula. Paula, so rum ist richtig. Tito singt, Nino Sando singt, Stefan Körbel singt, Kuttner macht seine Kuttner-Sachen, Videoschnipselage. Wir haben Texte von Arne, Mandana und Jakob. Ja, also das ist ungefähr unser Programm mit Wert über.

0: 2 Stunden gehen und das ist ein richtig fetziger Abend, ein Kessel buntes, nachdenklich, politisch, sehr kämpferisch, keine ollen Kamellen, 40 Jahre Geburtstag ist schon klar, aber wir sind total im Jetzt und Hier mit den Sachen. Der Widerstand der kleinen Schritte, würde ich sagen.
1: Ja, ich meine, so jung kommt man ja auch nicht mehr zusammen. 40 Jahre, das ist ja noch mitten im Leben eigentlich.
0: Ja, ist mitten im Leben, aber man hat auch schon ein Leben erlebt, genau. Und ein paar Leute hat man auch schon verloren, das weiß man dann auch an so einem Abend, die nicht mehr da sind und nicht mehr mitmachen können. Aber ja, wir freuen uns, wir stehen mitten im Leben und das Ganze ist vital und Musik und Liebe hält jung, sonst würden wir nicht hier stehen. Ist echt eine lange, lange Zeit. Auch mit Durststrecken, ist klar, aber jetzt sind wir eben hier und wir freuen uns, dass wir in der Volksbühne spielen können und das Haus ist ausverkauft, fantastisch.
1: Ja, und jetzt hast du es schon gesagt, also muss man einfach vorher, bevor man auf die Bühne geht, auch ein bisschen was essen? Oder hört man dann irgendwann irgendwie uff, weil man dann so aufgeregt ist, dass man das dann doch lieber in flüssiger Nahrung dann verarbeiten sollte?
0: Also ich würde sagen, die meisten Leute haben gut gefrühstückt heute und vielleicht hat auch irgendjemand Mittagessen, ich hatte keins.
1: Oh Gott.
0: Ich konzentriere mich jetzt auf 20 Uhr Kickoff und dann werde ich später noch was trinken und ein Schnittchen gibt es auch und so, aber ja, so ist es. Also wir haben jetzt viel Soundcheck gemacht, das passt alles und jetzt chillen wir noch ein bisschen und halten uns noch mal am Händchen fest gegenseitig und dann geht's los.
1: Ja, ihr habt das ja vor 15 Jahren hier, glaube ich, schon mal gemacht,
0: da ja.
1: War das 25. Was ist der Unterschied? Gibt es einen Unterschied? Oder,
0: Ja, ist ganz andere Musik mit dabei, ne? Das muss man auf jeden Fall sagen. Wir haben eine ganz andere Palette von Künstlern, die wir heute mit dabei haben dürfen. Also Paula zum Beispiel haben wir noch nie gemacht. Wir sind, glaube ich, wir waren immer so irgendwie auch die Meister und die Meisterin vielleicht des zwischen den Zeilen Lesens und Vorspielens irgendwie mit so einer nicht sehr direkten kritischen Art, also durchaus kritisch, politisch, aber eher so zwischen den Zeilen, subtil ist jetzt nicht unsere Stärke mit 20 Leuten, aber so, ne? Und heute sind wir geradeaus politisch, unter anderem. Wir sind total auch zurückhaltend in der musikalischen Form. Ihr werdet uns so noch nie gehört haben, nur mit 3 Leuten auf der Bühne, also dieses schmetternde, krachende wird auf jeden Fall dabei sein, aber eben auch die ganz, ganz zarten Töne und musikalische Sachen, die wir so noch nicht unternommen haben. Mehr will ich jetzt ja nicht verraten.
1: Ja.
0: Also neue Inhalte, neue musikalische Formen. Und dann kann man aber auch nochmal sagen, und da sind wir irgendwie auch stolz drauf, ein paar aus der ersten Generation, der Gründergeneration sind heute Abend eben auch dabei. Stefan Körbel und Jürgen Kuttner, das muss man einfach erwähnen. Die, Stefan singt 2 Lieder mit uns und ja, Gott, also die haben vor 40 Jahren in einem ganz anderen Deutschland, DDR, sich das mal ausgedacht und aus so einer Subkultur, die es damals gab, heraus was entwickelt. Und irgendwie sind wir immer noch in so einer Subkultur, und aber in eben unter ganz anderen Bedingungen, aber dass dann eben auch jemand wie Stefan dann sagt, ja, er hat Lust mit uns nochmal ein Lied zu singen, das ist schon was Besonderes auch. Und Jürgen Kuttner, der auch dazu gehört, der macht seine Schnipsel heute. Und das kann man dann zwar nicht im Pi-Radio hören, aber man wird sehen und sich vorstellen können und hat sich da was Eigenes ausgedacht und auch viel gearbeitet dafür. Also da haben viele Leute sich jetzt volle Kante reingehängt. Ach so, Milan Peschler habe ich vergessen, der singt auch ein Lied. Er singt ein Lied von den Scherben, der Turm stürzt ein, der Turm stürzt ein, Halleluja, der Turm stürzt ein. Das macht Milan nachher, kann ja nicht geiler werden.
1: Ja. Okay, in dem Sinne, euch viel Spaß.
0: Danke euch, ebenfalls.
1: Naja,
2: 10 Minuten vor der Schau.
1: 10 Minuten vor der Schau. Wir stehen jetzt hier mit Arne, 40 Jahre bolschewische Hochkapelle. Das Motto ist ja Hymnen, all can you eat.
3: Ja.
1: Hast du schon mal gegessen heute?
3: Ja, Bockwurst.
1: Ah, und braucht man sowas, also bevor man auf die Bühne geht oder nochmal so eine halbe Stunde vorher nochmal ein bisschen was ja, essen?
3: Mit Senf.
1: Mit Senf, ja. Ja, also das war ja, glaube ich, vor 15 Jahren schon mal. Da waren es, glaube ich, 25 Jahre.
2: Das war ohne Senf.
1: Das war ohne Senf und ohne Bocki wahrscheinlich, wa?
3: Ja. Kann mich ehrlich gesagt nicht mehr so erinnern.
2: Auch.
3: Ja,
2: das war auch hier sogar.
3: Ja, ja.
2: Aber im anderen, weiter oben.
3: Ja.
1: Warst du da auch schon dabei vor 15
3: Jahren? Da war ich auch schon dabei.
1: Ah, okay. Siehst du? Pigmente. Kann ich mich nicht mehr erinnern. Wobei wir damals also das wirklich so ja live also übertragen haben. Das
2: geht ja heute nicht mehr.
1: Geht ja heute nicht mehr.
3: Nee. Geht nicht mehr?
1: Geht nicht mehr.
3: Warum nicht?
2: Die Sendung ja nicht später.
3: Wir morgen? Ach so.
1: Wir zeichnen auf.
3: Dann. Ach so, ist aufgezeichnet.
1: Ja, wir senden das dann später in der Sommerpause.
2: Die Veranstaltung ist aufgezeichnet.
3: Wann wird denn das gesendet?
1: Ja, live.
3: Im Sommer?
2: Live? Ja. Zu einer anderen Zeit.
3: Im Sommer dann?
2: Ja, wenn es passt.
3: Okay.
2: Nee, nein, wenn Platz ist, weißt du denn?
3: Ja. Ja, ja. Weg dann, ja. Ich habe ja immer Pi Radio an.
2: Ja, du kriegst einen Link geschickt.
3: Ah, okay. Ja.
2: Da steht alles drin.
3: Perfekt. Perfekt.
1: Ja, ich meine, du bist ja Bühnenprofi, bist du aufgeregt?
3: Ja.
1: Trotzdem? Wirklich, ja?
3: Ja, immer. Ja. Immer. Deswegen trinke ich Kaffee, um ein bisschen runterzukommen.
1: Ja, ja. Das gehört wahrscheinlich mit dazu.
2: Mir hat die Frau gesagt vom psychologischen Dienst, dass bei ADHF zum Beispiel, wenn du das hast, die Tabletten, die du kriegst, die sind ähnlich wie Kaffee.
3: Ja.
2: Dass die Leute denken immer, die Kinder werden ruhig gestellt.
3: Aber das ist genau das Gegenteil, oder?
2: Aber die kriegen eigentlich
3: Kaffee
2: für Kinder.
3: Ja.
2: Geil, oder?
3: Ja, verrückt. Ja, bei mir wurde das auch schon diagnostiziert.
2: Na, bei dir auch?
3: Ja.
2: Bei mir auch?
3: Also von unterschiedlichen Leuten.
2: Ach so, mit Abo, mit oder ohne Abschluss?
3: Ja, weiß ich nicht. Abschluss bestimmt, aber ich weiß nicht, in was die Abschluss hatten.
2: Also wenn du eine Diagnose brauchst, kriegen Ärzte, die das Schreiben geben, wer die Tabletten braucht, kriegt die.
3: Ja, ja, ja. Das ist gut, aber ich habe keine Tabletten gekriegt.
2: Nee, wenn du welche brauchst.
3: Ach, wenn ich welche brauche, dann kann ich mich an dich wenden.
2: Ja, dann einfach Bescheid sagen.
3: Ja, gut.
2: Geiles Zeug, oder? Bei dir buckt es ja auch.
1: Naja, so kann man das nicht sagen. Aber jetzt geht es in 4 Minuten los. Deswegen würde ich sagen, also wir müssen jetzt mal hoch.
3: Oh ja, stimmt.
1: Und an euch viel Spaß.
3: Ja, danke schön.
2: Ja, danke schön.
3: Euch auch und den ganzen Zuhörerinnen und Zuhörern.
2: Keine Karte.
3: Weiß ich nicht.
2: Keine gibt es noch zu kaufen.
3: Keine gibt es noch zu kaufen. Das ist gut.
2: Bis später. Ja. Ruschinski, 5 Minuten vom Auftritt. Hast du schon aufgeregt?
1: Ich habe mir die zweite Klippmate gekauft.
2: Ach so, was hast du heute eigentlich gegessen?
1: Oh, eigentlich auch gar nicht.
2: Nee?
1: Nee. Das wird richtig schlimm werden.
2: Naja, bei mir gab es heute Blumenkohl.
1: Oh.
2: Das heißt, ja. Das heißt, es könnte noch Überraschungen geben. Die Veranstaltung geht ja nicht weiter. Vielleicht erleben wir es noch.
1: Ja.
2: Also das ist richtig laut schon, ne? Gott, 3 Stunden Grüße. Wind kommt auf, Dinger geschehen.
1: Ja. Party für Vierbeiner.

schönen guten Abend. Herzlich willkommen zu 40 Jahren, unserem 40. Geburtstag hier in der Volksbühne. Fantastisch! Martin Moos und wunderschön steht diese bolschewistische Burgkapelle Schwarzburg vor Ihnen. 40 Jahre ist eine lange Zeit, Musik hält offensichtlich jung. Aber keine Eulenkamellen heute, wir sind ganz im Jetzt und Hier und wollen mit Ihnen gemeinsam einen tollen Abend, eine tolle Revue ja, zelebrieren, kann man sagen, mit fantastischen Gästen unter dem Motto Hymnen, All You Can Eat. Musik, Tanz, Video, Texte, das Theatralische, Dramatische, wie das Sensible, Zärtliche, all das wird heute zu Ihnen kommen. Es wird politisch, vielleicht so direkt wie noch nie. Es wird unterhaltsam. Gehört haben Sie gerade als Einstieg das Lied von Berge Kumgang-San, was der erste Komponist und Mitgründer dieser Kapelle, Rolf Cello Fischer, 1989 organisiert hat. Jürgen Kunden hat aus der nordkoreanischen Botschaft dazu das Libretto geklaut. In einem Remix, wenn Sie genau gehört haben, nun ja, die US-Hymne sonst brachial patriotisch, gespielt auf einem der zartesten Instrumente von Heiner Rosch, das Theremin, ein Instrument ohne Saiten. Dieses Zärtliche ist dann für den Moment unsere Antwort auf das Amerika, wie wir es gerade alle erleben. Und dieser US-Hymne stellten wir dann ein nordkoreanisches Lied eben von diesem heiligsten Berg Nordkoreas und Südkoreas hinten dran, vorweg. Ob Donald Trump selbst komponiert, wissen wir nicht, bestimmt. Aber er kann sich an ein Beispiel an einen anderen Diktator nehmen, vor dessen Karren wir ihn hier gespannt haben. Denn der Großvater des aktuellen Diktators von Nordkorea, Kim Il-sung, höchst selbst, soll dieses Lied einst komponiert haben. Und wir haben es dann versucht, als nordkoreanischen Rock mal hier zu interpretieren. Romy, unsere Saxophonistin, hat koreanisch gelernt. Bitteschön. Sie haben die Flickenteppich-Ästhetik schon erkannt, die wir hier irgendwie anbieten wollen heute Abend. Das hat Cello mitbegründet, vor vielen Jahrzehnten, der heute leider nicht mehr dabei sein kann. Es folgt jetzt als zweiter Titel Amerika 2026. Unser jüngstes Mitglied Paul Anton, da drüben am Bariton-Saxophon, hat es arrangiert. Wieder mit dieser Flickenteppich-Ästhetik. Wieder mit dieser Flickenteppich-Ästhetik. These, Synthese, Fragezeichen. Wir denken, das Feld sollten wir denen nicht überlassen. Was Paul uns jetzt anbietet und wir als Ensemble Ihnen anbieten, ist ein Amerika 2026, das Brucey Baby aufleben lässt, der den Widerstand der kleinen Schritte versucht, nun ja, als Milliardär einfacher als für uns alle. Unser Amerika 2026 featuret den schwulen Leonard Bernstein, der die Latino-Immigranten in den 50er in New York gegen die Gentrification antanzen lässt. Achten Sie mal auf den Hüftschwung von uns beim 6/8-Takt, können wir eigentlich nicht. Und wir haben natürlich Punkmusik von der Westseite mit dabei, das gehört sich so für uns, Brass Punk. Also das ist unser Angebot im Titel Nummer 2, viel Spaß dabei, Amerika 2026. Hören Sie zu und Robin Simpson!

0: Damit kommt aus den USA unser Singi vom Schlagzeug. So, jetzt dann doch die Zeitreise zurück, aber dann doch hier im ganz jetzigen. Wir bleiben irgendwie in der Zeit, aber ja, wir erinnern jetzt kurz und sind nochmal mit einer Zeitreise in den 80er Jahren in Ost-Berlin, wo die Band herkommt. Ja, die erste Phase der Kapelle, Stello Fischer, hatte ich erwähnt, als der erste Arrangeur. Gestartet sind wir seinerzeit mit Musik, mit Texten von Bertolt Brecht. Das war das erste Programm. Mit Musik von Paul Desser, mit Musik von Hans Eisler, mit Musik von Kurt Weill. Bis heute spielen wir dieses Material in einer ganz anderen Zeit. Damals bestand die Kunst darin, das zwischen den Zeilen zu spielen, worauf es ankommt. Die eigene widersprüchliche Situation in diesen DDR-Verhältnissen zum Gegenstand der eigenen Kunst zu machen, Widersprüchliches zu ertragen. Drei Lieder kommen jetzt. Das Lied vom achten Elefant, dann das Solidaritätslied und zum dritten als Überraschungsgast das Lob des Lernens. Das erste Lied, der achte Elefant, ist unsere Paul-Dessau-Musik heute Abend. Stefan Körbel, der andere Gründer dieser Kapelle, der den Namen sich ausgedacht hat, wird das für euch singen. Aus dem guten Mensch von Sechuan, Brecht modellierte an der griechischen Tragödie die Idee, die Frage im Grunde, gibt es den guten Menschen auf der Erde? Und hört mal, wie die textliche Antwort ist, die Stefan euch geben wird. Er macht das toll und wird, im Grunde legt er sich in ein Tuba-Bett unseres fantastischen Tubisten Tuba-Thomas, dort hinten, der größte Mann in der Kapelle. Dann machen wir weiter mit Brecht und Eisler, diese Kombination. Corinna wird euch für euch singen, das Solidaritätslied. Im Grunde aber auch nicht nur ein Appell an die Solidarität, sondern auch die Thematisierung der Verunmöglichung von Solidarität in dieser ganz anderen Zeit, eigentlich ein Widerspruch. Es wird krachen an der Stelle, der erste Song ist wesentlich ruhiger. Und dann für die dritte Hymne kommt unser Überraschungsgast Nino Sandu hier auf die Bühne, der unbedingt, wie im Klappentext im Internet, kann man es nachlesen, ein Lied uns schenken wollte, Ihnen, am Ende schenkt er Ihnen zwei Lieder, das Wenn das Lied, Weil, Drei-Groschen-Oper, einige Zeilen. Das eigene Kind kommt abends nicht nach Hause und treibt sich mit Mackie Messer, dem alten Schuft, herum. So ist ungefähr die Idee. Und dann dagegen gestemmt von uns das Lob des Lernens aus diesen turbulenten 30er Jahren. Bildung als Thema, die Befähigung der Menschen, der Schwachen, das ist das Textliche, was da passiert. Und Cello hat, der alte Fuchs, ja, das zwischen den Zeilen Musik machen, eine ganz eigene musikalische Form für den letzten Song, das Lob des Lernens, gefunden. Er schraubt diesen, du musst die Führung übernehmen, das ist ein parteipolitischer Slogan gewesen, der DDR-Typen, schraubt er ein Kirchenchoral dagegen. Ja, bitteschön. Also, das ist unser Angebot für Block 2, drei Titel am Stück, ohne weitere Ansagen. Viel Spaß.
1: Ganz ohne Ansagen geht es nicht. Es gibt ja auch alternative Fakten, wie wir alle wissen. Es wird erzählt, dass am 8. März 1986, Frauentag, man bemerke, zwei Herren in einem Kleinwagen der Marke Trabant 601, die Farbe etwa so grün wie dieses Bühnenbodenstück, auf dem Wege von Berlin nach Dresden waren. Das kleine Autochen war voll mit Instrumenten. Geige, Mandoline, Gitarre, Cello, Akkordeon, Saxophon und Tuba. Sie fuhren nach Dresden, um eine Theatermusik einzuspielen. Und man sagt, 30 Kilometer vor Dresden, Höhe Abfahrt Otrand, fiel der Name bolschewistische Chorkapelle. Es war, so wird gesagt, damals die größtmöglichste Provokation. Weil die DDR-Führung hatte gerade deutlich gemacht, dass sie den neuen Wind aus Moskau nicht akzeptieren. So wird gesagt. Und dann wird gesagt, es war nicht üblich, dass man sich in der DDR einen Titel hat schützen lassen. Das haben wir einfach vergessen. Aber die Kapelle gibt es immer noch.
2: Das Lied vom achten Elefanten, man könnte auch als Unterzeile sagen, Teile und Herrscher.

Ingo Sando. Und eben auf beiden Seiten zu hören und vielleicht auch zu sehen bei der Tour ohne Brot. Die kommen wieder. Jetzt darf ich zwei großartige Gäste ankündigen, die wir schon sehr lange kennen. Die kennen uns auch schon sehr lange. Ich war sogar mit einem der Gäste zusammen in der Schule. Aber das ist jetzt egal. Der erste Gast kann sämtliche Otto-Witze auswendig, macht einen großartigen Bohnenauflauf und ist Schriftsteller auch. Ich habe alle seine Bücher gelesen, ist eine sehr gute Sache, kann ich empfehlen. Der zweite Gast, der gleich kommt, der isst am liebsten Blutwurst. Und er trägt einsam in dem rotversifften Berliner Fußballland die weinrote Fahne des BFC vor sich her. Und auch er ist Schriftsteller. Und, der erste Gast, der gleich kommt, hat sogar einmal die bolschewistische Gruppe Schwarz-Rot gegründet. Das ist Jakob Heim. Und danach kommt Arne und singt für euch das Lied von der Wahrheit.

0: wie ich einmal die bolschewistische Kurkapelle gründete. Wenig wird über die Marktwirtschaft und Sozialismus gesprochen. Minderwertige Bekleidung fand unerklärlichen Absatz. Veraltete Automobiltechnologie wurde auf dem Gebrauchtmarkt über Neuwagenpreis verkauft. Die klassischen Mechanismen der Marktregulierung schienen außer Kraft. Und doch war es auch unter den Bedingungen der Planwirtschaft mitunter so, dass der Markt seine vielleicht unsichtbaren, aber auch unerbittlichen Hände in die Räder der sozialistischen Maschine steckte. Wir hatten damals einen kleinen Kabitladen in der Wüllestraße. Die Kunden kauften bei mir das Kabit, den Brandkalk und den Chlorwasserstoff, um dann und damit in ihren Werkstätten, Garagen und Scheunen daheim ihr eigenes PVC herzustellen, aus dem sie wiederum so vielfältige Güter wie Spielzeuge, Campingbesteck oder Handtuchhalter fertigten. Ich war gerade dabei, das Geschäft in dritter Generation zu übernehmen und überlegte es in Geschonnik umzubenennen oder wenigstens Sauerampfer. Aber dazu kam es nicht mehr. Seit Ende der 1980er Jahre lief unser Absatz immer schleppender. Durch die Einfuhr von Erdöl aus der Sowjetunion wurde der Markt mit billiger Plastik überschwemmt und die handgemachte Produktion verlor zunehmend an Bedeutung. Das Erdölverfahren zur Fertigung von PVC war billiger, schneller und ungefährlicher als die Kabitmethode. Die neuen Produkte waren Massenware und häufig auch nicht so hochwertig wie die Plaste aus Heimproduktion. Dafür mussten die Menschen auch nicht mehr die kohlehungrigen Lichtbogenöfen betreiben und hochexplosives Acetylen in Dachböden und Garagen lagern. Die Älteren werden sich erinnern. Und obwohl wir zum Ende hin Kabit in einer Qualität liefern konnten, in einer Qualität, die wir zuvor selten vorrätig hatten, blieben die Kunden doch immer mehr aus. Ich weise hier gern darauf hin, dass Kunden schon gegendert ist. Man kann ohne Übertreibung sagen, dass der Kabitkauf ausschließlich Männersache war. Schließlich hatten wir ein Einsehen. Großvater Hermann, mein Vater Walter, der sogar nach Walter Reppe, einem der Väter der Kabitchemie, benannt worden war, und ich beschlossen, den Kabithandel aufzugeben. Aber was machen wir mit dem Geschäft, wollte Mutter wissen. Gerade haben wir die Regalsysteme aufgehübscht und die teure Markise angebracht. Die Kabite, die Markise brauchten wir, damit uns nicht am ersten Sommertag die Chemikalien um die Ohren fliegen, sagte Vater. Wie dem auch sei, was machen wir mit dem Geschäft?
1: Wir wissen es noch nicht, sagte Opa.
0: Wenn die ganze Chemie weg ist, können wir da nicht die grässliche Tuba hineinstellen, wollte Mutter wissen.
1: Das ist eine original Mollenhauber Basstuba, protestierte Vater, nicht zum ersten Mal.
2: Und sie hat eurer Großmutter gehört, sagte Opa.
0: Und sie versperrt den Weg zum Klo, sagte Mutter. Ich wusste schon in dem Moment, wie es ausgehen würde, und als alle Waren raus waren und der Laden besenrein, glänzte ein paar Tage später Omas Tuba im Schaufenster, schon klingelte die Glocke über der Eingangstür. Wir haben geschlossen, sagte ich.
3: Ich interessiere mich nur für die Tuba, sagte die Kundin.
0: Die ist nicht zum Verkauf, sagte ich.
3: Ja, das dachte ich mir schon, sagte die Dame. Die steht hier bestimmt, weil sie in der Wohnung nur Platz wegnimmt.
0: Das ist richtig, sagte ich. So eine Tuba ist ein Gerät.
3: Und spielen kann man sie sowieso nicht. In Friedrichshain kommt ja dann gleich der ganze Wohnblock vorbei.
0: Das weiß ich nicht. Seit Omas Tod hat sie niemand mehr gespielt.
3: So ein Waldhorn ist auch voluminös, sagte jetzt die Kundin. Vor allem im Koffer.
0: Das kann sein, sagte ich. Ich glaube, ich habe noch nie eins gesehen.
3: So, deswegen bin ich ja hier.
0: Ich dachte, Sie wären wegen der Tuba hier.
3: Nee, sozusagen. Ich wollte fragen, ob ich meinen Waldhorn hier auch unterbringen kann.
0: Damit müsste ich erst meine Eltern fragen.
3: Sie lachte. Ein junger Mann wie Sie und müssen Ihre Eltern fragen?
0: Naja, wir wissen ja noch nicht, wie es mit dem Geschäft weitergeht.
3: Wir wohnen gleich um die Ecke. Wenn Sie den Platz wieder brauchen, dann kommen Sie kurz vorbei.
0: Kurz danach schleppte sie das Horn heran, nahm es aus seinem Koffer und stellte es neben die Tuba.
3: Sieht doch auch besser aus als so eine einsame Tuba.
0: Unrecht hatte sie nicht. Nachdem Frau Czizek, Herr Bernbauer und Frau Familie Kolaska ihr Saxophon die Klasse gestellt hatten, wurde es langsam voll im eines Tages der nächste windige Typ hereingeschreit.
3: Was? Nein, wir sind eigentlich die Kabithandlung Wühlestraße.
0: Aber hier stehen doch überall Instrumente.
3: Ja, das ist richtig. In den letzten Wochen ist da was durcheinander gelaufen.
0: Bis wann haben Sie denn heute offen?
3: Wir sind eigentlich gar nicht mehr geöffnet. Wir haben ja den Kabithandel vollständig
0: ein. Ich bin gleich wieder da.
3: Er war kein Zuhörer. Dafür brachte er mit zwei Freunden ein ganzes Schlagzeug in den Laden.
0: Wir können doch kein Schlagzeug, versuchte ich ihm zu sagen. Aber dann war er auch schon wieder weg.
1: Ich bringe noch die Becken, rief er mir im Weggehen zu.
3: Ich kam mir vor, als säße ich am Strand. Der Wind spülte mir auch noch eine Elektrogitarre an Land.
0: Die Geschichte spielt in der DDR, deswegen kam die Stasi.
3: Was machen Sie denn hier? Fragte ich.
1: Das werden Sie
2: später verstehen,
3: erklärte mir der Stasi-Major. Und was wollen Sie von mir?
2: Sie haben hier eine unerlaubte Menge an Musikinstrumenten versammelt. Nach meinen Unterlagen liegt Ihnen aber nur eine behördliche Genehmigung für eine Kabithandlung vor.
3: Ja, wir mussten die Kabithandlung schließen, sagte ich bedauernd.
2: Wegen dem Erdöl aus der SU?
3: Fragte er mitleidig. Ja, sagte ich, plaste im Eigenhaus auf den Rückzug. Ein aussterbendes Handwerk, ähnlich wie das Klöppeln.
2: Schade. Ich habe meinen Lichtbogen auf dem Bauch abbauen müssen. Die Frau hat drauf bestanden.
3: Sind Sie auch ein PVCler? Ich freute mich ausgerechnet, unter diesen Umständen einen Plastefreund zu treffen. Er nickte kurz.
2: Aber wie dem auch sei, ich muss ihn festnehmen und ihre Instrumente beschlagnahmen.
3: Hey, das sind gar nicht meine Instrumente, sagte ich.
2: Aha, handelt es sich um dieses Gut?
3: Natürlich nicht, sagte ich, die Instrumente gehören denen, die darauf spielen.
2: Oh, sagte er, er liebte Interjektionen. Das ist eventuell was anderes, wenn es sich hier um den Proberaum einer Kapelle handelt, dann bräuchten Sie dafür keine behördliche Genehmigung, sondern nur die Zustimmung vom Kulturbund und die Bezirksamt für kulturelle Angelegenheiten.
3: Ja, natürlich, sagte ich, genauso verhält es sich, Genosse Marouille. Wir sind eine Kapelle und wir spielen Arbeiterlieder.
2: Sind Sie auch wirklich eine Kapelle oder eine dieser sogenannten Bands?
3: Er sprach das englische Wort mit Ekel aus.
2: Nee, wir sind eine Kapelle. Wir heißen sogar Kapelle.
3: Sie heißen Kapelle?
2: Naja, nicht nur, wir heißen nicht rein nach Worten, das würde dem Major gefallen.
3: Bolschewistische Chorkapelle.
2: Bolschewistische Chorkapelle?
3: Schwarz-Rot.
2: Sie, warum Schwarz-Rot?
3: Naja, schwarz, weil wir alles aufnehmen, so wie die unbunte Farbe schwarz, wenn Sie verstehen. Er nickte, weil er es natürlich nicht verstand. Es hätte mich auch gewundert, wenn der Empfänger die Bedeutung eines Satzes hätte auffassen können, derer sich der Sender nicht bewusst war.
2: Und rot ist ja klar, schloss ich meine Ausführung ab. Und wann probt sie immer?
3: Donnerstags, 20 Uhr.
2: Dann komme ich nächsten Donnerstag hier vorbei und überprüfe Ihre Aussage. Wenn alles korrekt ist, ist alles korrekt.
3: Der Rest ist Geschichte. Ich lief durchs Viertel und schleppte die Besitzerin oder mehr oder weniger Spielwillige zusammen und wir begannen zu proben für diese Probe, in der es für uns um alles ging. Die Wühlestraße heißt mittlerweile längst Allee der Bolschewisten und in den Nischen des Internets gibt es Heißluft-Kabinöfen, nicht größer als 2 Toaster, in denen engagierte Gymnasiasten ihre eigenen Proteinshake-Mixer in Heimproduktion herstellen können. Aber ich werde diese Tage 1986 niemals vergessen.
4: Was?

0: Herzlich willkommen, meine Damen und Herren, zur Lounge-Musik von Edgar Lent. Zurücklehnen, entspannen, die Augen schließen, sich die Zehennägel schneiden. Mit
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2: Adi, Adi!
3: Audi, Adi!
4: Von Gut und...
0: Ja, Musik jenseits von Gut und Böse. Und was wir hier im Hintergrund hören, das ist wirklich eine ganz tolle Sache. Aber was das ist, das erkläre ich erst im weiteren Verlauf dieser Radiosendung. Oder? Nein, Mann, Klappe halten, wir hören uns erst Musik an. Jedes Geheimnis müssen wir doch nicht ausplappern, oder? Nee. Und deswegen kommt jetzt Luis Enriquez and his Electronic Man mit... Genau. 2, 3, 4.

0: geht schon ganz gut. Was fix?
1: Kunststück bei meinem Talent.
2: Wer stört denn nun schon wieder? Herein!
3: Bin schon drin, Fix und Foxy. Musst du doch mal sehen, woher die schöne Musik kommt.
1: Na, staunst du, Lupo, was? Wir fangen heute im grünen Kakadu als Klavierspieler an.
0: Für einen Abend 20 Mark.
3: Oh, so viel Geld?
1: Dazu kommt noch der Ruhm.
3: Na, dann will ich nicht länger stören. Übt nur fleißig, damit ihr berühmt werdet. Servus!
4: Na, servus, Lupo. Du hörst dich ja schon sehr bayerisch an. Servus! Der Lupo und Fix und Foxy, na, wenn das mal nicht noch Verwicklungen gibt. Das ist eine Hörspielsingle aus den, lass mich nicht lügen, 60er Jahren, die ich ganz charmant finde. Sonst würde ich ja auch nicht spielen. Wer hätte es gedacht? Eddie erklärt, warum er Dinge spielt. Ich bin so glücklich. Wie ihr es vielleicht an meiner Stimme hört, die hört sich besonders rau und männlich an. Ja, so ist es, wenn man einen verschleimten Hals hat mitten im Sommer und nicht weiß, wo der herkommt. Sollte ich mir eigentlich, weiß ich nicht, wie ich den beibehalten kann, denn auf die Art und Weise kann ich vielleicht Synchronsprecher für Bud Spencer-Filme werden. Hey, ich hau dir gleich einen auf die Omme, dass dir der Vogel rausdonnert. Oder hier, hey Spaghetti-Koch, nimm mal die Pfoten aus der Tasche und mach mir ein Bier oder was, was ist. Ja, man hört's schon. Lecco mio. Also wenn ich das Ende der Sendung heute nicht überleben sollte, dann ruft ihr bitte den Notarzt an. Das werden wir dann hören. Spannend, spannend, spannend. Spannend war auch eben gerade Luis Enriquez und his Electronic Man mit Tequila, die eine schöne LP rausgebracht haben, auch in den 60er Jahren, wo sie so Standard-Rock'n'Roll-Sachen spielen und hin und wieder mal ein elektronisches Geräusch reinfiepsen lassen. Das war ganz toll. Stereo-Produktion obendrein. Ist es nicht herrlich, dass der Sommer losgeht? Das ist in der Tat so. Hier oben in Berlin ist das mit dem Sommer ja so eine Sache. Man wartet den Anfang des Jahres, bis es Juni wird, weil da soll die Wärme kommen. Dann ist der Juni vorbei. Man hat die Wärme noch nicht so gehabt, wie man sich es eigentlich gewünscht hätte. Und dann kommt schon der August und im August ist schon der Frühherbst zu spüren. Kannst du meckern, Eddie, dann zieh halt woanders hin, wenn es dir hier nicht passt. Gute Idee, wo könnte man denn hinziehen? Keine Ahnung, welches Lied uns da einen Tipp geben wird.

0: für Musik machen 20 Mark verdienen und nur am Abend was zu tun? Wäre genau die richtige Arbeit für mich. Mal sehen, was sich machen lässt. Aha, ja. 4, 3, 2, 9. Holla? Hallo? Ja, ist doch die Klavierhandlung Ton und Musik. Ja, hier spricht Lupo. Vorne Lu und hinten Po. Ja, ich möchte bei Ihnen ein epileptisches Klavier bestellen. Was? Ja, meinetwegen auch ein elektrisches. Die Hauptsache, es spielt von allein. Ja, und bringen Sie das Instrument direkt zum grünen Kakadu. Ja, vorne Kaka und hinten Du. Nein, Du wie Sie. Ja, ja. So, das wäre erledigt.
1: Ja, und hier ist auch noch einiges zu erledigen, liebe Freunde. Hier bin ich wieder, euer Edgar Lent, the Pilot of the Airwaves. Und diesmal vergesse ich auch das Lied nicht, was ich all die Male schon vorher spielen wollte. Erst trinke ich aber nochmal Thymian-Tee. Moment. Der riecht so ein bisschen nach Pizza oder nach Spaghetti-Soße, macht aber angeblich die Bronchien frei. Also für einen alten Nichtraucher wie mich ist ja so eine verschleimte Lunge schon eigentlich eine Zumutung, aber was willst du machen hier? Das Lied vor dem Lupo, das wir gehört haben, das war Welcome to Tomorrow von Attilio Mineo. Vom guten Herrn Mineo finde ich auf Wikipedia nur einen italienischen Eintrag. Ist auch schon sehr interessant. Der wird hauptsächlich mit dem Album Man in Space with Sounds in Verbindung gebracht, das er zur Weltausstellung 1962 gemacht hat. Davon haben wir ein Stück gehört. Herr Mineo lebte von 1918 bis 2010. Er wurde in Brooklyn geboren und starb in Tacoma. Und lustigerweise gibt es nur einen italienischen Wikipedia-Eintrag dazu. Die Platte, die ganzen Stücke Man in Space with Sounds kann man sich bei Bandcamp anhören und kaufen. Noch nicht mehr für teuer Geld. Das sind 12 Stücke. Ich muss nochmal husten oder rülpsen, je nachdem. Das erste war Welcome to Tomorrow. Dann haben wir noch Gateway to Heaven, Soaring Silence, Mile a Minute Monorail Around the World, Century 21. Man in Art, The Queen City, Man Seeks the Future, Boeing, Spacearium, Science of Tomorrow und Space Age World's Fair. Vielleicht kriegen wir noch ein Lied von ihm gespielt. Ich fand es ganz lustig. Ein bisschen schade ist es, dass es eine Monoproduktion ist und keine Stereoproduktion. Wenn ihr das in Stereo gehört haben solltet, dann habe ich das gemacht. Aber das ist so ein Fake-Stereo, wo nur manche Frequenzen nach links und rechts verteilt sind, aber immerhin noch monokompatibel. Dinge, die niemanden interessieren außer mich, deswegen habe ich es auch mal gesagt. Die Sommersendung von Howdy Eddie soll noch ein paar Sommerlieder drin haben, damit wir feuchte Augen kriegen. Das schaffen wir, besonders mit dem nächsten Lied. Kommt aus Russland, aus einem Film, von einem Regisseur, der da nicht wohl gelitten ist, wie wohl alle Leute, die ein bisschen freier denken, dort gerade nicht sehr wohl gelitten sind. Aber Kirill Serebrennikov gibt da einen Scheiß drauf. Und der Film Leto, den muss man einfach gesehen haben. Schon allein wegen diesem Lied.

0: Sommer. Was für ein schönes Lied. Der ganze Film ist toll, melancholisch, aber toll. Ich kriege ja immer so ein bisschen die Krise, wenn sich die Leute im Mai, Juni von einem verabschieden mit "Schönen Sommer wünsche ich euch" oder "Habt einen schönen Sommer". Das heißt so viel wie "Wir werden uns die nächsten paar Monate nicht sehen. Ich ziehe mich jetzt zurück und mache mir eine schöne Zeit und was ihr macht, ist mir eigentlich scheißegal, da können wir ja im Herbst drüber reden". Das hat so etwas, sich verabschieden, sich trennen für die schönste Zeit des Jahres. Das erinnert mich tatsächlich auch an die Schule, wenn die auch manchmal unrund war und die Lehrer nicht immer toll. Es gab ja auch tolle Lehrer und ich weiß auch nicht, ich mochte die Sommerferien, weiß ich gar nicht, ob ich die so mochte. Denn das hat in meinem Fall dafür gesorgt, dass ich von meinen Klassenkameraden getrennt war. Ist irgendwie komisch. Bei den meisten anderen Leuten ist es wahrscheinlich so, dass man dann mit den Klassenkameraden und Freunden den ganzen Sommer über Scheiße baut. Ich habe das so in Erinnerung, dass ich dann sehr relativ alleine war. Wahrscheinlich ist die Erinnerung aber auch irgendwo falsch. Moment. Oder nur selektiv. Besonders wenn man die Schule wechselt. Oder nach dem Abitur. Nach dem Abitur, ich war irgendwo weit weg und dann war das Abitur und danach bin ich wieder nach Hause gezogen und dann waren völlig plötzlich alle Leute weg, die ich kannte. Ist nicht gut. Also sich mit Leuten umgeben, die man kennt, die man mag, mit denen man gut schwingt, mit denen man harmoniert, das ist eine Sache, die sehr wichtig ist. Man muss eh schon im sogenannten Alltag, da wo man wohnt oder arbeitet, da ist man ja zusammengewürfelt auf Gedeih und Verderb und je älter man wird, desto weniger leicht findet man sich zusammen. In der Schule war es auch so, da waren wir alle zusammengewürfelt, kannten uns nicht, aber als Kind bist du viel freier, weil du musst eben nicht Kredite abzahlen oder deine eigenen Kinder irgendwo hinbringen oder den Eherochen männlich oder weiblich. Du kannst einfach nur du sein und das reicht aus und alle sind du und sie selber und dadurch kommt man leichter zusammen. Jetzt, wenn du auf Arbeit jemanden triffst, mit dem du denkst, hey, das ist aber eine nette Person. Da muss jetzt noch nicht mal knickknack was gehen, sondern einfach so wie früher. Man trifft jemanden und versteht sich. Dann wäre man mit ein bisschen Ältererkeit, so ab 16 vielleicht, würde man ein Bier trinken gegangen sein oder einfach am Abend sich mal getroffen haben, um einfach zu quatschen. Das findet irgendwann nicht mehr statt, wenn du diesen ganzen Sums am Hals hast. Oder ihn dir an den Hals hast binden lassen, weil jeder Mensch ist ja immer noch frei und Herr dessen, was er tut. Wenn du Kinder hast und einen Ehepartner, den du nicht toll findest, dann ist das nicht die Schuld der anderen. Dann wolltest du das so. So, die weise Müllkippe hat gesprochen und jetzt lassen wir lieber ein paar lustige Leute was sagen, bevor hier noch der Letzte abschaltet.
1: Guten Abend. Ich freue mich, dass du hier bist, mein Lieber.
2: Gestatten, Chef. Mein Name ist Lupo.
1: Das ist ja prima. Du hast ja sogar dein eigenes Instrument mitgebracht.
2: Was ein echter Künstler ist, pflegt nie auf fremden Instrumenten zu spielen.
1: Verstehe, verstehe.
2: So ist es.
1: Meine Damen und Herren, ich habe das große Vergnügen, Ihnen unseren neuen Pianisten vorstellen zu dürfen. Meister Lupo.
2: Als erstes spielt das Klavier, spiele ich den, ihr werdet's gleich hören. Wo sitzt denn nur der Hebel? Ah, da ist er.

No, well, well, well, well, das waren Los Babies mit dem Titel Jinetes en el Cielo, was auf Englisch so viel heißt wie Ghost Riders in the Sky. Und wenn wir jetzt Los Babies suchen, Los Babies mit Jinetes en el Cielo, was kommt dann hier raus? Die spielen immer noch. Das ist auf jeden Fall von 1966 gewesen, die Aufnahme. Jetzt habe ich hier auf YouTube, gibt es Videos. Andere spielen das weiterhin, wie zum Beispiel Alejandro Markovic y Paco Huidobro und Los Babies. Ich habe es jetzt nur angegeben, um zu sagen, dass man von denen nichts findet, weil Los Babies ein ziemlich bescheidener Name ist für eine Band aus den 60ern. Da hießen wahrscheinlich 2000 so. Auf Discogs findet man diese Single. Genau, die war auf einer Single drauf. Auf der Rückseite war Virgen Negra, schwarze Jungfrau drauf. Wenn du die kaufen willst, was kostet die dann? Shop One Vinyl, da drückt man mal drauf. Auch nur 70 Euro, Dollar, auch schon egal. Mit $45 Versand, wo kommt denn das her? Aus Argentinien. Ja, da habe ich lieber nur das MP4-File, das reicht mir auch zum Anhören. Das kommt von einer CD, das ist gar kein MP4-File, das ist von einer CD, die heißt El Loco Rock'n'Roll. Da gibt es 3 Volumes und Rock'n'Roll schreibt man, wie man es spricht, Rock'n'Roll. Die wurde mir mal vor tausenden von Jahren von Herman the German zugesandt, der sich fast einen goldenen Namen verdient hätte mit dem Buch über die, Singles, Hallo Star und Hallo mit Pfiff, aber leider hat ihn irgendwann mal, ist es nicht dazu gekommen. Ich werde das sehr lange immer noch weiter bedauern, weil das wäre das Buch der Bücher geworden. Tatsächlich. Aber ich habe alle von diesen Singles, die könnte ich eigentlich auch mal wieder spielen. Nach dem Sommer könnte man mehrere Reihen starten. Man könnte eine Hallo-Single-Reihe starten, man könnte eine Alvaro Peñarrojas-Reihe starten. Man könnte Fahrrad-Hönte. Man könnte jetzt auch einfach mal zum Quatschen aufhören und weiter Sommerlieder spielen. Zum Beispiel dieses kleckliche oder ergötzliche Stück aus Frankreich der 60er Jahre. Ach, wenn man da nicht an Sonnenschein denkt, dann weiß ich auch nicht. Oder ist es das eigentlich? Wir werden sehen.

0: Ja, hallihallo. Ich habe mir eine Maschine gekauft, eine Maschine, die nicht genug produziert. Ein Lied von Dani aus dem Jahr 1967 von einer 4-Track-EP mit dem Titel Scopitone. Also noch, der Titeltrack heißt Scopitone. Scopitone waren in den 60er Jahren sehr unbekannt mittlerweile, da die nicht überall standen und schon gar nicht in Deutschland, hauptsächlich in Frankreich tatsächlich und Italien, waren Musikboxen, die Videoclips gezeigt haben in den 60er Jahren. Auf YouTube kann man sich A, das Scopitone-Video dazu angucken von Dani aus der Zeit und B, auch diese Scopitone-Maschinen, die waren innen drin geladen mit 30 bis 40 16 mm Filmen, wo man sich ein Lied auswählen konnte und dann wurde das automatisch eingefädelt und abgespielt und oben auf der Musikbox war ein Monitor drauf, wo man sich das dazugehörige Musikvideo aus der Zeit anschauen konnte. Unglaublich, oder? Habe ich ja nie gesehen, irgendwo sowas in Deutschland, aber auf dem bayerischen Land wäre es auch ein Wunder gewesen. In Frankreich und Italien war sowas sehr verbreitet und man kann sich mittlerweile, glaube ich, auch DVDs oder Blu-rays kaufen, wo diese Filme drauf sind. Unterhaltungswert ist, nun ja, also wenn man in der Kneipe ist, dann hört man halt lieber der Musik zu, so als Hintergrundberuselung und guckt nicht auch noch auf den Monitor. Wer auch immer sich das hat einfallen lassen, dachte, das ist eine tolle Sache. Mittlerweile total vergessen hatte. Auch später wüsste ich nicht, dass es in Kneipen Musikboxen gab, wo du dir Videos hättest anschauen können, vielleicht von Laserdisc oder irgendwie sowas. Gab's wahrscheinlich alles, kenne ich nur nicht. Eine tolle Erkenntnis. Es gibt sehr viel, aber ich habe eben einfach keine Ahnung. Die gute Dani, sollen wir mal zu der was googeln? Das war ja so ein richtig typischer französischer Song. Komm, wir googeln jetzt mal nicht Dani. Ich könnte schon wieder quatschen ohne Ende, ich weiß auch nicht warum. Hören wir uns lieber noch ein Lied an, oder? Oder interessiert es uns, was Lupo in der Kneipe treibt? Ja? Na, dann schauen wir mal, was da weitergeht.
1: Hör mal, Fuxi, da spielt doch schon einer.
2: Jetzt schlägt es aber 13. Der Lupo.
1: Und wie der in die Tasten haut.
2: Das verstehe ich nicht, der kann doch gar nicht spielen.
1: Ist mir auch ein Rätsel. Irgendwas stimmt da nicht.
2: Das schauen wir uns mal näher an.
1: Psst, komm, hinter das Klavier.
3: Als nächstes hören Sie den Texas Boogie.
1: Ein gutes Versteck. Hier sieht uns keiner.
2: Mensch, Fix, schau mal. Das Rätselslösung. Ein Stromkabel.
1: Dieser Angeber benutzt ein elektrisches Klavier. Der wird dumm gucken. Wir ziehen das Stromkabel aus der Steckdose. Dann ist er geplatzt.
2: Prima, zieh!
1: Jetzt!
3: Spiel denn das dumme Ding nicht?
4: Und Meister Lupo, warum spielen Sie denn nicht weiter?
5: Weiter, Wolfgang! Was ist denn los? Warum wird er nicht weitergespielt?
3: Es liegt am Klavier. Ein technischer Fehler. Ich muss mal nachschauen.
5: Wir wollen Musik! Musik! Musik! Musik! Musik! Musik!
0: Was wollt ihr? Musik? Musik? Musik? Musik? Wir haben keine Millionen. Oder ich habe keine Millionen. Mir fehlt kein Pfennig zum Glück. Ich habe alles, was ich brauche. Musik, Musik, Musik. Das ist... Ach, was ist denn hier in der Tasse drin? Eine Eierschale? Wie kommt die denn da rein? Fried Deibel. Freunde, krank sein. Geht auf die Konzentration. Ich muss lachen. Ja. Ich rauche nur Rothändler und Chitan Caporal. Das ist der Weg zur Lunge muss geteert sein. War in den 80er Jahren so ein Spruch. Da gab es diese Sponti-Sprüche noch. Vom Eichborn Verlag gab es da so kleine Büchlein. Die müsste ich noch irgendwo auf dem Speicher haben. Schülersprüche, Sponti-Sprüche, ganz viele Volumes, Teile davon. Angefangen hat, glaube ich, alles mit dem Spruch, stell dir vor, es ist Krieg und keiner geht hin, der so wahr ist wie lustig und traurig. Und dann ging es eben weiter mit den anderen Sponti-Sprüchen, fällt mir jetzt gerade aus dem Stegreif keiner ein. Was mir aber einfällt, ist, dass ich neulich über eine CD gestolpert bin. Ja, da gibt es für 1 Euro in einer Kramschkiste, die liebe ich sehr, diese Kramschkisten, von Bernard E.T., die goldene Ära deutscher Tanzorchester, legendäre Aufnahmen aus den Jahren 1926 bis 1940. Und Bernard E.T., der Ja, hat so lange Swing-Sound gemacht, der ja bei den Braunköpfen hier nicht gut angesehen war, wie es eben ging, bis 1940. Und davor, die Aufnahmen, da sind einige versammelt auf dieser CD und zwei sind mir besonders aufgefallen. Die eine ist von 1936. Und warum fällt mir die auf? Weil das Thema ein sehr dazu sogar auch einen Filmausschnitt, wo er das mal live gespielt hat, vor einer entsprechenden Deko. Aber bevor wir uns darüber Gedanken machen, denn die große Frage zu jener Zeit war,

Olé. Können Sie schon fernsehen? 1936, da war die Olympiade in Berlin und es gab tatsächlich schon Fernsehstuben, denn das Fernsehen war in den Kinderschuhen. Es gab ein niederaufgelöstes Verfahren, ungefähr 180 Zeilen, immerhin schon mit Kathodenstrahlröhre als Bildwiedergabe und nicht mehr Nipkow-Scheibe und Glühlampe. Und in manchen dieser Fernsehstuben, da konntest du einfach reingehen, so wie man es heute nachlesen kann, um dir irgendwelche Übertragungen anzugucken. Walter Bruch, der später das deutsche Farbfernsehen PAL Phase Alternation Line erfunden hat, war damals Techniker und von ihm gibt es ein Foto mit der sogenannten Fernsehkanone auf dem olympischen Feld. Ein Riesending, eine Optik dran, dass du dich niederlegst. Das Ding sieht eigentlich aus wie ein Schrank mit Rohr dran, ist aber eine Kamera. Also so weit war man damals schon und das nicht nur in Deutschland, auch in Frankreich, Russland, England und Amerika stand alles in den Startlöchern, bis dann die Veranstalter dieser Olympiade sich gedacht haben, komm mit dem Frieden weltweit, das ist doch scheiße, lass uns lieber einen astreinen Krieg vom Zaun brechen. Da wurde dann die Entwicklung des Fernsehens mehr auf den Radar verlagert und nach dem Krieg. Besonders in den USA standen dann alle schon bereit, um mit dem gewonnenen technischen Wissen Kathodenstrahlröhren viel besser anbieten und ausformen zu können, damit die Performance höher ist und dass man gleich ins Fernsehen gehen kann. Aber 1936 war man kurz davor. In England gab es ein reguläres Fernsehprogramm auch schon. Das hat 1939, der Legende nach, haben die einen Mickey-Maus-Film gezeigt. Und den mittendrin aufgehört, als die Nachricht kam, dass Deutschland nach Polen einmarschiert ist. Und genau mit diesem Mickey-Maus-Film haben sie nach dem Krieg wieder weiter begonnen, sozusagen. Unterbrechung ist beendet. So, 6 Jahre Unterbrechung und jetzt geht's weiter im Programm. Diese kühle englische, uns kann's doch nicht erschüttern Art. So war das damals, wenn man allem glaubt, was man in Büchern gelesen hat. Zu Bernhard E.T. kann man noch einiges sagen. Das ist nämlich, Hilfe, was jetzt passiert? Sehr interessant. Der gute Mann ist nämlich ein Bayer. Nein, ist er nicht. Der ist in Kassel geboren, aber in Bayern gestorben. 1898 ist er in Kassel geboren und 1973 in Mühldorf am Inn gestorben. Der hieß Bernhard Ette und hat sich einfach den französischen Akzent hinten dran geschraubt. Bernard Ette, damit er irgendwie als Musiker besser rüberkommt, ist schon mit 21 Jahren aufgetreten im Garmischer Hotel Alpenhof und dann ist er in Berlin in den alten Boston Club engagiert worden und hat Platten aufgenommen bei der Fox Schallplatten und Sprechmaschinen AG, bis die Schwarte gekracht hat, war im Foxhaus und im Radio zu hören, gastierte auch in den ersten Häusern von Berlin, wie zum Beispiel der Femina Bar oder den Hotels Excelsior Adlon oder Bristol. Da hat er schön gespielt und aufgenommen und aufgenommen und gespielt und dann kam auch schon der Krieg und der Krieg war vorbei und er hatte seine ganze Kohle in ein Anwesen in der zu werdenden DDR investiert, die dann natürlich, das Anwesen war natürlich weg und seine Ersparnisse. Er ist in den Westen gegangen, hat da noch ein bisschen rumgetingelt. Er wollte in Amerika erfolgreich werden, das hat nicht geklappt. Auch in der BRD hat es nicht hingehauen. Und gegen Ende der 60er Jahre hat er dann einfach nach einigen Tingeltangel-Anflügen seinen Beruf an den Nagel gehängt und ist ja dann auch schon 73 gestorben in Mühldorf am Inn. Bernhard E.T. Wer möchte, kann sich da einlesen. Das war ein sehr abwechslungsreiches Leben, wenn man es mal euphemistisch ausdrücken möchte. Wenn man es ihr fröhlich ausdrücken möchte, wie kriege ich jetzt den Bogen hin? Manche der Lieder, die er gespielt hat, haben noch weiter gehallt, durchaus 40 Jahre später. Und was ich damit meine ist, wenn wir uns nächstes Lied anhören, dann wird es zuerst ein bisschen klar und dann vielleicht noch mehr. Wer weiß schon, was los ist. Ich doch am allerwenigsten.

No, schlagartig aus. Das war die Band UKW aus den 80er Jahren mit dem Lied Sommersprossen, damals ein Hit, den ich auch gut fand und heute immer noch gut fand. Ich glaube, ich habe sogar die Single irgendwo rumliegen von diesem Lied. Und da fiel mir natürlich auf, als ich diese Bernhard E.T. CD mir angehört habe, die ist übrigens aus dem Jahr 2000 von Jube Musikproduktion Erfstadt. Da ist ein Lied drauf, das heißt Sommersprossen. Und ob das irgendeine Verbindung hat, da wollen wir mal reinhören.

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1: Jawohl, die großen und die kleinen Sommersprossen sind seine Freude. Ich würde schon sagen, dass da eine kleine Anwandlung davon in dem UKW-Lied drin ist. Ich bin ja so verschossen in deine Sommersprossen. Und wenn es auch nur die Textzeile ist, was ich bei diesen Tanzbandliedern ja lustig finde, ist, dass da ganz viel Instrumentalmusik drin ist und dann gibt es so ein kleines Gesangsstückchen irgendwo in der Mitte und am Ende, damit es nicht nur instrumental ist, ist irgendwie auch eine Art der Musik, die es heute nicht mehr gibt. Heute muss ja von Anfang bis Ende durchgerappt oder durchgesungen werden oder durchgesprochen werden, irgendwas, aber Hauptsache ein Gefühl entsteht nicht mehr, sagt der alte Papa vor dem Mikrofon. Gefühl entsteht auf jeden Fall bei Coverversionen, die eine bestimmte Frau singt, nämlich Kathy Barbarian. Vielleicht heißt die auch Kathy Barbarian, man weiß es nicht, also zumindest ich

weiß es nicht. Das war eine klassische Sängerin, die irgendwann mal angefangen hat, zeitgenössische Musik zu singen in den 60er Jahren. Wir haben in einer der letzten Sendungen schon was gehört von ihr und ich bin mir fast sicher, dass ich sie moderativ übergangen habe, also nichts zu ihr gesagt habe. Das werden wir heute ändern. Wir hören uns als erstes ein Lied an von ihr, eine ganz tolle Aufnahme. Und dann erzähle ich ein bisschen was über die gute Kathy oder Kathy. Und das Lied geht folgendermaßen. 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Möchte sie meinen Fuß halten? 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

0: Catherine Anaït Berberian, geboren am 4. Juli 1925 in Attleboro, Massachusetts, dann ist es wahrscheinlich eher Catherine Anaït Berberian, und gestorben am 6. März 1983. Sie ist also, gar nicht mehr so alt geworden. So alt wie ich, 57. Mann, war eine US-amerikanische Sängerin im Mezzosopran und avantgardistische Kompositorin. Sie gilt als eine der vielseitigsten Sängerinnen der Geschichte. Sie hat Tanz und indischen Tanz und Flamenco studiert, Schauspiel, Pantomime, Literatur und Kostümbildnerei an der Fulbright-Stipendiums hat sie Gesang in Paris studiert und hat 1950 den Komponisten Luciano Berio geheiratet, der sehr viele Stücke für sie komponiert hat. Überfasst und hat sie sich eben gedacht, Beatles aufnehmen. Und diese Platte habe ich tatsächlich auf CD und die ist grandios. Das sind diese Studioaufnahmen drauf und auch zwei Live-Aufnahmen, wo man hören kann, wie sie es live gesungen hat. Bei Live-Aufnahmen ist das so. Har. Dann gibt es noch hier den Hinweis, dass Berberians eigene Kompositionen avantgardistische, witzige Versuche waren, die Musik neu zu definieren. Zum Beispiel hatte sie für das Stück Stripsody, für sich komponiert, das von 1966, und das besteht nur aus Zeichnungen und Sprechblasen von Comics. Na, da hätte ich ja gerne mal die Musik dazu gehört. Und von 71, da gibt es das Klavierstück Morrissey Cathy und 72 Awaken Rejoice. Also Stripsody versuche ich mal aufzufinden irgendwo im Internet. Und während ich das tue, das kann einige Wochen und Monate dauern, wollen wir uns doch lieber mal anhören, wie die Sache mit Lupo zu Ende ging, oder? Dem gerade das elektrische Klavier versagt hatte. Wird es denn da noch ein Happy End geben oder wie oder was?
1: Los, Foxy, steck das Kabel wieder rein. Jetzt geht er baden.
2: Meister Lupo, was ist denn das? Dein Klavier spielt ja ohne dich.
3: Ein Betrüger! Ein elektrisches Klavier!
4: Gauner! Betrüger! Raus mit dem Herrn!
2: Du bist entlassen, du Falschspieler!
3: Schmeiß den Kerl doch raus!
5: Raus mit ihm!
2: Hilfe! Oh, ich bin ruiniert, das schöne, teure elektrische Klavier.
6: Aber denen geschieht ganz recht. Nun haben sie gar keine Musik. Diese Kaka, du Bagage. Nun schlägt's aber 13. Das klingt ja nach Fix und Foxy. Oh, diese Schmutzkonkurrenz. Ich kaufe ein elektrisches Klavier und die verdienen Geld. Bloß weil sie spielen können. Kaka, du Musikanten!

the best. I've been listening to your show on the radio, and you seem like a friend to me. Liebe Radiohörer, hau die Eddie ist nun fast vorbei. Die Sommersendung war das, die nächsten beiden Male kommen aus der Konserve. Es macht mir jedes Mal Freude, diese Sendung zu gestalten, weil ich einfach denke, gar nichts. Ich quatsch einfach vor mich hin, hol die Musik raus, die mir gefällt, kombiniere das irgendwie und lass meinen Gedanken freien Lauf. Das ist ein schönes Stück Freiheit, was ich hier habe. Schade ist, dass irgendwas Medienboard Berlin-Brandenburg sich gedacht hat, Bürgerradio reicht eigentlich, wenn wir es über Digitalfrequenzen verteilen, über DAB, UKW ist dann nicht mehr so nötig. Das nenne ich mal Einschränken von Meinungsfreiheit. Nein, nicht von Meinungsfreiheit, meine Meinung darf ich ja haben, von Meinungsverbreitungsmöglichkeiten. Das ist tatsächlich eingeschränkt, denn sie haben die Frequenz tatsächlich einem weiteren Dudelfunkradio gegeben. Was war denn so schlimm dran, dass es ein Bürgerradio gibt, wo Leute einfach Radio machen, wie es ihnen gefällt, von sich, für andere? Anscheinend einiges, was ich nicht verstehe. Aber so ist es. Wenn ihr mich jetzt hört, dann entweder über den Stream oder das digitale DAB-Radio über UKW. UKW leider nicht mehr. Freunde, das war Howdy Eddie Nummer 195. Ich bin Edgar Landler, wie eben gehört, Pilot of the Airwaves. Here is my request. Und ich liebe euch, meine geschätzten Zuhörer, die Frau, die es manchmal in der Badewanne anhört, ebenso und ganz besonders die Frau auf der Alm. Alle, die mir hin und wieder meine E-Mail schreiben, in der Hoffnung vielleicht, dass ich antworte, was ich vielleicht auch mal tue. Und so weiter und so fort. Wir sehen uns nach dem Sommer wieder. Also habt einen schönen Sommer. Jetzt mache ich genau dasselbe, was ich am Anfang kritisiert habe. Aber was willst du machen, ne? Das letzte Lied kommt von der Band, die das schönste Sommerlied der Welt gemacht hat. Und damit verabschiede ich mich. Bleibt gesund und hoffentlich hören wir uns wieder im September 2026. Pfiat die.

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0: 21:30 Uhr, ihr habt eingeschaltet zu der Teenage Dance Party hier auf Pure Radio. Oh, fuck.
1: Das wäre unser Jingle fast gewesen.
0: Ja.
1: Lang erwartet.
0: Da habe ich nicht aufgepasst. Ihr habt eingeschaltet zur Teenage Dance Party hier auf Pure Radio, heute in voller Besetzung. David, Andi, Peter, alle da. Was genau machen wir heute?
2: Letzte Show vor den großen Sommerferien und wir machen heute ein bisschen Downbeat und Trip-Hop wahrscheinlich, so in die Richtung, und zwar mit einem kleinen Moex-Special.
1: Genau.
2: Und da bereitet der David uns jetzt gleich mal so ein bisschen drauf vor.
1: Genau, wir hatten uns Moex eigentlich so als Ziel vorgelegt, haben alle dann durch unsere Plattenkisten gewühlt und dabei ist mir dann aufgefallen, dass ich eigentlich gar nicht so viele Moex-Platten habe, bis auf die Shadow oder die Shadows, und habe es dann folgendermaßen aufgelöst, dass ich jetzt einfach Platten mitgebracht habe, die Moex-Künstler drauf haben, aber vielleicht nicht unbedingt auf Moex erschienen sind, was vielleicht auch noch so mit reinpasst.
0: Das zählt auf jeden
1: das
0: Fall.
1: Das zählt.
2: Und sind ja auch noch Originale.
1: Genau, also, ne, Originale. Und zwar
2: Shadow gesampelt hat.
1: Genau, starten wir mal mit Shadow. Und da habe ich hier Product Placement Breaks. Mhm. Die habe ich mitgebracht. Geile Platte. Kann man immer noch gut hören. Vor allen Dingen, weil es ja alles im Endeffekt Originale sind, die beiden dann zusammengemischt haben. Shadow mit Cut Chemist. Und da hören wir draus als erstes Timmy Thomas, Sexy Bullen.

0: Das waren die Quantum MCs. Die sind hier jetzt aber auf Ninja Tunes erschienen, aber die Guys, die da so mitmachen, zum Beispiel Blacklicious, die haben ursprünglich auf dem folgenden Label, was jetzt gleich angespielt wird, produziert, und zwar bei Mowax. Das ist 92 irgendwie auferstanden aus Ruinen.
1: Wie hieß der Typ? Wie hieß der Dave?
0: James Lavelle.
1: James Lavelle, ja, da gab es eine Doku, die habe ich neulich gesehen.
0: Ja, ja, hast du, glaube ich, schon mal erzählt. Ah. Ich habe es immer noch nicht gesehen. Tja. Ja, und deswegen gehen wir jetzt mal ein bisschen rüber. Ich fand, das hat sich auch schon so ein bisschen angehört, wie das, was euch nächsten Monat erwartet. Stellenweise zumindest.
1: Woher weißt du das, was uns nächsten Monat erwartet?
0: Weil wir, weil ich eine helle Kerze auf der Torte bin.
1: Gut.
0: Und wir fangen jetzt ein bisschen langsam an und auch mit was Altem eigentlich, aber und zwar David Axelrod, und der hat nochmal kurz bevor er gestorben ist bei Mowax ein Album rausgehauen. Der war auch schon immer irgendwie in der Hip-Hop- und Trip-Hop-Szene so ganz beliebt, was so Samples von ihm anging. Und da hören wir jetzt mal von dem gleichnamigen Album, muss ich mal wieder spicken, The Doctor and the Diamond.

0: mit schönen Samples haben wir jetzt mal weitergemacht. Die dürften ja allen auch bekannt gewesen sein, oder?
1: Mir nicht.
0: Was? Wie jetzt echt?
1: Okay. Naja, also ein bisschen hat es geklingelt vielleicht, aber...
0: Ja, das ist gerade war hier El Condor Pasa, ne? Von Simon Garfunkel. Dieses Ding.
1: El Condor Pasa, der Vogel fliegt vorbei, ne? Oder wie das heißt auf Deutsch?
0: Genau, ja, sowas in der Art, ne?
2: Oh Gott.
0: Glaube ich. Und davor, also es war jetzt gerade DJ Shadow, ne? Und immer wenn ich jetzt in meiner Heimatstadt dann irgendwie WDR 4 da kommt irgendwie Simon Garfunkel, dann denke ich mal, juhu, DJ Shadow. Aber nein, das ist dann halt Simon Garfunkel. Und davor, das war Sam Sonner mit What's That Sound und das Sample kennt ja eigentlich auch jeder.
1: Ja, das kannten wir, ja.
0: Das kannte man, ne? Und so bekannt machen wir auch weiter. Wir haben aber gerade festgestellt, dass, also der David, der war so aufmerksam, und hat festgestellt, dass dieses Album von DJ Shadow schon gar nicht mehr bei Mowax erschienen ist. Das musst du so ganz knapp überschnitten haben. Denn das Mowax-Label hat ja 2002 aufgehört und das Album jetzt wurde 2002 auch veröffentlicht. Aber ich glaube, dass James Lavelle einfach mit seinem eigenen Projekt aufhören wollte. Und das ist das Projekt Uncle. Und das erste Ding, die Platte heißt Science Fiction, die hören wir jetzt gleich, die ist auch ziemlich geil, weil die hat sehr viele illustre Gäste. Und das letzte Album, was auch von Uncle ist, das hat auch viele Gäste drauf, ist leider nur nicht ganz so geil geworden wie die erste Platte, aber das ist ja nun mal meistens so.
1: Trotzdem.
0: Wir hören trotzdem uns durch, ja, wir fangen jetzt erstmal mit der geilen Sache an und okay. Zwar werdet ihr auch die Gastinterpreten da drauf kennen. Genau, wer es nicht weiß,
2: Simon
0: der verlässt
2: Garfunkel.
0: Bitte den Raum. Genau.
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0: gehen wir jetzt mal raus. Das waren die Blackalicious mit Clockwork und auf einem ganz fantastischen, auf einer ganz fantastischen Single, und zwar A2G. Die sind auch Teil von den Quantum MCs, die wir ja vorhin schon mal hatten, so um den Bogen zu David zurückzuspannen.
1: Genau.
0: Ja, und das war es dann auch schon fast wieder mit dem Moex Special, mit dem kleinen MCA-Patzer dazwischendurch. Kommen noch zwei Tracks als nächstes, und zwar DJ Crush mit Maiso in einer 4-Hero-Version. Und am Schluss, so wie es mit Moex halt dann war, kommt auch das letzte Album von Uncle, kommt dann noch als Rausschmeißer, und dann übernimmt der Peter.
2: Yes, Mann.

0: Okay, ihr habt es gemerkt, hier, wir sind bei den Classics. Gerade läuft hier noch The Thievery Corporation One. Ein bisschen da. Davor lief Kruder und Dorfmeister, die kennt man ja auch. Wurde sofort hier erkannt im Studio, auch ohne dass ich das anmoderiert habe. Und gleich kommt nochmal ein Classic hier, Portishead mit Glory Box. Und danach habe ich noch
1: Banger,
0: so
1: nur Banger heute, yeah, yeah, der Peter da raushaut.
0: All Killer, no Filler. Ne?
1: Genau.
0: Aber danach kommt vielleicht doch ein bisschen was Unbekannteres. Aber jetzt erstmal hier vertraute Klänge.

0: das war schon fast, ja. Gerade trödelt noch hier Burial vor sich hin. Ja, auch passt so in die Schiene Classics. Wie hast du das genannt? Future Garage, Andy, oder was?
1: Nee, ja, weiß ich nicht. Ich habe jetzt letztens einfach mal so ein bisschen rumgewühlt und gesucht irgendwie bei SoundCloud und bin da drauf gestoßen, weil ich einfach so einen Sound halt ein bisschen gesucht habe, weil ich den doch ein bisschen vermisse, dass Burial irgendwie dann keine, also ich fand das schön, dass er diese zwei Alben rausgebracht hat und ja, irgendwie muss man da ganz schön tief suchen mittlerweile, um sowas zu finden, weil wir letztens auf dem Streets-Konzert waren. Es ist halt so eine Spatenmucke irgendwie so, ne? Und die muss man halt irgendwie suchen. Und da stand halt dann Future Garage mit dabei, was
0: jo.
1: Ganz nett umschreibt. So.
0: Wir machen hier den letzten Song, bevor dann hier Willi übernimmt, Horror des Alltags. Kennt er ja als treue Zuhörer. Der steht schon in den Startlöchern. Und der letzte Song, der kommt von, ich glaube, das ist eine türkische Band, Insalar Kimene. Und hat Ricardo Villalobos geremixed. Ist aber auch schon 10 Jahre her. Von daher kann man schon sagen, Classic. Und damit wären wir hier raus, ne?
1: Genau. Für heute.
0: Für heute. So. Wir machen natürlich im regulären Turnus weiter. Und ja.
1: Genau.
0: Schönen Abend.
1: Ne? Wir hören uns bald wieder.
2: Also, bis dahin.

0: So, schönen guten Abend. Jetzt ist es genau 23 Uhr. Ihr habt Pi-Radio eingeschaltet. Und jetzt kommt die Sendung Horror des Alltags. So, jetzt, wenn jetzt noch alles hier klappt, dann sind wir alle total happy. Aber ihr wisst ja, das ist eine Live-Sendung. Deswegen gibt es hier immer wieder Probleme. Und das ist doch eigentlich auch das Schöne am Radio. So, ich würde sagen, der Standard-Jingle kommt genau jetzt.
1: Piradio. Alles klar, Hoshis.

0: So, wieder richtig gut alles hier wieder. Das, oh, die ganzen Knöpfe, Mensch, meine Lieben. Mein lieber Hey-Sangsverein. Ich würde sagen, jetzt sind wir gleich soweit. Jetzt, oh Mann, sag mal.
1: In meinem Leben gewünscht, durch dieses Brandenburger Tor zu gehen und zwar in den anderen Teil zu gucken. 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

Ja, feeling alright, Fragezeichen. Das war die Band Traffic mit dem Song Feeling Alright. Genau, und im Original hat den Song geschrieben David Mason. Der singt den auch hier mit der Superband Traffic zusammen. Steve Winwood am Piano und so weiter. Traffic, englische Band. Und später wurde der Song gecovert dann auch von Joe Cocker. Daher kennt ihr ihn vielleicht. Feeling alright. Und wir machen weiter hier. Genau, wie gesagt, Sendung Horror des Alltags. Wir hatten halt wieder so ein paar Klickprobleme. Ich hoffe, ihr habt natürlich eingeklickt bei DAB Plus, die Sendung Horror des Alltags, oder ihr seid sonst wo unterwegs auf irgendwelchen Abspielgeräten. Ja, ich heiße euch herzlich willkommen hier zur Sendung. Es ist heiß, es brütet hier im Loch in der Lottumstraße, Berlin, und wir gehen weiter und legen los.

Ja, den Regen wünschen wir uns alle. Das war Mandarin Pop aus Taiwan aus dem Jahr 1966. Wu Xing Xian. Genau, wir machen weiter mit Traffic. David Mason hat sich da nicht so richtig wohlgefühlt bei der Band Traffic. Ist dann wieder abgehauen und dann ist er doch wieder zurückgekommen. Hatte Live-Konzerte gespielt. Jetzt haben wir eine tolle Aufnahme aus dem Jahr 1971. Traffic. 40.000 Headman. Gesungen wird aber diesmal hier von Steve Winwood und David Mason ist an der Gitarre. Wunderbare Version, wie ich finde. Ah, siehst du. Siehst du. Falschen Knopf gedrückt. Herzlich willkommen hier. Mach die Fenster ruhig auf.

Ja, da klatschen sie alle für diese tolle Version 40.000 Headman Traffic Live 1971. Wir machen weiter mit Abdullah Ibrahim, großartiger Pianist aus Südafrika, ist kürzlich verstorben, hat in Rosenheim gewohnt, die letzten, ja, glaube ich, fast über 15, 20 Jahre. Und wir hören jetzt einen Song von ihm, also großartiger Pianist, Meister der Improvisation. Ihr werdet da gleich eintauchen. Man wird richtig mitgezogen. Bra Joe vom Kilimanjaro.

Ja, großartig, wie hier Abdullah Ibrahim, a.k.a. Dollar Brand, hier über immer dasselbe Thema wunderbar improvisiert. Und das ist auch irgendwie so eine Art Markenzeichen von ihm. Und als nächster Term war Manneberg is where it's happening. Das ist gleichzeitig auch der Titel von einem Jazzalbum aus dem Jahr 1974, was in Kapstadt, Südafrika aufgenommen wurde. Und es gilt als eines der einflussreichsten Alben in der gesamten Geschichte des südafrikanischen Jazz. Hat irgendwie den Geist auch der Anti-Apartheid-Bewegung und des Kampfes für die Freiheit eingefangen. Und auf dem Album ist Dollar Brand, der sich dann später Abdullah Ibrahim nannte, am Klavier. Dann Basil Kotzi am Saxophon, Robbie Johnson am Altsaxophon und Monty Weber am Schlagzeug und Paul Michaels am Bass zu hören. Und der Titelsong Manneberg is where it's happening, ja, ist schon so eine Art 13-minütige Improvisation, die auf so einer einfachen 4-Akkord-Folge passiert. Und ja, den Song, den wir jetzt hören, der war auch so eine Art Hymne der unterdrückten schwarzen Mehrheit und ist auch irgendwie dann zu so einem Symbol des Widerstands und der Hoffnung im Südafrika unter der Apartheid in den 70er Jahren geworden. Wir hören rein. Manneberg is where it's happening. Wunderbar. Dollar Brand aka Abdullah Ibrahim.

Ja, macht's gut. Mach's gut, Abdullah. Die Musik ist da und das ist doch schön.

0: Guten Morgen. Ich möchte gerne nach Stuttgart mit der nächsten Möglichkeit. Ich bin auch gestern liegen geblieben.
1: 7:18 Uhr,
2: das ist der Direkte, aber es ist nicht sicher, ob der fährt. Der fährt nach Kassel. Sie wollen wohin?
1: Ich wollte direkt nach Wiesen.
2: Ja, okay. Also ich hätte jetzt 2 Minuten über Mannheim, was aber...
0: Ja, okay, wo?
2: Nach Dresden 6:55 Uhr, Gleis 14.
3: Plötzlich gab es weiter, das aber kriegen Sie leider nicht schön. Ansonsten in einer Stunde,
2: ja, weil es immer noch so,
3: ich zeig's Ihnen mal gerade an. Anzeigen. Doch, gucken Sie mal hier auf mein Display. Das wäre jetzt der nächste, 6:05 Uhr.
2: Was denn?
1: Was hast du gesagt?
0: Okay, super.
3: Ja?
0: 50, ja. Okay, danke schön. Von welchem Gleis? Gleis 1.
3: Soll ich Ihnen Bild machen? Soll ich es ausdrucken?
0: Ja, ausdrucken.
2: Hier raus und dann rechts vor Intercity Hotel. Aber fährt später. Bei Intercity Hotel. Nein, bei Intercity Hotel.
1: Ja, aber das
2: da
1: ist
2: vorne.
1: Die Seite, wo ich bin.
2: Nee, da vorne, da vorne.
3: So.
0: Gut, danke schön.
3: Ja, ja.

So, herrlich. Das war Chin Jen mit Oyster Picking Girl, ist die Übersetzung. Und Mike D von den Beastie Boys hat jetzt wieder ein bisschen Musik gemacht. Kennt ihr ja alle. Und war so ein bisschen, auch hat was Neues rausgebracht, 3-4 neue Songs und ist mit denen jetzt auch in den letzten Wochen auch in Europa unterwegs gewesen. Hat, glaube ich, auch in Berlin im Seelchen ein kleines Konzert gemacht. Und soweit ich das jetzt mitbekommen habe, ist zumindest einer seiner Söhne auch mit dabei und war natürlich auch bei der BBC gewesen, auch da bei Jules Holland großen Live-Auftritt gemacht. Und ja, wie klingt's? Hört selber rein. What We Got, Mike D. Plus Family. Hört einfach rein. Ich finde, ist ziemlich gut geworden.

0: So, jetzt haben wir fast hier den...
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3: Der Krieg wird nicht mehr erklärt, sondern fortgesetzt. Das Unerhörte ist alltäglich geworden. Der Held bleibt den Kämpfen fern. Der Schwache ist in die Feuerzonen gerückt. Die Uniform des Tages ist die Geduld. Die Auszeichnung, der armselige Stern der Hoffnung über dem Herzen. Er wird verliehen, wenn nichts mehr geschieht, wenn das Trommelfeuer verstummt, wenn der Feind unsichtbar geworden ist und der Schatten den Himmel bedeckt. Er wird verliehen für die Flucht von den Fahnen, für die Tapferkeit vor dem Freund, für den Verrat unwürdiger Geheimnisse und die Nichtachtung jeglichen Befehls.
0: So, das war Ingeborg Bachmann mit dem Text Alle Tage, Aufnahme von 1961, und ich spiele das anlässlich diesen neuen Film, der rausgekommen ist. Ingeborg Bachmann, jemand, der ich einmal war, jetzt im Kino ab heute, glaube ich, mit der wunderbaren Sandra Hüller. Ich bin gespannt, ich gucke es mir morgen an, im klimatisierten Kino. Es gibt, glaube ich, nichts Besseres, was man machen kann an diesen heißen Tagen, als sich in diese schönen Kinos zu setzen. Ja, guckt euch diesen Film an oder machen wir was anderes, geht einfach mal wieder ins Kino. Ich glaube, an diesen heißen Tagen geht, glaube ich, nichts Besseres.

0: Na gut, dann sage ich Ihnen, okay, der Zug nur, der Zug 36 Meter nach Wiese.
1: Das will ich wissen, danke.
2: Ich glaube, das ist die gleiche Frage.
3: Ja.
2: Weil ich wollte nur wissen, ob eine Verbindung von hier nach Berlin, von hier nach Berlin,
1: halt die meine normale Beispielsweise
3: zu sein. Ja, also guck mal, jetzt gerade ist da um 6:55 Uhr nach drin auf Gleis 5. Von der Woche wahrscheinlich sein, dass es auch ausfällt. Ja, ansonsten ein Bus auch, 7:23 Uhr, das wäre am Fischer. Schaut mal hier. Schienenersatzverkehrbus, der fährt vorne auf der Mannheimer Straße.
1: Ich habe gerade geschickert. Ja, genau, genau. Es geht nur darum, angekommen ist, es steht bei dir, ob wie es klingt. Ich glaube nicht. Ich schicke jetzt gerade die Idee auf. Ja, es war zu laut gestellt, genau, aber dann ist es
3: 7:23 RE30, das ist der Bus, da befindet sich direkt vor dem Mittagssitzierhotel, wenn Sie hier geradeaus rauslaufen.
1: Ich habe es gesehen, das wäre jetzt das Nächste, aber ich wollte erst wissen, ob es gut angekommen ist, wo ich jetzt
3: irgendwo laufen kann. Alles klar,
1: danke dir. Okay, ciao. Ja,
3: nein.
1: Alles klar, mach ich. Okay, ja, ciao.

So, ich bin jetzt hier am Frankfurter Hauptbahnhof. Das ist um 6, genau jetzt. Und gestern gab es hier gegen 21.50 Uhr eine bundesweite Funkstörung in den Zügen. Und das kam dann dazu, dass bundesweit kein einziger Zug mehr fuhr. Auch nicht mehr die S-Bahn in Berlin. Kein Regionalzug. Ich glaube, S-Bahn Hamburg auch nicht mehr. Und so bin ich dann gestern Abend hier auch gestrandet. Irgendwann gegen 1 habe ich dann irgendwie ein Obdach gefunden. Musste hier nicht in diesem ICE schlafen, der hier auf dem Bahngleis einfach abgestellt wurde, damit Leute, die übrig geblieben sind, irgendwie so ein Obdach haben. Der wurde dann auch ein bisschen bevölkert, dann hier vom Bahnhofsklientel, die sich gefreut haben, einfach mal in so einem Zug abzuhängen. Und vielleicht mal wegzukommen von den Straßenecken. Denn jetzt wollte ich irgendwie weiterreisen. Ist hier so eine mega lange Schlange am Bahnhofsinformationszentrum. Leute sind komplett aufgelöst, wissen nicht mehr, wie sie weiterkommen sollen. Das war gestern Abend genauso. Und diese Funkstörung lag irgendwie daran, dass da irgendwie das System neu hochgefahren wurde. Und da gab es wohl irgendwie einen Fehler beim Upgrade des Betriebssystems. Spannend. Jetzt vor mir, hier, als ich hier in der Schlange stand, ist hier auch so eine Reporterin vom Hessischen Rundfunk. Die hat hier so Leute interviewt. Und wie wollte die auch dann ihre Files dann da zum Hessischen Rundfunk schicken und war hier auch schon wieder völlig aufgelöst. Ja, und ist denn jetzt die Aufnahme gut oder nicht? Oder wie klingt denn das? Hat dann irgendwie doch noch geklappt. Jetzt spricht sie gerade noch so einen Einsprecher ein. Und ich hatte gedacht, sie jetzt mal kurz zu interviewen. Jetzt spricht sie aber gerade noch.

Ja, das war Sparkle Mami mit dem Song Que Sierra, gerade neu rausgekommen. Und hier, das Faxgerät überschlug sich wieder hier. Herzlichen Glückwunsch, Luis, zum Geburtstag. Wir machen weiter mit Soheli Oce. Na, da passiert wohl was nicht. Aber egal, wir sind natürlich immer bestens vorbereitet hier. Happy Birthday an alle Geburtstagskinder da draußen.

Ja, schönen guten Morgen. Wir haben den zweiten Teil der Sendung. Sind wir jetzt schon ordentlich drin. Ich freue mich. Es ist mir eine Freude, hier mit euch zusammen Musik zu hören, reinzuhören, wie es war beim größten Funkstörungsereignis, ich glaube, in der Geschichte der Deutschen Bahn, würde ich mal sagen.

So, wir sind jetzt hier immer noch am Frankfurter Hauptbahnhof. Frühmorgens, 6 Uhr. Und was es hier noch gibt, ist gar nicht mehr so oft. Am Berliner Ostbahnhof gab es das auch mal. Und zwar sind es diese Modelleisenbahnlandschaften. In diesen schönen Kästen. Boah, Wahnsinn. Kann man Geld einwerfen? Machen wir jetzt mal. Was jetzt hier? Wie müssen wir da reinwerfen? So, dann fahren wir mal mit den Güterzügen hier. Wähle Züge, weiße Taste drücken. Güterzug. So. Es ist wirklich sehr schön, dass es hier noch so was gibt. So eine Modelleisenbahnanlage nimmt relativ großen Platz ein, würde man sagen, ist so 1,50 Meter mal 2,50 Meter. Breite, Tiefe, Höhe 2,20 Meter. Es gibt hier wirklich noch so eine tolle Armatur, kann man auswählen, Güterzug, Personenzug, D-Zug, ICE. Und jetzt fährt der Güterzug hier, ist das da wirklich eine Eisen? Ja, das ist wirklich eine Eisen, so ein kleines Eisenwerk. Ja, also der Güterzug fährt jetzt da, diese Kessel mit dem glühenden Eisen. Ist auch so ein bisschen so glühend angemalt. Welcher Bahnhof ist da? Burken. Den Hauptbahnhof. So, jetzt lassen wir nochmal den Knecker nochmal aufdrücken. Hier für einen Euro kann man eine ganze Menge Züge fahren lassen. Ah. Ein bisschen einstellen. Jetzt habe ich den D-Zug. Gibt es ja auch schon seit Jahrzehnten nicht mehr den Begriff. Lass ich den jetzt mal hier fahren auf der Anlage. Also genau, mein Kohleabbaugebiet. Straße. Kohle geht dann, endet Eisenwerk, sag mal, und hier gibt es dann wirklich so gewalzten Stahl auf so Rollen. Eisenstein, naja, ich würde sagen, das ist nicht ganz korrekt, weil irgendwie fehlt das Walzwerk. Und hier ist ein Regionalexpress ist hier auch, aber der scheint ein Gleis zu sein. Der fährt nicht mehr. Der steht auf der Strecke, genau neben den, neben Marienschacht. So heißt hier nämlich der Kohlebergbau-Abbaugebiet. Und gleich neben dem, Kohleförderturm ist ein Windrad aufgestellt. Also alles sehr kondensiert hier. Die verschiedenen Ideologien der Energiegewinnung. So, und der D-Zug zieht hier seine großen Kreise. So, also wir haben das Eisenwerk, was vorgibt, auch ein Walzwerk zu sein. Vielleicht könnte das sein, ich finde es ein bisschen klein. Dann haben wir gleich da hinter das, die Kohlegrube, Marienschacht. Dann ist dahinter der Regionalexpress, der ein Stück noch. So, dann haben wir noch ein Betonmischwerk, Karl Burger, jetzt hier oben noch zu sehen. Also hier richtig ADAC-Rettungshubschrauber. Fliegt, um irgendwelche Leute zu retten. Und dann haben wir noch ein Haus und da ist eine Storchenfamilie drauf. Ein Teil von dem Elternpaar füttert gerade die Storchenjungen. Der andere steht auf dem Dach. Und wir haben eine Tankstelle hier auch noch. So, Snackbar. Ich kann es leider nicht lesen, ist zu klein. Es gibt sogar einen Imbisswagen mit Currywurst, Autos und ein Autokino steht hier auch noch drauf. So, dann haben wir eine Feuerwehr, da ist auch richtig Action, da blinken alle Lampen und sowieso blinkt hier sehr viel. Überall in den Häusern ist Licht an
und Le Europe Hotel, da brennt's. Deswegen ist da auch ein riesengroßer Feuerwehreinsatz. Es gibt da eine richtige Feuerwehr und so Watte, die so schwarz angesprüht ist. Rauch, Mensch steht auf dem Dach, großes Drama. Dann gibt es aber auch ein rosa Cabrio, was gerade beim Bahnhof Osterbruch hinten vorfährt. Dann gibt es noch, aber ich kann nicht lesen, was das ist. ThyssenTrans, LKWs. So, jetzt gucken wir nochmal hier, was hier noch alles so fährt. Personenzug. Geht nicht. Güterzug. ICE geht auch nicht. Und DZ geht das nochmal ein bisschen gleichzeitig fahren. Ja, schöne Brückenkonstruktion hier. Ja, und ich werde jetzt mich mal beeilen. Ob mich mal zum Zug begeben. Aber es ist interessant hier, dieses Kleinod. Die Bahn stellt hier immer noch so eine schöne Modelleisenbahn auf. Oder pflegt die, oder hat die noch nicht abgebaut, beziehungsweise so muss man es ja eigentlich eher betrachten. Ah, gibt es sogar ein Hochhaus. Das will ich noch mal sehen. Also richtig schön ist denn das. Faller. Sieht aus wie so ein Firmensitz oder so. Also auch herrlich mit dem Autokino. Und so ein Cinzano Transporter, der da steht.

wird's. Nehmen wir die Füße in die Hand. Und ab. Zum Zug. Sich alle ein bisschen durcheinander geraten. Jetzt musste ich erstmal nach Mannheim, um dann weiterzukommen. Stuttgart. Was für eine Reise. Ja, das ist natürlich schön jetzt hier, kann ich noch mal erzählen. Hier Gleis 1 am Stuttgart Hauptbahnhof. Vermutet man jetzt gar nicht. Aber wenn man auf dem Gleis ganz nach vorne läuft und die Bahnhofshalle verlässt, der Bahnsteig noch so weiter, und dort gibt es eine wirklich ein richtiger, schöner, älterer Bahnsteigüberbau mit diesem Schutzdach. Glück ist noch so ein altes Asbestdach und noch so eine alten, genieteten Stahlpfeiler, die das Asbestdach halten. Also ist auf jeden Fall herausstechend im Gegensatz zu den ganzen anderen Bahnhofsüberbauten hier am Bahnhof.

0: Schwitters spricht Teile seiner Sonate mit Urlauten.
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1: So, sehr schön. Das war Kurt Schwitters mit der hat er hier gesungen bei der Radioaufnahme aus dem Jahr 1933 war das, glaube ich. Ach, seht ihr. Und da muss ich erstmal wieder an den Tasten spielen. Scratch, scratch, scratch, scratch. Ja, wir befinden uns in den letzten. Ich freue mich. Ich schwitze weniger und genau, immer noch für euch live aus dem Loch hier im Keller in der Luthumstraße. Die Sendung Horror des Alltags. Hard Times, Piero Omiani.

So, heute war wieder richtig was los hier in der Sendung. Ihr habt es mitgekriegt. Größter Funkausfall, Funkstörung, größte Funkstörung. Dann haben wir hier schön lange Stücke gespielt von Abdul Ibrahim, der in Rosenheim gestorben ist. Der Pionier, Wegbereiter des südafrikanischen Jazz. Ja, und warm ist es. Und deshalb passt es auch, glaube ich, jetzt hier die Sendung. Und dann geht's ab in die Sommerpause. Ja, und da werde ich wunderbar vertreten. Auch von Thies, der hier dann, glaube ich, mit Kassettenrekordern 2 Stunden bestreitet. Also der fertigt, glaube ich, immer noch diese ganzen Listen an mit den ganzen genauen Datierungen und so weiter. Müsst ihr euch auf jeden Fall anhören, die Sendung. Ja, schön war wieder gewesen mit euch an den Endgeräten. Genau, wir landen wieder. Ihr wisst Bescheid, Resterampe kommt dann danach.

habe jetzt hier noch so ein bisschen Dub dabei und da hören wir jetzt mal rein. Ich bin gespannt. So was spiele ich normalerweise ja nicht so oft.

0: So, das waren Joe Jorg and the Co-Operators, Pain and the Pool of Rain. Ja, genau, wir haben noch 2 Minuten und ich freue mich, dass ich jetzt noch einen Song spielen kann von Taku Sugimoto zusammen mit Mina Miseki. Der Song ist einfach nur Songs. Und damit verabschiede ich mich. Wünsche euch noch eine geruhsame Nacht und bleibt dran, Resterampe. Ihr wisst Bescheid. Bis dann. In 4 Wochen dann wieder bei der Vertretung und Sommerpause sowieso.
1: Rumwurstelst. Es ist 1 Uhr, hier ist Pi Radio und wir beginnen gleich mit den Subtracks.

Ja, der Anfang einer Sendung ist immer wichtig, um den scheuen Radiohörer bei der Stange zu halten. Was passt da besser als Musik konkret? Aber erstmal habt ihr Polvik gehört. Die einzige russische Synthi-Maschine war in Erinnerung an Wladimir Kuzmin. Der ist gerade nämlich von uns gegangen. Ich sag nur RIP.

0: Tach, hier sind die Subtracks. Du hast gesagt, wir sollen keine blöden Witze mehr machen.
1: Warum wolltest du wieder ihn machen?
0: Na klar.
1: Über was denn?
0: Na, jetzt habe ich es vergessen. Aber fang erst mal an.
1: Genau, ich hatte ja schon angedroht, Musik konkret zu spielen. Ich habe was entdeckt. Das war ein Opener auf einem FX Twin Konzert. Day for Night. Das war in Houston am 17.12.2026 in Texas. Ich glaube, er wusste nicht mal, ob er reinreisen darf. Ist ja auch egal. Und der hat am Anfang einen Klangkünstler aus Kort Rick gespielt. Der hat eine Vielzahl von hochsensiblen Instrumenten zum Hören entworfen und ist Vertreter von Musik konkret. Und da gibt's eine Sammlung 75 bis 78 auf Metaphon. Und ich fand den Song so geil. Baudion, Baudoin, Osterlünk oder so. Ich hoffe, mein Holländisch ist eingerissen. Ich spiel's einfach mal.

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0: Ja, cooles Stück, finde ich. Baudouin Osterlünk hat das mal gemacht zwischen 75 und 78. Gibt's einen Sampler auf Metaphon, ist er rausgekommen. Ist sozusagen Vertreter von Musik. Konkret, ich habe die Übersetzung war brutal Beton, lustigerweise wahrscheinlich wegen diesem Beton konkret, wa?
1: Concrete heißt Beton auf Englisch.
0: Ach so, na, ich kenne mich doch nicht so aus mit den ganzen, mit der Welt.
1: Ja.
0: Na, da kommt ja bei dir auch nicht gut dabei raus, wa? Oder? Was kommt jetzt?
1: Wie war die Frage? Nach 12 Jahren relativer Ruhe meldet sich die New Yorker Experimental-Rockband Neptune zurück mit einem Album und wir hören Enter Age.

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1: Ja, das war Neptune aus New York, Enter Age, Play Some Music heißt die Schallplatte. Ist von Anfang Juni, kam raus bei Sleeping Giant Glossolalia.
2: Und ich hab hier auch was. Lee Scratch Perry und Maus und Mars haben nochmal zusammen ein Album rausgeworfen. Lee Scratch ist natürlich schon lange tot, aber er hat mit den Leuten von Maus und Mars nochmal 2019 zusammen 3 Tage in den ihrem Studio was aufgenommen. In Berlin war das Paraverse Studio, was, wie heißt das? Die Musik deckt alles ab, ist doch klar. Krautrock, Ambient, Dub, Jazz, New Orleans Brass und vieles mehr. Ach, egal. Economic Train habe ich mir von der neuen Scheibe ausgesucht.

0: Ach ja, Lee Scratch Perry, der Tod hat keine Taschen, wollte ich nur nochmal sagen. Ja, ist egal. Maus on Mars wartet mit Lee Scratch Perry zusammen. Neues Album ist nochmal rausgekommen. Spatial No Problem heißt es. Und ihr habt Economic Train davon gehört.
1: Ja, und von amerikanischer Experimentalrockmusik kann man ja gar nicht genug kriegen. Darum kommt jetzt gleich nochmal was. Yavi Nailgun. Die Songs sind alle nur ganz kurz, deshalb gibt's drei am Stück. Die heißen Ballerina, Ghost of Love und Give Blood. Das Musikmedium Vice hat gesagt, die sind die letzte gute Band, die noch übrig geblieben ist in New York.
0: Recht haben sie.
1: Ab dafür.

0: Ja, das war Yahweh Nailgun von ihrer Platte Magazine. Und die kam raus am 11. Juni bei Beggars Group. Oh, ich habe Chili im Hals. Ja, mach mal.
1: Du musst immer den Mund freiräumen.
0: Ja, ich habe ja Bier hier.
1: Ich habe jetzt eine kleine Kassette von Boards of Canada, weil irgendwann spiele ich auch was von der neuen Scheibe. Aber ich halte die Spannung hoch. Das ist ein Tape von 1996. Ist auf Music 70 erschienen. Few Old Tunes heißt das Ding. Und da spiele ich den Track Mansell.

0: Ja, so sind sie. Es gibt ja ellenlange wissenschaftliche Abhandlungen im Internet. Was sie denn für Geräte benutzen, keiner weiß es. Ich glaube, es gab jetzt vom neuen Album, hat jemand alle Samples, die da drinnen waren, rausrecherchiert. Aber es ist sinnvoll Zeitverschwenden, finde ich. Boards of Canada, alte Tape von Few Old Tunes, ist 96 rausgekommen. Mansell heißt der Track.
1: Ja, es gibt einen Sampler, der heißt Next Wave Acid Punk's Toi, Chapter 2. Und da habe ich mir Cruz ausgesucht, der ist in Argentinien geboren, ist rübergemacht, wohnt jetzt in Spanien und wir hören No Eye Communication.

0: Das war Cruise mit No Eye Communication im Original Mix von der Next Wave Acid Punk Tour Chapter 2 Platte, die am 5. Juni rauskam bei Eskimo Recordings.
1: Und ich habe hier was, so eine Art auf Drums, Bass, Sounddesign und Distortions sind irgendwo aus Sarajevo, Bosnien-Herzegowina und machen, wie nannten die das, Cyber Neuro. Karl und Billian sind das und ich habe mir Violator ausgesucht.

0: Ja, voll die Gewalt in Musik, neu modelliert, wer hätte gedacht. Violator wartet von Karl und Bilein. Irgendwo aus Sarajevo. Achso, hier ist Pi-Radio und hier ist das Nachtprogramm der Freien Radios, wer hätte es gedacht.
1: Satt durch die Nacht, jetzt kommt Musik aus Italien. Daniela Antessa und Marco Donnarumma. Hier ist Dada Somewhere Somehow featuring Nova.

0: Das war Dadaab mit Somewhere Somehow featuring Nova Electric Indigo Remix. How to Remix the Radiance of Revelation, das heißt die Schallplatte, Mann, muss man hier viel vorlesen, ist von Ende Mai und kam raus bei Opal Tapes.
1: Ich stelle fest, dass wir viele lieblose Texte haben, wie zum Beispiel ich gerade. Falco wurde in Argentinien geboren und in Italien ist er ansässig und verbindet mehrere musikalische Einflüsse, die ihm hingebungsvolle Fans eingebracht haben. La Maria taucht den Hörer in melancholische Spätsommererinnerungen ein mit einer sanften, beruhigenden Melodie, die von Falcos Stimme getragen wird und durch Gitarren und Violinriffs hervorgehoben wird. So ein Scheiß muss man ständig lesen. Dabei wollte ich ja nur diese Musik hören. Tati Falco mit La Maria.

0: Naja, jetzt ist der Spätsommer. Die Musik ist gelaufen, es ist vorbei. Jetzt kommt bald der Herbst oder der Winter. Man blickt ja eh nicht durch. Tino Falco war denn mit La Maria. Ist auf Nice Guys erschienen vor kurzem.
1: Ja, jetzt kommt Genghis Tron. Und die sind ein amerikanisches Sextett. Und jetzt muss ich mal was vorlesen von Melanie Aschenbrenner vom Metal Hammer. Nee, Moment mal, das ist wichtig.
0: Ja, ja.
1: Es kommt wirklich selten vor, dass ich den Waschzettel, also die Eigenpair-Ankündigung einer Band, einfach so abschreibe. Da muss ich sagen, das machen wir andauernd. Ja, aber hey,
0: was? Aber wir lassen uns noch durch die verrückte Übersetzungsmaschine durchnudeln.
1: Das hier ist aber anscheinend original. Die Vision einer Kojima-esken Dystopie endloser Stellvertreterkriege, wo die Flut verfügbarer Informationen längst dem menschlichen Intellekt überrollt hat. Eine Welt, in der jene, die amoral, schamlos und gewieft genug sind, die Wirklichkeit nach ihren Launen formen können.
0: Der war dann nur faul und hat den Zettel einfach abgeschrieben. Warum das macht er so ein Bauhau drum?
1: Machen wir da hoch. Das ist doch ChatGPT, Alter. Hm. Hier ist Genghis Tron mit Signal Fire.

0: Und mit Single Fire von der gleichnamigen Platte. Und die kam am 12. Juni raus bei Relapse Recordings.
1: Und ich habe hier Partydosen aus Sydney, alter Hautdegen oder so, irgendwo in meinem Plattenschrank versteckt. Liegt da noch wirklich Vinyl rum? Ich glaube sogar Singles. Ist egal. Gerade frisch rausgekommen auf City Slang.

0: hatte ich es nicht gesagt, alte Haudegen oder wie nennt man das sonst, alte Männermucke. Nee, Partydosen war das mit Special Unit von einer neuen Single, gerade Ende Mai auf City Slang rausgekommen.
1: Weiter geht's mit einem Remaster von einer ganz alten Platte, nämlich Hawkwind im Original von 75.
0: Ach, ich weiß, wo der Wind herweht.
1: Hm. Naja, klar. der Titel heißt Motorhead und natürlich 75 wurde Lemmy Kilmister aus der Band geschmissen. Dachte sich, was soll der Scheiß, hat Motorhead gegründet. Und dieser Song ist auch der letzte, den er geschrieben hat für Hawkwind und darum heißt die Band Motorhead. Ja, Leute, das ist Musikgeschichte. Hier ist jedenfalls Hawkwind mit Motorhead im Steven Wilson Remaster.

0: Es war Hawkwind mit Motorhead im Stephen Wilson Remaster Warrior on the Age of Time, diesmal 2026 und die kam raus am 5. Februar bei Solid Records.
1: Und ich habe hier Drumhouse, die bringen am 9. Oktober diesen Jahres ihre neue Blister-Scheibe raus, die auf Silo Records Cargo rauskommen wird. Die sind aus Rotterdam, so eine Art holländische Postbank-Sensation. Na gut, aber die Liste der Konzerte ist deswegen sehr lang. Ich habe hier nur in Dresden was entdeckt. Am 9. Juli im Ostpol werden sie spielen. Ich hoffe, es ist nicht wieder ein Geheimkonzert. Ich spiele mal Plovdiv. Das ist so ein Song über ihre Erfahrung auf so einer Tour.

0: Ja, das war Tramp.
1: Tramhaus
0: mit Plovdiv. Die spielen gefühlt jede Woche bis ins nächste Jahr hinein irgendwo. Ich habe nur Dresden gefunden, Ostpol. Ansonsten treiben sie sich im Ausland rum. Sind aus Rotterdam. Keine Ahnung.
2: Die erste Stunde neigt sich dem Ende entgegen. The Big Bird aus Stockholm kommen jetzt. Die machen so Psychedelic Space Rock und haben nebenbei noch den Krautrock, den disziplinierten Krautrock perfektioniert.
0: Ich dachte erfunden.
2: Nee, erfunden. Und der Titel heißt lustigerweise Hawkwind, was glaube ich auch einfach nur Hawkwind heißt. Der Kreis schließt sich. The Big Bird mit Hawkwind.

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1: Ja, hier ist die zweite Stunde der Subtracks. Dir wird es wieder keiner erzählt haben, aber es ist Fußball-WM. Ja. Und aus dem Grund kommen so kleckerweise irgendwelche Fußball-Sampler rein. Und einen habe ich mir reingezogen. Und da ist auch ein sehr schöner Titel drauf, nämlich die englische Nationalmannschaft von 1970 singt selber und reden, wie sie gewinnen wollen. Sehr schön. Hier kommt die 1970er The 1970 England World Cup Squad mit There Always Be in England.